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1: Ich bin Thomas Brockt. Die Ukraine bittet seit Wochen um frisches Geld für die Stärkung ihrer Flugabwehr. Zum gestrigen Nationalfeiertag kamen gute Nachrichten aus Brüssel. Die EU hat zum 35. Unabhängigkeitstag der Ukraine neue Rüstungshilfen im Wert von 6,1 Milliarden Euro genehmigt.
2: Flugabwehrsysteme, Raketen, Munition und Radaranlagen sollen vor allem mit diesem EU-Geld bezahlt werden. Und zwar wegen der immer häufigeren russischen Angriffe mit ballistischen Raketen und mit Drohnen. 376 Raketenangriffe nur im Juli. Europa zeige am Unabhängigkeitstag, dass die Unterstützung für die Ukraine unerschütterlich und konkret sei, sagte Kommissionspräsidentin von der Leyen. Aus Brüssel, Dieter Ebeling.
1: Nach der Sommerpause kommt die Bundesregierung heute zu einer Klausurtagung zusammen, bei der es vor allem um die Stärkung der Wettbewerbsfähigkeit der deutschen Wirtschaft gehen wird. Bei den zweitägigen Beratungen auf Schloss Neuhardenberg in Brandenburg stehen außerdem die Konsequenzen aus der Hitzewelle dieses Sommers auf dem Programm. In diesem Thema steckt Konfliktpotenzial. Während die SPD-Minister sich für eine Grundgesetzänderung zur Stärkung des Kampfes gegen den Klimawandel einsetzen, ist die Union dagegen. Bundespräsident Steinmeier ist nun offiziell Hausherr in seinem neuen Berliner Domizil, das er wegen der Sanierung von Schloss Bellevue beziehen musste. In einem symbolischen Akt bekam er den Schlüssel für den modernen Bau in direkter Nähe zu Kanzleramt und Hauptbahnhof.
3: 6 Geschosse und eine auffallend bunte Fassade. So sieht das Ausweichquartier des Bundespräsidenten aus, mitten in Berlin, nah am Kanzleramt und Hauptbahnhof gelegen. Modern und funktional, freundlich und einladend, außerdem stilvoll. So lobt der Hausherr das Gebäude, das er schon Anfang Juli bezogen hat. Der Stammsitz des Staatsoberhaupts Schloss Bellevue soll in den kommenden 8 Jahren von Grund auf saniert werden. Thomas Thonfeld, Berlin.
1: Zum Fußball: im DFB-Pokal haben sich am Abend alle Favoriten durchgesetzt. Die Ergebnisse: Würzburger Kickers, 1. FC Köln 1:2, SC Verl, Hamburger SV 0:3, Altlinike, Wolfsburg 5:6 im Elfmeterschießen und Halle gegen Schalke 2:5 nach Verlängerung.
4: Das Wetter.
5: 14 bis 10 Grad sind es nur jetzt in der Nacht, dazu ist es trocken. Tagsüber kann sich's dann auch mal zuziehen. Die Sonne zeigt sich euch aber auch. Trotzdem kann es auch vereinzelt Regen geben, bis 24 Grad. Am Mittwoch bis 26 Grad, dazu Schauer oder Gewitter möglich.
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7: Hier die aktuelle Verkehrslage. A3 Köln-Frankfurt zwischen Lohmar und Siebengebirge. 2 Kilometer Stau, 5 Minuten Zeitverlust. Weiterhin auf der A40 Essen-Dortmund zwischen Dortmund-Barob und Dortmund-Hombruch. 1 Kilometer stockender Verkehr und zusätzlich auf der A61 Mönchengladbach-Venlo zwischen Kaldenkirchen-Süd und Kaldenkirchen. 1 Kilometer zähfließender Verkehr. Wir wünschen allen unterwegs gute Fahrt.
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5: Boah, wurdet ihr gestern auch den ganzen Tag von Fotos von Haaland zugespammt auf diesem Social Media? Habt ihr gesehen, der Haaland hat doch jetzt die Haare kurz. Hat sich seine blonde Mähne abgeschnitten bzw. abschneiden lassen. Das Internet rastet komplett aus. Und es ist wirklich krass, ne? Die Welt dreht sich einfach trotzdem weiter. Verrückt.
8: Was?

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0: Komm, ein paar von euch kennen das sicherlich. Ihr wollt irgendwie was mit Karte zahlen und dann kommt auf dem Gerät die Frage, wie viel Trinkgeld willst du denn geben? 7 oder 10 oder 20%? Und so manch einen setzt das richtig unter Druck und Verbraucherschützer kritisieren das jetzt auch und wollen auf europäischer Ebene dagegen vorgehen. Denn sie sagen, dass Kunden dadurch manipuliert werden und unter Druck geraten, mehr zu geben, als sie eigentlich möchten. Und eine weitere Kritik ist, dass die Option, kein Trinkgeld zu geben, auf den Geräten oft nicht immer sofort ersichtlich ist. Und diese Aufforderung zum Trinkgeld auf den Geräten, ne, das betrifft mittlerweile nicht nur die Gastro, also Restaurants oder Bars oder so. Auch bei immer mehr Geschäften im Einzelhandel wird die Option angezeigt. Also wenn du zum Beispiel neue Schuhe kaufst, eine neue Brille, ein Buch. Und wir wollten mal von euch wissen, würdet ihr das denn machen für den guten Service, weiß ich nicht, beim Schuh anprobieren, zum Beispiel extra was drauflegen?
1: Nein, möchte ich nicht. Also es ist üblich in der Gastronomie, okay, aber im Einzelhandel nein. Man muss es ja jetzt nicht übertreiben.
2: Ja, warum nicht? Wenn es weiterhin freiwillig bleibt und man irgendwie nicht so suggeriert bekommt, dass man es machen sollte.
3: In dem Einzelhandel geht man an die Kasse, bezahlt und wem soll ich das Trinkgeld geben?
4: Finde ich an sich gar nicht mal so eine schlechte Idee. Und das ist ja auch ein bisschen das, was den Einzelhandel noch so von dem Onlinehandel unterscheidet. Und als Wertschätzung finde ich das auf jeden Fall gut.
0: Ja, und am Ende kann es ja auch einfach jeder machen, wie er mag, ne?
5: Hellwig.

0: Das Wetter.
1: Trocken, aber frisch, so sieht es jetzt aus. In der Nacht 14 bis 10 Grad sind drin. Tagsüber heute mehr Wolken, da kommt nur ab und an die Sonne durch und es kann auch vereinzelt mal regnen. Und am Mittwoch dann bis 26 Grad. Einige Wolken dabei und auch Schauer oder Gewitter möglich.
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2: Hier die aktuelle Verkehrslage. A40 Duisburg-Essen zwischen Essen-Zentrum und Essen-Frillendorf. 1 Kilometer Stau. Im weiteren Verlauf zwischen Dortmund-Barob und Dortmund-Hombruch. 1 Kilometer stockender Verkehr. Und in der Gegenrichtung 1 Kilometer zähfließender Verkehr. Wir wünschen allen unterwegs gute Fahrt.
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1: Hallo zusammen, guten Morgen und wir starten gemeinsam in diesen Dienstag. Wir und Anastasia, das ist I'm Out of Love.

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1: Ich bin Thomas Brockt. Nach der Sommerpause ist Bundeskanzler Merz erstmals wieder mit dem engsten Führungsteam seiner Partei zusammengekommen. Dabei ging es für die CDU-Spitze auch darum, die heutige Kabinettsklausur vorzubereiten. Die Bundesregierung stehe vor einem arbeitsreichen Herbst, sagte der neue Unionsfraktionschef Frei.
2: Kurs halten und weiter reformieren, so könnte man das Motto der Regierung gerade umschreiben. Der neue Unionsfraktionschef Thorsten Frey, Nachfolger von Jens Spahn, erklärte, es gehe jetzt um die zügige Umsetzung der Reformen, die man vor der Sommerpause vereinbart habe. Das könnte aber teilweise schwierig werden, nachdem Ostministerpräsidenten der CDU, also aus Freys eigener Partei, zentrale Kompromisse wieder ins Wackeln gebracht haben. Etwa die Abschaffung der Rente mit 63. Onni Thorau, Berlin.
1: Konzern in der Krise. Bei Volkswagen beginnt mit der Betriebsversammlung heute in der Wolfsburger Zentrale eine Serie von außerordentlichen Treffen zwischen Vorstand und Belegschaft. Die Arbeitnehmervertretung hat dazu geladen und verlangt Klarheit von der Konzernführung mit Blick auf angekündigte Sparmaßnahmen. Tausende Stellen und 4 Werke sollen bei Europas größtem Autobauer in Gefahr sein. Insgesamt stehen bei VW 9 Betriebsversammlungen in den kommenden Tagen auf dem Programm. Bundespräsident Steinmeier ist nun offiziell Hausherr in seinem neuen Berliner Domizil, das er wegen der Sanierung von Schloss Bellevue beziehen musste. In einem symbolischen Akt bekam er den Schlüssel für den modernen Bau in direkter Nähe zu Kanzleramt und Hauptbahnhof.
3: 6 Geschosse und eine auffallend bunte Fassade. So sieht das Ausweichquartier des Bundespräsidenten aus, mitten in Berlin, nah am Kanzleramt und Hauptbahnhof gelegen. Modern und funktional, freundlich und einladend, außerdem stilvoll. So lobt der Hausherr das Gebäude, das er schon Anfang Juli bezogen hat. Der Stammsitz des Staatsoberhaupts Schloss Bellevue soll in den kommenden 8 Jahren von Grund auf saniert werden. Thomas Thonfeld, Berlin.
1: Zum Fußball im DFB-Pokal haben sich am Abend alle Favoriten durchgesetzt. Die Ergebnisse: Würzburger Kickers, 1. FC Köln 1:2, SC Verl, Hamburger SV 0:3, Altlinicke, Wolfsburg 5:6 im Elfmeterschießen und Halle gegen Schalke 2:5 nach Verlängerung.
4: Das Wetter. Jetzt in der Nacht sind wenige Wolken unterwegs und es ist trocken. Da schauen wir auf den Dienstag, schon mal, der wird insgesamt ganz nett, aber jetzt nicht so freundlich wie gestern. Es sind doch einige Wolken unterwegs und hier und da kann auch ein bisschen Regen runterkommen. Dazu bis 24 Grad in der Spitze.
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6: A40 Essen-Dortmund. Zwischen Dortmund-Barob und Dortmund-Hombruch. 1 Kilometer Stau. Und A45 Gießen-Hagen. Zwischen Lüdenscheid-Nord und Hagen-Süd. 1 Kilometer stockender Verkehr. Wir wünschen allen unterwegs gute Fahrt.
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4: Robert Janz ist hier. Gemeinsam geht's jetzt durch die Nacht. Ich mache jetzt weiter. Und da habe ich jetzt erstmal Musik zum Start mitgebracht von Bebe Rexha. New Religion. Also auf geht's. Gemeinsam geht's in Richtung Morgen.
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0: So geht's hier durch die Nacht. Und falls ihr gerade unterwegs seid auf der Autobahn oder falls ihr gerade in der Nachtschicht steckt, ne, dann haltet durch. Ich versorge euch mit Musik. Als nächstes jetzt wieder was ganz Neues für euch.
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0: Das Wetter.
1: Regen ist in der Nacht kein Thema. Der Dienstag, der wird dann insgesamt nicht ganz so freundlich wie gestern. Es sind doch ein paar mehr Wolken unterwegs und hier und da kann auch ein bisschen Regen runterkommen. Dazu bis 24 Grad in der Spitze.
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2: A40, Essen-Dortmund. Zwischen Dortmund-Barob und Dortmund-Hombruch. 1 Kilometer Stau. Und in der Gegenrichtung 1 Kilometer stockender Verkehr. Wir wünschen allen unterwegs gute Fahrt.
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1: Robert Janz ist hier und der Dienstagmorgen, der ganz frühe Dienstag, der ist schon in Sichtweite. Ja, und ich würde sagen, wir starten jetzt mal rein mit einer ganz ruhigen Nummer. Ist ja auch mal was Feines. Hier ist jetzt für euch von Hertz Stay.

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0: Love Tonight von Elton John. Und ihr so, nein, ich fühle gerade nur eins, Müdigkeit. Aber das ist nicht schlimm. Gemeinsam geht's hier in Richtung Dienstagmorgen. Jetzt mit ganz neuer Musik wieder.
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1: Ich bin Thomas Brockt. Das schwarz-rote Kabinett kommt heute und morgen in Schloss Neuhardenberg in Brandenburg zusammen. Es stehen wichtige, viel diskutierte Reformen auf der Tagesordnung bei der Rente, Steuern, Entbürokratisierung und Digitalisierung. Über allem schweben allerdings die schlechten Umfragewerte und die angeknackste Stimmung in der Regierungskoalition.
2: Inhaltlich sollen in Schloss Neuhardenberg die Reformen fester gezurrt werden. Außerdem soll über Maßnahmen zur Stärkung der kriselnden Wirtschaft gesprochen werden und über Zukunftsthemen wie KI und Neuheiten im Rüstungssektor. Vor allem aber soll Neuhardenberg wohl mal wieder eine Art Neustart sein, bei dem sich die Koalition auf ihre Aufgaben konzentrieren und ihre Konflikte befrieden will. Ronny Tochau, Nachrichtenredaktion.
1: Konzern in der Krise. Bei Volkswagen beginnt mit der Betriebsversammlung heute in der Wolfsburger Zentrale eine Serie von außerordentlichen Treffen zwischen Vorstand und Belegschaft. Die Arbeitnehmervertretung hat dazu geladen und verlangt Klarheit von der Konzernführung mit Blick auf angekündigte Sparmaßnahmen. Tausende Stellen und 4 Werke sollen bei Europas größtem Autobauer in Gefahr sein. Insgesamt stehen bei VW 9 Betriebsversammlungen in den kommenden Tagen auf dem Programm. Verbraucherschützer wollen per Verbandsklage gegen hohe Preise bei der Fernwärme vorgehen. Das Ziel könnten sie verfehlen. Aber das zuständige Oberlandesgericht in Hamm sieht Verstöße. Das machte die Richterin bei der Verhandlung deutlich.
3: Die Verbraucherschützer wollen gegen E.ON mit einer Sammelklage vorgehen, wegen der Preisklauseln in mehreren Bundesländern. Das sieht das Gericht aber kritisch. Vielmehr muss am Ende wohl jeder Kunde individuell sein Recht einklagen. Es geht darum, wie E.ON die Preise für die Fernwärme errechnet hat. In einigen Regionen führte das zu höheren Preisen, und zwar unrechtmäßig, findet das Gericht. Gut möglich also, dass einige ihr Geld zurückbekommen werden. Thomas Bremser, Redaktion.
1: Zum Fußball. Im DFB-Pokal haben die Bundesligisten Schalke 04, HSV und 1. FC Köln die zweite Runde erreicht. Schalke siegte bei Viertligist Hallescher FC mit 5:2 nach Verlängerung. Die Hamburger beim Drittligisten SC Verl mit 3:0. Köln gewann 2:1 bei Drittliga-Aufsteiger Würzburger Kickers. Bundesliga-Absteiger VfL Wolfsburg siegte mit 6:5 im Elfmeterschießen bei Viertligist Altklinike.
4: Das Wetter. Der Dienstag wird heute insgesamt nicht so freundlich wie der Montag gestern. Es sind doch einige Wolken unterwegs und hier und da kann ein bisschen Regen runterkommen. Dazu bis 24 Grad in der Spitze.
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5: Zurzeit liegen uns keine Meldungen vor. Wir wünschen allen unterwegs gute Fahrt.
4: Die Uhr ist durch. Ja, einen schönen guten Morgen wünsche ich euch. Robert Janz ist hier. Dann starten wir mal gemeinsam rein, oder? In diesen noch ganz jungen Dienstag. Also ab an die Kaffeemaschine. Ich drücke hier mein Knöpfchen, damit Musik läuft. Los geht's mit Sorry I'm Here for Someone Else von Benson Boone.

0: Das Wetter.
1: Heute am Dienstag sind dann doch einige Wolken unterwegs und hier und da kann später auch ein bisschen Regen runterkommen. Bis 24 Grad sind heute drin.
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2: A562 Bonn-Ost, Bonn-Rheinaue. Zwischen Anschluss Oberkasseler Straße und Kreuz Bonn-Ost. 1 Kilometer Stau. Wir wünschen allen unterwegs gute Fahrt.
1: Robert Janz ist hier. Einen schönen guten Morgen wünsche ich euch am noch ganz frühen Dienstag. Da könnt ihr euch auch mal selbst auf die Schulter klopfen, ne? Dass ihr jetzt schon wach seid. Macht ja sonst keiner. Also, ich finde das ganz toll, was ihr da macht. Obwohl, wenn wir ehrlich sind, ne, wir würden eigentlich lieber alle jetzt schlafen. Aber gut, wir machen das Beste draus. Gute Musik habe ich auch für euch. Die kommt jetzt von Outkast.

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0: The Sun. Ja, das passt ja auch zur Uhrzeit. Der Sonne entgegen. Geht ja erstmal ganz freundlich los. Später zieht sich dann ein bisschen zu. Aber ja, wir machen das Beste draus. Jetzt erstmal wieder neue Musik für euch.
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1: Ich bin Thomas Brockt. Heute beginnt bei Volkswagen eine ganze Serie an Betriebsversammlungen. Den Auftakt machen Wolfsburg und Braunschweig. Tausende Stellen und 4 Werke sollen in Gefahr sein. Der Betriebsrat fordert Antworten vom Vorstand.
2: Die Stimmung bei Volkswagen ist angespannt. Viele Beschäftigte sind verunsichert. Sie wissen nicht, wie sicher ihr Arbeitsplatz ist und ob ihr Werk in einigen Jahren noch gebraucht wird. Auf Antworten warten sie seit Monaten. Die Kommunikation des Konzerns empfinden viele als unzureichend. Jetzt soll der Vorstand bei den Betriebsversammlungen Rede und Antwort stehen. Das Grundproblem? Volkswagen verdient zu wenig. Die Kosten sind zu hoch, deshalb will der Konzern noch stärker sparen. Zehntausende weitere Arbeitsplätze stehen auf dem Spiel. Annabel Giesbert, Nachrichtenredaktion.
1: Nach der Sommerpause kommt die Bundesregierung heute zu einer Klausurtagung zusammen, bei der es vor allem um die Stärkung der Wettbewerbsfähigkeit der deutschen Wirtschaft gehen wird. Bei den 2-tägigen Beratungen auf Schloss Neuhardenberg in Brandenburg stehen außerdem die Konsequenzen aus der Hitzewelle dieses Sommers auf dem Programm. In diesem Thema steckt Konfliktpotenzial. Während die SPD-Minister sich für eine Grundgesetzänderung zur Stärkung des Kampfes gegen den Klimawandel einsetzen, ist die Union dagegen. Bundespräsident Steinmeier ist nun offiziell Hausherr in seinem neuen Berliner Domizil, das er wegen der Sanierung von Schloss Bellevue beziehen musste. In einem symbolischen Akt bekam er den Schlüssel für den modernen Bau in direkter Nähe zu Kanzleramt und Hauptbahnhof.
3: 6 Geschosse und eine auffallend bunte Fassade. So sieht das Ausweichquartier des Bundespräsidenten aus, mitten in Berlin, nah am Kanzleramt und Hauptbahnhof gelegen. Modern und funktional, freundlich und einladend, außerdem stilvoll. So lobt der Hausherr das Gebäude, das er schon Anfang Juli bezogen hat. Der Stammsitz des Staatsoberhaupts Schloss Bellevue soll in den kommenden 8 Jahren von Grund auf saniert werden. Thomas Thonfeld, Berlin.
1: Zum Fußball im DFB-Pokal haben sich am Abend alle Favoriten durchgesetzt. Die Ergebnisse: Würzburger Kickers, 1. FC Köln 1:2, SC Verl, Hamburger SV 0:3, Altlinicke, Wolfsburg 5:6 im Elfmeterschießen und Halle gegen Schalke 2:5 nach Verlängerung.
4: Das Wetter.
5: Der Dienstag startet häufig trocken und auch sonnig. Es sind aber doch einige Wolken unterwegs und ab dem Mittag kann dann auch ein bisschen Regen runterkommen. Es sind wieder bis zu 24 Grad drin.
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6: Zurzeit liegen uns keine Meldungen vor. Wir wünschen allen unterwegs gute Fahrt.
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5: Einen schönen guten Morgen am ganz, ganz, ganz frühen Dienstag. Robert Jantz ist hier und wir starten direkt rein mit Musik. Als nächstes kommt die jetzt von Ray und die fragt so um 4:45, where's Marspin? Na, ich sag mal gut, wenn man sich das um diese Uhrzeit fragt, dann ist vielleicht irgendwas schiefgelaufen.

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0: Marcos Santos war das, ist neu bei uns. Wir sind in der Sek...
1: Was für eine Polle fliegt eigentlich gerade?
0: Ich weiß es, um die Uhrzeit fliegt hier noch gar nichts.
1: Ja, bei mir schon.
0: Mal sehen, was der Tag so bringt. Ich habe das Gefühl, eine ganze Menge.
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0: Außer Kevin Zimmer, was ist denn heute wichtig?
1: Nichts mehr. Nein, ernsthaft, heute ist ein wichtiger Tag beim größten Autobauer in Deutschland. Es geht um die geplanten Sparmaßnahmen, die Konzernchef Oliver Blume plant. Bis zu 50.000 Stellen könnten beim Autobauer gestrichen werden. Ganze Werke könnten geschlossen werden. Insgesamt stehen 4 Werke sogar auf dem Prüfstand. Heute gibt es bei VW Betriebsversammlungen zu den Plänen bei VW. Denn der Aufsichtsrat hat die Pläne zunächst abgelehnt. Jetzt muss eine Einigung bis zum Jahresende her. Und diese Betriebsversammlung soll da helfen. Mhm. Vor allen Dingen gibt es natürlich bei den VW-Mitarbeitenden große Sorge. Und die wollen natürlich heute endlich Antworten haben. Passend übrigens dazu wird heute auch der IFO-Geschäftsklima-Index für August vorgestellt. 7.000 befragte Unternehmen haben ihre gegenwärtige Geschäftslage beurteilt und schildern ihre Erwartungen für die nächsten 6 Monate.
0: Okay, also ich fasse das mal zusammen. Das wird, glaube ich, für die Wirtschaft oder könnte das ein wichtiger Tag werden heute?
1: Ja, und deswegen beschäftigt sich auch die Politik nach den Sommerferien vorrangig mit diesem Thema. SPD und Union treffen sich zur sogenannten Klausurtagung. Es soll um die Wettbewerbsfähigkeit der deutschen Wirtschaft gehen. Aber die SPD hat noch ein Thema gefunden, hat gesagt, hey, Hitzeschutz wäre auch ganz gut, wenn wir darüber reden.
0: Ach, wie kommen die denn darauf? Dann warten wir mal ab, was dabei so rauskommt. Und viele deutsche Filmemacher, die sind ab heute auch nervöser.
1: Ja, wir meinen nicht deine Handyvideos, die du andauernd drehst. Ja, die sind, glaube ich, dann
0: nicht... Fair sieht man mehr, sage ich immer.
1: Ab heute wird entschieden, welche deutschen Filme wir ins nächste Rennen um die Oscar-Verleihung schicken werden. Eine Fachjury setzt sich 2 Tage in München zusammen, um darüber zu entscheiden. Die Oscar-Verleihung ist dann erst im Februar 27.
0: Ist noch ein bisschen Zeit. Kevin Zimmer mit dem, was heute wichtig wird. Danke dir.
1: Gerne.
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1: Ja, einen schönen guten Morgen wünsche ich euch. Robert Jantz ist hier und wir machen direkt weiter mit Musik. Als nächstes kommt die von Christina Aguilera, Genie in a Bottle.

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0: und Dermot Kennedy waren das mit Paradise. Einen schönen guten Morgen an diesem verdammt frühen Dienstag. Umso toller, dass ihr schon am Start seid. 24-7, ja, dieses Stichwort, ne, das ist bestimmt Skandale. Ne? Rund um die Uhr ins Fitnessstudio oder auch 24-7 Lebensmittelautomat, was es da nicht alles gibt. Und tatsächlich, es gibt auch rund um die Uhr geöffnete Kirchen. Und immer ist jemand da.
1: Augenblick mal.
2: Und das hat uns tatsächlich sehr angezogen und begeistert und beeindruckt, dass das hier so klappt und dass immer Menschen hier sind, um zu beten. Und wir wollten da auch Teil davon sein.
3: Vor knapp 3 Jahren ist Theresa mit ihrem Mann und ihren beiden Kindern aus Köln nach Bröleck gezogen. Ein kleiner Ort in der Gemeinde Ruppichteroth im Rhein-Sieg-Kreis. Hier geschieht etwas Besonderes. In der Kapelle St. Josef wird ohne Unterbrechung gebetet. Und das bereits seit fast 10 Jahren. Pfarrer Erich Linden organisiert das 24-7-Gebet.
4: Gedanke ist einfach rund um die Uhr bei Gott zu sein, unsere Liebe ihm gegenüber auszudrücken und ihm Segen für die ganze Welt letztlich zu bieten.
3: Rund 160 Beterinnen und Beter stehen auf der Liste. Einige übernehmen feste Zeiten, andere springen ein, wenn jemand krank ist oder in den Urlaub fährt. Freie Stunden werden über eine WhatsApp-Gruppe verteilt. Auch Gebetsanliegen von Menschen, die selbst nicht in die Kapelle kommen können, erreichen die Gruppe.
4: Wir kriegen ja auch immer viele Intentionen, das heißt also, dass Leute dann ihre Wünsche äußern, wofür gebetet werden soll, dass man einfach vor Gott ist und ja betet und für die Anliegen der Welt.
3: Auch nachts reißt die Gebetskette nicht ab. Wie diese Zeit gestaltet wird, entscheidet jeder selbst. Manche beten den Rosenkranz, andere musizieren. Theresa schätzt vor allem die Stille.
2: Also mir hat mal jemand den Tipp gegeben, in der Anbetung kann man sich einfach nur am Herzen Gottes ausruhen. Und es hat mir so einen Frieden gegeben und so eine Freude, da einfach hinkommen zu dürfen und nichts machen zu müssen und einfach nur da sein zu dürfen, dass ich eigentlich immer beschenkt wieder rausgehe. Ich merke, dass der liebe Gott da ist und sich freut, dass ich da bin. Und ich freue mich auch, dass er da ist.
3: Mehr auf augenblickmalonline.de. Johanna Risse von der katholischen

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1: Mit José Nachsiandi. Guten Morgen. Das Regieren in Deutschland war schon mal einfacher. Es gibt viele Baustellen in der schwarz-roten Koalition. Jetzt ist die Sommerpause vorbei und es geht für die Regierung wieder ran an die Arbeit. Thorsten Adolfs aus dem News-Team. Auf Schloss Neuhardenberg beginnt heute die Kabinettsklausur. Eine der größten Baustellen ist die kriselnde Wirtschaft. Was plant denn die Bundesregierung, um sie wieder in Schwung zu bringen?
2: Ja, Kanzler Merz möchte mit Wirtschaftsvertretern, Handwerkschefs und mit KI-Experten bei der Klausur an konkreten Lösungen arbeiten. Er hat gesagt, dass jetzt schnelle und umfassende Entlastungen nötig sind. Dabei gehe es vor allem darum, bürokratische Hürden abzubauen, die Energiekosten zu senken und flexiblere Arbeitszeiten möglich zu machen. Über allem steht das Ziel, dass Deutschland wettbewerbsfähig bleibt, um langfristig Arbeitsplätze zu sichern. Und in diesem Zusammenhang geht es natürlich auch darum, neue Technologien einzuführen.
1: Geredet werden soll auch über das Thema Hitzeschutz. Da sind sich Union und SPD im Moment ja gar nicht einig, ne?
2: Das stimmt. Die SPD fordert einen Aktionsplan und will die Klimaanpassung sogar ins Grundgesetz schreiben, damit der Bund mehr Verantwortung in diesem Bereich übernimmt. Die Union hält das für unnötig. Sie sagt, der Vorstoß der Sozialdemokraten sei reiner Aktionismus. Insgesamt geht es für das Kabinett auf Schloss Neuhardenberg darum, sich nach der Sommerpause neu zu sortieren und als Team wieder enger zusammenzurücken. Mal schauen, ob es klappt. Denn mit der Rentenreform und dem Haushalt kommen auf Union und SPD noch einige weitere Baustellen zu. Unionsfraktionschef Frei spricht deshalb auch von einem arbeitsreichen Herbst, der der Regierung bevorsteht.
1: Danke, Thorsten. Und das hier ist heute Morgen auch noch wichtig. Bei Volkswagen beginnt am Vormittag mit der Betriebsversammlung in der Zentrale in Wolfsburg eine Serie von außerordentlichen Treffen zwischen Vorstand und Belegschaft. Die Arbeitnehmervertretung hat dazu eingeladen und verlangt Klarheit bei den angekündigten Sparmaßnahmen. Tausende Stellen und 4 Werke sollen in Gefahr sein. Die USA wollen heute ihre geplanten neuen Sanktionen gegen den Iran vorstellen. US-Finanzminister Bessent hat die so wörtlich größte finanzielle Offensive, die jemals gegen einen Gegner mobilisiert wurde, angekündigt. Die USA wollen damit ein Ende des Konflikts mit dem Iran erzwingen. Die erste Runde im DFB-Pokal ist abgeschlossen. Gestern gab es keine großen Überraschungen mehr. Alle Bundesligisten haben sich durchgesetzt, teilweise allerdings nur mit Mühe. Schalke musste gegen den Viertligisten Hallescher FC in die Verlängerung, holte am Ende aber einen 5:2-Sieg. Zweitligist Wolfsburg tat sich gegen Altglienicke aus der vierten Liga schwer und setzte sich erst im Elfmeterschießen durch. Außerdem gewann Köln gegen die Würzburger Kickers mit 2:1 und der HSV schlug Ferl mit 3:0. Und das waren die Nachrichten mit José Nachsiandi.
3: Dankeschön, José. Damit noch das Hellweg-Radio-Wetter für den Dienstag. Da ist es heute erst sonnig, nachher kommen so ein paar mehr Wolken dazu. Es bleibt aber komplett trocken und auch angenehm warm. Bis zu 23 Grad zum Beispiel in Lippstadt-Rixbeck, 23 Grad heute auch in Lipborg. Da läuft ja dann auch wieder der Lipborger Markt mit dem Vieh- und Kramarkt. Passt wunderbar. Morgen wird es noch ein bisschen wärmer, da ist dann ab und zu ein bisschen Regen mit dabei.
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5: Gleich 6:03. Hallo Autofahrer, hier ist der schnellste Verkehrsservice zwischen Lippe und Möhne. Aktuell keine Staus, keine Blitzer, aber eine Meldung für alle, die heute Morgen mit dem Zug unterwegs sein wollen und müssen. Es gibt nämlich im Großraum Soest Probleme mit den Zügen. Der Grund dafür ist Vandalismus, schreibt Zuginfo in NRW, und deshalb gibt es nämlich Verspätungen und teilweise auch Ausfälle beim RE11 sowie bei der RB59 und bei der RB89. Das Problem oder die Probleme sollen bis zum Vormittag aber dann gelöst sein, beziehungsweise so lange dauert es dann an. Bei uns hört ihr, wenn ihr da wieder alles, wenn da wieder alles normal läuft und ihr freie Fahrt habt.
0: 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Guten
5: Morgen. Also so eine Football-Ausrüstung. Ja. Ja, ist schon cool, ne? Also so der Helm, ja. So die fetten Schulterpolster. Doch, ich sehe mich da drin, oder?
3: Ja, doch. Ja? Also ich befürchte halt nur, du wirst einmal umgerannt und deine Bandscheibe macht.
5: Da kann was dran sein. Also Aaron aus Erwitte, ja. Der wird auf dem Footballfeld öfter mal, also ich sag mal, umgenietet.
3: Ja. Ja.
5: Der ist auch so ein Defense-Spieler, das gehört dann halt einfach dazu.
3: Genau, und ja. Das ist er beim Spitzenverein Rhein Fire in Duisburg. Wir haben ihn und seinen Coach Luca aus Lippstadt getroffen, ne?
5: Genau, das Ganze gleich um 6:10 hier bei uns. Da sprechen wir über die beiden. Mein Name ist André Josten.
3: Und ich bin Petra Zimmer. Guten Morgen.

0: gleich 11:11, Helve Radio am Dienstagmorgen. Hier, hallo zusammen. Also auf dem Fußballplatz, da geht es ja manchmal schon hart zu.
1: Ja.
0: Aber das ist ja kaum zu vergleichen mit Football.
1: Boah, das ist schon krass, ne? Wenn die da manchmal so gegeneinander rumsen, oh Himmel.
0: Ja.
1: Sieht schon so heftig aus. Da können Aaron Grusse-Kleimann und Luca Bertelmann aus dem Kreis Soest auch ein Lied von singen, ne?
0: Ja, stimmt. Also die zwei haben ja bei den Lippstadt Eagles damals angefangen. Mittlerweile sind sie im europäischen Spitzenfootball unterwegs und Aaron aus Erwitte ist Defense-Spieler, Luca aus Lippstadt Defense-Coach.
1: Genau, sie sind beim Footballverein Rheinfeier, heißt auch, zweimal die Woche geht es für sie nach Duisburg und ja, das mit Umsteigen, so Aaron.
2: Start in Erwitte, das heißt, ich fahre dann erstmal rüber nach Lippstadt. Von da aus geht es dann mit dem Zug 20, 25 Minuten, wenn er pünktlich ist, nach Westhünn, kurz vor Hamm. Und da werden wir dann eingesammelt mit dem Auto. Und dann ist nochmal so eine Stunde und dann sind wir am Trainingsplatz.
1: Ja, eingesammelt wird Aaron dann von seinem Coach Luca. Und dann wird natürlich im Auto schon mal direkt über die Taktik gesprochen und so. Und nach dem mehrstündigen Training geht es dann auch wieder heim.
2: Zurück geht es meist ein bisschen schneller, weil unser Coach auf die Tube drückt, der fährt. Aber da müssen wir dann normalerweise den Zug um 23.14 Uhr nehmen und sind dann 23:45 wieder in Lippstadt und dann fahre ich rüber nach Erwitte.
0: Oh, ist ein langer Tag, ne? So, ja. Und in den USA fängt ja Football schon in der Schule an. In Deutschland muss man sich seine Karriere neben Schule, Ausbildung oder Beruf erarbeiten. Das ist auch bei Aaron nicht anders.
2: Ich war ja jetzt 4 Jahre in Berlin, habe da studiert, bin jetzt erstmal wieder in die Heimat, da wo ich mein festes Umfeld habe. Und ich sag mal, der Weg ist natürlich ein Aufwand, aber vom Pendeln her passt das noch ganz gut. Also ich studiere Sportmanagement als Fernstudium und dadurch bin ich noch einigermaßen flexibel und kann mir die Vorlesungen so legen, dass es nicht mit dem Training kollidiert und kann im Winter auch wieder in Berlin bei meiner Freundin sein.
1: Ja, und weil es hier in Europa auch fürs Spielen kein Geld gibt wie in den USA, könnt ihr Aaron auch mal an der Supermarktkasse erleben.
2: Ich mache nebenbei noch ein paar Stunden im Supermarkt als Werkstudent. Einfach um noch ein bisschen was dazu zu verdienen, bin ich dann noch zweimal vormittags im Supermarkt an der Kasse.
0: Ja, so, und das mit 2,04 Meter Boah. Und 130 Kilo. Oh, ich stelle mir das gerade mal vor, wie der...
1: Da draußen dich nichts zu klauen.
0: Dieses kleine Kästchen an einer Supermarktkasse, ja. wo die ja, Kassiererin stimmt, oder der Kassierer stimmt. Dann immer sitzt und dann sitzt da wirklich so ein 2,04 Meter Brecher, ja. Ne? Und sagt dann so, 64,20 Euro bitte.
1: Da widersprichst du nicht.
0: Nee, da sagst du nichts.
1: Wie es aussieht, ja. 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
0: So. Ja?

0: Guten Morgen. Am Dienstag. Diese Woche sind bei uns im Kreis Soest noch Ferien. Das heißt ja auch, dass sich alle Kinder und Jugendlichen diese Woche nochmal besonders viel ausruhen müssen, chillen und so.
1: Ja,
0: ne?
1: Genau. Ja, ja, genau. Richtig. So. Ganz viel Ruhe, ne?
0: Ja.
1: Eine schöne Aufgabe für Eltern von pubertierenden Kindern übrigens ja, sie davon dann auch zu überzeugen. Ich sag mal, gemeinsam.
0: Ja.
1: Dann vielleicht jetzt auch noch mal was zu unternehmen.
0: Gemeinsam, so als
1: ja,
0: Familie.
1: Hört mal auf zu chillen, wir müssen mal was unternehmen.
0: Schwerstarbeit, ja. Hier ein kleiner Crashkurs.
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3: Wie kann ich mein pubertierendes Kind überreden, das Handy mal wegzulegen und sich mit an den Esstisch zu setzen? Lektion 1. Vermeide möchte gern Jugendsprache. Das klappt als Erwachsener nie.
4: Ey Champ, ich fänd's mega nice, wenn du dein Phone mal ablegst und mit uns futterst. Bro.
3: Nee, lieber nicht. Lektion 2. Vermeide auch die allzu kindliche Art. Da fühlt sich der Teenie nicht ernst genommen.
5: Jetzt legst du mal fein das Handychen weg und dann setz dich mit ans Tischchen. Happa happa machen.
3: Lektion 3. Vermeide auch die ganz altmodische Art.
5: Hinfort mit dem schnurlosen Telefon und ab an die reich gedeckte Tafel.
3: Die einzig funktionierende Methode, Lektion 4. Sage gar nichts. Warte, bis dein Kind irgendwann Hunger bekommt. Oder bis die Pubertät vorbei ist.
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0: the radio. Turn off the radio? Gar nicht.
1: Wir nein.
0: Mal anlassen das Radio Fall. Hier.
1: Sonst hört ihr uns beiden ja nicht. Das ist ja.
0: Das wäre ja. Also das wäre ja.
1: Vielleicht auch schön für den einen oder anderen.
0: Nee. Komm, gleich noch Verve, Bittersweet ja. Symphony. Und dann um halb alle Infos aus der Region. Richtig. Was willst du mehr? Tässchen Kaffee vielleicht noch dabei?
1: Das wäre ganz gut. Hol's mir eine. Meine,
0: ja,
1: meine Tasse, ich guck mal kurz in die Tasse, wie spät es ist. 6.25 Uhr.
0: Petra Zimmer hier.
1: André Josten, moin.
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0: Guten Morgen am Dienstag. Wir haben 6.30 Uhr.
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2: Mit Lars Kosmehl, guten Morgen. Das schwarz-rote Kabinett kommt heute und morgen in Schloss Neuhardenberg in Brandenburg zusammen. Es stehen wichtige, viel diskutierte Reformen auf der Tagesordnung bei der Rente, Steuern, Entbürokratisierung und Digitalisierung. Heute beginnt bei Volkswagen eine ganze Serie an Betriebsversammlungen. In Auftakt machen Wolfsburg und Braunschweig. Für die Beschäftigten geht es um ihre Arbeitsplätze. Außerdem stehen mögliche Werksschließungen in Emden, Zwickau, Hannover und Neckarsulm im Raum. Der Betriebsrat fordert Antworten vom Vorstand. Und jetzt die Nachrichten für den Kreis Soest. Die Lippstädter Tafel schließt ihren bisherigen Standort in der Klosterstraße. Der letzte Ausgabetag am bisherigen Standort ist heute. Da der geplante neue Standort am Tonhüttenweg noch nicht bezugsfertig ist, hat der Caritasverband für den Kreis Soest eine Übergangslösung organisiert. Ab morgen gibt es die Ausgabe im Mehrgenerationenhaus Mikado. Ab dem 10. September kommt mit dem Treffer am Park eine zweite Ausgabestelle hinzu. Das Angebot wird während der Übergangsphase eingeschränkt sein, heißt es. Der Caritasverband rechnet damit, dass die Übergangslösung 4 bis 6 Wochen dauern wird. Die Stadtwerke Warstein starten in dieser Woche mit der Umstellung auf digitale Wasserzähler. Wie die Stadt mitteilt, sollen die alten, händisch abzulesenden Uhren in den kommenden 3 Jahren im gesamten Stadtgebiet durch neue Geräte mit Funk ausgetauscht werden. Los geht es mit rund 2700 Zählern in den Ortsteilen Hirschberg, Niederbergheim, Alagen, Sichtigvor und Mülheim. Der Wechsel ist kostenlos. Wer dran ist, bekommt vorher einen Brief mit einem Terminvorschlag von einer beauftragten Firma. Hühner, Tupperware, Landmaschinen oder Schmuck beim traditionellen Vieh- und Krammarkt beim Lippburger Markt bekommt ihr gleich ab 7 Uhr eigentlich fast alles, was ihr euch vorstellen könnt. Mit dem heutigen Dienstag geht der Lippburger Markt zu Ende und für viele ist er auch der wichtigste Tag der Kirmes.
3: Das Pflichtprogramm Dienstag, weil dann ist ja auch Ermäßigung, das gehört sich dann als Lippburger halt, ne? Einmal drüber zu gehen mindestens.
4: Ja, das ist wie Schützenfest, würde ich sagen. Also der Dienstag ist dann das Highlight nochmal.
5: Das ist auf jeden Fall der beste Urlaub, den man das ganze Jahr über hat.
2: Heute Nachmittag könnt ihr von 14 bis 16 Uhr günstiger Karussell fahren. Dann ist der Familientag auf dem Lippburger Markt. Und das waren die Nachrichten mit Lars Kosmehl. 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
0: Dankeschön. Damit noch rüber zum Hellwegradio-Wetter. Da haben wir heute Temperaturen bis 23 Grad in Erwitte. Möhnesee-Wippringsen kommt so auf 21 Grad. Die Sonne ist sehr gut dabei. Nachher kommen so ein paar mehr Wolken dazu, aber harmlos. Trocken bleibt es auch. Morgen wird es dann sogar noch ein bisschen wärmer.
6: 3 Minuten nach 6:30. Hallo Autofahrer. Hier ist der schnellste Verkehrsservice zwischen Lippe und Möhne. Keine Staus, keine Blitze heute Morgen. Aber für euch die Meldung und zwar von den Zügen. Denn im Großraum Soest gibt es Probleme. Im Zugverkehr, Grund ist Vandalismus, schreibt Zuginfo NRW. Deshalb gibt es Verspätungen und Teilausfälle beim RE11 sowie bei der RB59 und 89. Bis zum Vormittag soll das Ganze andauern. Wir halten euch da weiter auf dem Laufenden.
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0: Schönen Dienstag und wir haben hier quasi so eine Art Wecker für die Lippburger installiert.
7: Sobald ansteigen, wieder mitfahren, mitmachen, anschließen hier vorne. Let's go Baby, hey!
6: Let's go Baby, also letzter Tag beim Lippburger Markt, aber der hat es heute auch nochmal in sich.
0: Genau, wir haben es gerade schon in den News gehört, Vieh- und Krammarkt heute Morgen und noch mehr, was da so alles los sein wird, das dann auch alles gleich bei uns, ne?
6: Wir sind André Josten
0: und ich bin Petra Zimmer. Schönen Dienstag im Kreis. Guten Morgen.

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0: 20 vor 7, das ist Hellweg Radio. Am 25. August, das ist nicht irgendein Dienstag, irgendein schnöder, pisseliger Dienstag. Das ist der Vieh- und Kramarkt-Dienstag.
1: Genau, ein besonderer Tag.
0: Richtig.
1: In Lipburg, aber auch für alle, die dafür extra anreisen. Also jetzt hier auch von weiter her und genau. Weil sie gebürtig aus Lipburg kommen. Ja.
0: Ja, das erleben wir jedes Jahr aufs Neue. Ja. Jetzt steht ihr wahrscheinlich, ja, ich würde sagen, noch so im Bad oder Frühstück, bevor es dann auch gleich losgeht, ne?
1: Genau, um 7 Uhr startet nämlich der Vieh- und Kramarkt an der Herzfelder Straße, Alte Beckumer Straße, auf der Kirmes. Und da wird gleich richtig was los sein.
2: Ja, das ist wie Schützenfest, würde ich sagen. Also der Dienstag ist dann das Highlight nochmal.
3: Es ist auf jeden Fall der beste Urlaub, den man das ganze Jahr über hat.
1: Besser als Malediven oder Ibiza?
0: Ja, ja,
1: warum nicht?
0: Klar. Und dann ist heute von 14 bis 16 Uhr noch Familiennachmittag. In der Zeit fahrt ihr dann günstiger Karussell. Das ist für Familien nochmal spannend. Kinder können nochmal eine extra Runde drehen. Und etwas später werden dann ja auch noch die traditionellen Lebkuchenherzen verlost. Das ist dann so ab 17 Uhr.
1: Genau. Und wer die Kirmes ganz gerne mal von oben sehen möchte, der kann in den Heli steigen. Heute werden auch wieder Rundflüge angeboten. Also viel Spaß beim Vieh- und Kramarkt.

0: 6.44 Uhr, Hellweg Radio am Dienstag. So, und jetzt kommt eine Geschichte. Ich muss ganz ehrlich sagen, da habe ich wirklich sehr verwundert geguckt. Ich konnte es erst gar nicht glauben. Ganz ehrlich, also was denkt ihr, wohin zieht es Kinder, Jugendliche, wenn sie mal so eine Tagestour durch NRW machen wollen? Boah.
1: So. Köln vielleicht, Zentro, Oberhausen, sowas hätte ich jetzt gedacht.
0: Ja, nee, aber ja, es ist, pass auf, Soest.
1: Ja, guck mal.
0: Hier, zack, bam. So, ja. Wir haben nämlich zwei Jungs aus Dortmund hier in der Innenstadt getroffen.
2: Also unsere Sommerferien waren ganz gut. Wir haben diese Sommerferien keinen Urlaub gemacht. Dafür sind wir hier in Soest. Also wir haben im Internet Bilder gesehen von Soest und wir fanden das eigentlich ganz schön. Und deswegen sind wir hier mal hingekommen und wollten mal gucken.
1: Ja, das war der Jakob aus Dortmund. Einfach so mit Bus und Bahn nach Soest drüber mit dem Kumpel. So. Keine kleine Reise.
0: Ja, genau. Aber für, ja, so lohnt sich das auch mal so, aus der Großstadt Dortmund da mal hier hinzukommen, ne? Und Jakobs Kumpel Noah, der ist auch aus Dortmund.
3: Ich würde sagen, so ist es schon ziemlich schön, auch mit diesen ganzen hier Dom und so, ne? Kann man auf jeden Fall mal machen, also kann man weiterempfehlen.
1: Ja, siehst du wohl.
0: Ne? Ja, kann man mal machen, hier so mit dem Dom und so, ne?
1: Die zwei wollen auch noch mehr Städte angucken. In der letzten Ferienwoche haben sie uns gesagt, das Beste haben sie ja schon einmal abgehakt, oder?
0: Genau, richtig. Das Beste kommt zuerst, ne? Das ist doch der Spruch.
1: Genau. Wir haben 6:45 schon durch. Ihr hört Hellweg Radio. Guten Morgen.

0: Das sind die 90er, Inner Circle. Bad Boys.
1: Bad Boys.
0: Ein so ein Bad Boy habe ich hier auch sitzen.
1: Ja, wo ist er? Sag mal. Warte, ich sehe ihn.
0: Petra Zimmer hier und...
1: Oh, André Josten in Klammern. Hashtag.
0: Hashtag
1: Bad Boy.
0: Bad Boy. Nein, das ist ganz lieber
1: Kerl. Ja. 6:51 Uhr.

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1: Mit José Nachsiandi. Guten Morgen. Für die Bundesregierung ist die Sommerpause vorbei. Heute und morgen trifft sich das Kabinett zur Klausurtagung auf Schloss Neuhardenberg in Brandenburg. Topthema ist die schwierige Wirtschaftslage und die Frage, wie Wachstum und Wettbewerbsfähigkeit gestärkt werden können. Marc Weiß mit den Details.
2: Vorgenommen hat sich das Kabinett einiges. Man möchte Wege aus der Wirtschaftskrise finden. Dabei sollen Wirtschaftsvertreter helfen. Unter anderem sind Siemens-Chef Busch, Handwerkspräsident Dietrich und Vertreter von KI-Firmen bei der Klausur dabei. Außerdem soll spätestens morgen über das Thema Hitzeschutz gesprochen werden. Und SPD und Union wollen auf der Klausur wieder näher zusammenrücken. Zuletzt hatte es unter anderem ja bei der Rente, bei der Gesundheit und auch bei dem Thema Hitzeschutz Differenzen gegeben. Und während die Bundesregierung tagt, werden draußen schon wieder neue Fakten geschaffen. Bei VW erfahren wir heute, wie sich die Krise auswirkt, die Regierung eigentlich bekämpfen wollte. Gleichzeitig werden neue Löcher in der Pflegeversicherung bekannt. Zumindest die AOK warnt ausgerechnet heute vor einem 8-Milliarden-Loch im nächsten Jahr.
1: Und diese Themen sind heute Morgen auch noch wichtig. Die Unzuverlässigkeit der Bahn ist offenbar größer geworden. Im ersten Halbjahr ist fast jeder 12. Fernzug ganz oder teilweise ausgefallen. Das sind 3 Prozentpunkte mehr als im ersten Halbjahr im vergangenen Jahr. Das steht so in einer Antwort des Verkehrsministeriums auf eine Anfrage der Grünen im Bundestag. Das Zahlen mit EC-Karte hat einen neuen Rekord erreicht. In den ersten 6 Monaten des Jahres nutzten Kunden in Deutschland über 4 Milliarden Mal ihre Karte zum Bezahlen. Im Juni beispielsweise wurden 92% aller Bezahlvorgänge mit der Karte erledigt. In Köln startet am Abend die Computerspielemesse Gamescom. Es gibt am Abend die Opening Night, eine Show, in der die wichtigsten Weltpremieren und exklusiven Überraschungen der Messe vorgestellt werden. Für Fachpublikum wird die Messe dann morgen eröffnet, unter anderem mit Vizekanzler Klingbeil und NRW-Ministerpräsident Wüst. Ab übermorgen darf dann auch das breite Publikum die Messe besuchen. Die Gamescom ist nach eigenen Angaben die weltweit größte Computerspielemesse. Mit dabei sind die großen Spieleentwickler wie Microsoft, Sony und Epic Games. Und das waren die Nachrichten mit José Nachsiandi.
3: Dankeschön, José. Damit noch das Hellweg-Radio-Wetter für den Dienstag. Da bleibt es auch heute wieder trocken. Ein paar Wolken kommen am Nachmittag dazu. Heute Vormittag und am Morgen sehr freundlich und sonnig. Also insgesamt schön. Die Temperaturen angenehm. 23 Grad in Libbetal, Heintrop, Bünninghausen. Auch Anreuchtoölde kommt auf 23. Morgen wird es dann noch ein bisschen wärmer. Da ist aber auch hier und da so ein bisschen Regen mit dabei.
4: 7:02, hallo Autofahrer, hier ist der schnellste Verkehrsservice zwischen Lippe und Möhne. Keine Staus, keine Blitzer, aber problematischer ist es heute Morgen, wenn ihr mit dem Zug unterwegs sein wollt. Denn es gibt im Großraum Soest Probleme mit den Zügen wegen Vandalismus. Schreibt Zuginfo NRW, das ist unsere Info. Und deshalb gibt es heute Morgen Verspätungen oder es kommt zu Teilausfällen beim RE11 oder auch bei der RB59 und der RB89. Bis zum Vormittag soll das Ganze andauern. Wir halten euch da hier auf dem Laufenden.
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3: Guten Morgen. Guten Morgen. Mrs. Zimmer hier. Ich habe richtig Bock auf volle Stadion. Ich habe Bock auf Chicken Wings.
4: Hast du noch ein Brötchen im Mund oder was?
3: Nein,
4: was ist das jetzt hier?
3: Ich bin voll im Football Fever. You know what I mean?
4: Nee. Klingt so ein bisschen wie die verloren gegangene Cousine von Donald Trump eher.
3: Boah,
4: oder?
3: Jetzt reicht's, komm. Sonst hast du gleich einen Football-Helm hier am Kopf.
4: So, und zwar den von Aaron aus Erbitte. Ja,
3: genau.
4: Na, der ist ja Defense-Spieler und zwar nicht irgendwo, nein, sondern beim Spitzenverein Rheinfire in Duisburg.
3: Warum er immer essen muss, ja? Seine Eltern totale Fans mittlerweile sind und wie das auch mit der Liebe so funktioniert und dem Footballspielen, all das 7:10 hier.
4: Genau.
3: Petra Zimmer hier.
4: Ich bin Andre Houston. So, irgendwie. Aber der muss immer essen. Das ist toll, ne? Das ist eine super Vorstellung.
3: Good morning.

0: Und das um 10 nach 7. Hellweg Radio am Dienstagmorgen hier. Schön, dass ihr dabei seid. Und während unser Eins jetzt im Sommer schnell mal am Salat knabbert und auf Kalorien achtet, läuft es bei Aaron aus Erwitte genau umgekehrt.
1: Genau, der muss richtig reinhauen. Der 24-Jährige ist nämlich Defense-Football-Spieler und das beim Spitzenverein Rheinfeier in Duisburg.
2: Früher war ich sehr dünn, oder was heißt sehr dünn, aber ich meine, ich bin knapp über 2 Meter, ich wiege 130 Kilo und habe bei derselben Größe mal 95 Kilo gewogen. Also bei mir ist es eher, sage ich mal, eine Priorität, möglichst viel Essen reinzukriegen.
0: Ich wäre gern Aaron. So, mit dem Essen hat er also keine Probleme. Eher, wenn es darum geht, anderen den Football-Sport nahe zu bringen.
1: Ja gut, das ist ja in Deutschland auch vielleicht eher noch ein außergewöhnlicher Sport. Aaron hat damals bei den Lippstadt Eagles angefangen.
2: Ich habe ganz klassisch 15 Jahre, 14 Jahre Fußball gespielt und bin dann durch Freunde aus Erwitte einfach mal darauf aufmerksam geworden, auf die Eagles. Bin zum Training gegangen in Lippstadt und da war Luca damals schon der Head Coach von der Jugendmannschaft und da habe ich recht schnell Feuer gefangen. Und bei meinen Eltern war das eigentlich genauso, die hatten überhaupt keine Ahnung von Football, auch noch nie eigentlich ein Spiel gesehen. Und mittlerweile sind die total begeistert, die sind bei jedem Heimspiel, die fahren sogar zu Auswärtsspielen, auch damals, als ich noch in Berlin war, und gucken sogar auch Football unabhängig von mir jetzt mittlerweile privat zu Hause, weil die einfach so in den Sport reingewachsen sind und haben mittlerweile echt ein gutes Verständnis.
0: Ja, für Aaron ging es dann über Berlin nach Duisburg zu einem Spitzenverein. Einfach ist so ein europäisches Footballleben nämlich nicht, gibt Aaron auch zu, vor allem, wenn es dann auch noch um die Liebe geht.
2: Meine Freundin, die ist mir ja damals nach Berlin nachgezogen und die habe ich jetzt quasi in Berlin zurückgelassen, weil die da auch mit dem Studium involviert ist. Das heißt, da geht auf jeden Fall von mir aus immer auch ein großer Dank raus, dass meine Freundin mich unterstützt und das akzeptiert, dass ich den Sommer über halt nicht so viel Zeit habe, weil dreimal die Woche Training, dreimal die Woche Meetings, ein Spiel, meistens noch mit Auswärtstrips und Hotelübernachtungen, da geht schon viel Zeit drauf.
0: Ja, in Aarons Leben dreht sich einfach alles um Football. Der 24-jährige Erwitter spielt beim Spitzenverein Rheinfeier.
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0: informiert in diesen Dienstag starten mit Hellweg Radio um 16 nach 7 und die Sommerpause, die ist vorbei. Das schwarz-rote Kabinett kommt nämlich heute und morgen in Brandenburg zusammen. Es stehen wichtige, ja, viel diskutierte Reformen auf der Tagesordnung bei unseren Politikern. Also da geht es um Rente, Steuern, Entbürokratisierung und Digitalisierung.
1: Und über allem schweben allerdings die schlechten Umfragewerte und ja auch die angeknackste Stimmung in dieser Regierungskoalition. Ronny Thorau berichtet für Hellweg Radio aus Berlin. Das Ganze wird ja von der Regierung bewusst so als Arbeitsklausur beschrieben, normales Business und so. Aber das täuscht, oder? Bei der Dauerkrise der Regierung?
2: Ja, ich denke, es werden schon wirklich Themen abgearbeitet, wobei noch nicht klar ist, ob und welche festen Beschlüsse es geben könnte. Aber die Themen, die besprochen werden sollen, also Wirtschaftsförderung insbesondere, mehr Innovationen, neue Rüstungsprojekte zum Beispiel auch und vieles mehr, die werden schon drankommen. Es sind ja auch Gäste eingeladen aus der Wirtschaft zum Beispiel, aus dem Handwerk, von Startups, KI-Experten auch, und die werden schon auf die drängenden Probleme und nötigen weiteren Reformen hinweisen. Die Frage ist nur dann vor allem hinterher, ist der Zusammenhalt in der Koalition gerade stark genug, um Sachen, die jetzt in Neu-Hardenberg besprochen werden, wirklich zusammen umzusetzen?
1: Wie ist denn die Stimmungslage aktuell bei Schwarz-Rot, so nach der Sommerpause?
2: Also an sich schlecht. Vielleicht kann man das als brodelndes Pulverfass beschreiben. In der Union sind zum Beispiel immer noch manche sauer, wie Kanzler Merz manche Personalentscheidungen bei der Kabinettsumbildung im Sommer getroffen und durchgeführt hat. Außerdem wackeln gerade wichtige, eigentlich bereits vereinbarte Reformkompromisse, weil CDU-Ostministerpräsidenten die geplante Abschaffung der Rente mit 63 wieder in Zweifel gezogen haben. Und dazu kommen natürlich die schlechten Umfragewerte, die in der SPD die Personaldiskussion anheizen und Kanzler Merz auch vor allem persönlich schlecht dastehen lassen.
1: Na, ich bin aber mal gespannt, ob es vielleicht auch noch etwas Positives gibt, ne?
0: Wir bleiben da dran. Ja. Also das schwarz-rote Kabinett kommt heute nach der Sommerpause zusammen und da steht einiges auf der Tagesordnung. Die Infos hattet Ronny Thorau. Danke.

0: Morgen am Dienstag, 7.23 Uhr. Und André, der ist schon ganz hyped, ne?
1: Ja, ich habe ja gerade in unsere Playlist geguckt, da gibt es gleich einen guten Song, ja.
0: Ja, was kommt? Apache, Robin Schulz, Shakira?
1: Nee, Rick Astley, Never Gonna Give You Up.
0: Okay. Ja. Also, es geht zurück in die 80er, gleich bei uns für den Kreis Soest hier bei Hellweg Radio. Guten Morgen.
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0: Auf diesen Song hat sich insbesondere André sehr gefreut. Rick Astley.
1: Ja, der ist ja auch gut.
0: Der ist total gut.
2: So ein Brett aus den 80ern.
0: Ein Brett aus den 80ern. Ja. Und ich sehe dich da auch schon bei der nächsten Gartenparty.
2: Brett Astley. Hier bei Hellweg Radio.
0: 7.30 Uhr.
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4: Mit Lars Kosmel, guten Morgen. Nach der Sommerpause will die Bundesregierung eine Art Neustart hinlegen. Das Kabinett trifft sich deshalb ab heute auf Schloss Neuhardenberg in Brandenburg zu Beratungen. Es geht um Wirtschaftswachstum, Jobs und die Folgen der Hitzewelle. Bundeskanzler Merz bekommt von allen Seiten Druck. Bezahlen ohne Bargeld wird immer beliebter an deutschen Ladenkassen. Am häufigsten kommt dabei die Girocard zum Einsatz. Sie hat im ersten Halbjahr Rekordzahlen erzielt. Rund 4,21 Milliarden Mal nutzten Verbraucherinnen und Verbraucher die Karte, wie Eurokartensysteme mitteilte. Und jetzt die Nachrichten für den Kreis Soest. Es gibt im Großraum Soest seit gestern Abend Probleme mit einzelnen Zugverbindungen. Grund ist ein beschädigtes Telekommunikationskabel auf der Strecke zwischen Hamm und Soest. Das sagte uns die Bundespolizei. Davon betroffen sind die Stellwerke in Velva und Hamm-Rhinan. Deshalb gibt es weiter Verspätungen und Teilausfälle beim RE11 sowie der RB59 und 89. Das soll bis in den Vormittag andauern, so die Information der Bahn. Besonders die Züge der RB89 fallen heute Morgen am Bahnhof in Soest überwiegend aus. Derzeit wird das Ende der Störung beim Zugportal Zuginfo NRW mit 11 Uhr angegeben. Die Bundespolizei ermittelt wegen der Beschädigung an den Kabeln. Die Bauarbeiten an der Bundesstraße 55 in Warstein gehen in die nächste Phase. Nachdem die Arbeiten auf der Nordseite der Rangestraße abgeschlossen sind, konzentrieren sich die Bauarbeiten seit kurzem auf die Südseite im Bereich der Sparkasse. Ben Hetfer aus der Hellweg Radio Nachrichtenredaktion mit den Einzelheiten.
5: Mitte Oktober dieses Jahr soll dann der Abschnitt fertiggestellt sein. Parallel dazu haben auch Kanalbauarbeiten an der Hauptstraße in Warstein begonnen. Auf rund 600 Metern werden zwei neue Kanalleitungen verlegt. Durch die gezielte Trennung von Fremdwasser soll dabei auch die Kläranlage entlastet werden, heißt es. Ab heute ändert sich außerdem die Verkehrsführung. Die Baustellenampel wird versetzt, die Abbiegespur Richtung Suttrop und die Ausfahrt aus der Straße auf dem Bruch Richtung Innenstadt werden wieder freigegeben.
4: Die Lippstädter Tafel schließt ihren bisherigen Standort an der Klosterstraße. Der letzte Ausgabetag am bisherigen Standort ist heute. Da der geplante neue Standort am Tonhüttenweg noch nicht bezugsfertig ist, hat der Caritasverband für den Kreis Soest eine Übergangslösung organisiert. Ab morgen gibt es eine Ausgabe im Mehrgenerationenhaus Mikado. Ab dem 10. September kommt mit dem Treff am Park eine zweite Ausgabestelle dazu. Das Angebot wird während der Übergangsphase eingeschränkt sein. Der Caritasverband rechnet damit, dass die Übergangslösung 4 bis 6 Wochen dauern wird. Und das waren die Nachrichten mit Lars Kosmel. Das Wichtigste aus dem Kreis Soest findet ihr auf hellwegradio.de und in unserer App.
0: Dankeschön. Und damit gucken wir noch aufs Hellweg-Radio-Wetter. Das ist heute freundlich und trocken. Gerade am Morgen und am Vormittag ist viel Sonne dabei. Nachher kommen so ein paar mehr Wolken dazu. Es bleibt aber freundlich. Die Temperaturen angenehm. Bis 23 Grad in Werl oder Erwitte-Seringhausen. Auch 23 Grad in Lippetal-Lipborg. Da läuft ja auch der Vieh- und Kramarkt heute. Passt vom Wetter. Morgen wird es insgesamt ein bisschen wärmer, aber da sind auch ein paar Regentropfen hier und da mit dabei.
2: Kurz nach 7:30, hallo Autofahrer, der schnellste Verkehrsservice zwischen Lippe und Möhne. Keine Staus von den Autobahnen, da ist uns nichts bekannt. Geblitzt wird heute Morgen offenbar auch nicht, das ist schon mal gut. Aber wenn ihr mit dem Zug unterwegs sein solltet, da kommt es heute Morgen zu Problemen, und zwar im Großraum Soest wegen Vandalismusproblemen, schreibt Zuginfo NRW. Und deshalb gibt es Verspätungen oder es kommt zu Teilausfällen beim RE11 oder bei der RB59 und bei der RB89. Bis zum Vormittag soll das Ganze andauern. Wir halten euch da hier auf dem Laufenden.
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0: Wie sieht's aus? Bock auf die Toten Hosen live? Dann bleibt dran. Bei uns gibt es Tickets für ein Konzert, wo es nämlich gar keine Karten zu kaufen gibt. Ne?
2: Genau. Und was ihr machen müsst, das sagen wir euch gleich gegen 20 vor 8 hier in Hellweg Radio am Morgen. André Josten hier, einen schönen Dienstag.
0: Und ich bin Petra Zimmer. Guten Morgen zusammen.

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0: Morgen am Dienstag 7.41 Uhr. 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
0: So, der frühe Vogel fängt das Schnäppchen, würde ich sagen.
3: Das Schnäppchen, oder?
0: Ja, das auch wahrscheinlich. Ne? Der letzte Tag auf dem Lipburger Markt hat wieder sehr früh angefangen. Seit 7 Uhr feilschen die Besucher, also ihr vielleicht, auf dem Vieh- und Kramarkt, auf der Marktwiese und der Herzfelder Straße und haben da jede Menge Spaß.
4: Das ist so ein Highlight von Lipburg. Und dann trifft man halt Leute, die man schon längere Zeit nicht mehr gesehen hat. Das Pflichtprogramm. Dienstags, weil dann ist ja auch Ermäßigung. Das gehört sich dann als Lipburger halt, ne? Einmal drüber zu gehen mindestens.
3: Na, gerne auch zweimal. Ne? Also heute von 14 bis 16 Uhr fahrt ihr nämlich günstiger Karussell. Das ist für Familien nochmal wirklich sehr, sehr lukrativ, denn Kinder können einfach eine extra Runde drehen. Und etwas später werden dann auch noch die traditionellen Lebkuchenherzen verlost. Das Ganze ist ab 17 Uhr geplant.
0: Und wer die Kirmes von euch mal von oben sehen möchte, das geht auch, der kann in den Heli steigen. Heute werden nämlich auch wieder Rundflüge angeboten. Mehr zum Lipburger Markt auch bei uns im Netz auf hellwegradio.de.

0: Hellweg Radio am Dienstag, 7.52 Uhr.
1: Ist ein sonniger Dienstag, oder? Ne?
0: Es ist ein sonniger Dienstag. Ja, ja, die habe ich bestellt mal wieder.
1: Ja, perfekt. Besser geht's ja gar nicht. Ne? Also ich hatte gestern schon, und da war es ja sogar noch ein bisschen kühler, als es heute werden soll. Das war ja so warm. Ey, das war in der Sonne.
0: Sonne, ne?
1: In der Sonne war das warm. Wahnsinn.
0: Weißt du, was ich dann hatte als Mama? Wieder totale Schreck. Kind nicht eingecremt. Seit Stunden draußen am Spielen. Aber ist nochmal gut gegangen.
1: Ja, Gott sei Dank.

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1: Mit José Nachsiandi. Guten Morgen. Die meisten haben inzwischen akzeptiert, dass die Sanierung der Bahn länger dauert. Allerdings kommt der Konzern offenbar nicht vorwärts. Es wird nicht besser, sondern schlimmer. Fast jeder 12. Fernzug fiel in den ersten 6 Monaten des Jahres ganz oder auf einem Teil der Strecken aus. Das ist noch schlechter als im vergangenen Jahr. So steht es in einer Antwort des Verkehrsministeriums auf eine Anfrage der Grünen im Bundestag. Marc Weiß aus dem News-Team, und das liegt offenbar nicht nur an den Baustellen.
2: Das sagen zumindest die Grünen. Genau, nach Angaben aus der Fraktion haben die Zugausfälle oft mit Störungen an den Fahrzeugen zu tun. Und wenn das stimmt, dann wäre das ein ziemlicher Hammer, ehrlich gesagt. Denn die Bahn und auch die Verkehrsminister der vergangenen Jahre haben immer gesagt, das Schienennetz ist alt und es ist marode. Wir packen das jetzt aber an. Aber das dauert natürlich, und durch die vielen Baustellen wird es dann eben auch weitere Verspätungen geben. Das ist ja so ähnlich wie auf unseren Autobahnen und Brücken. Jetzt sagen die Grünen aber, nee, oft sind die Züge kaputt und das ist das Problem. Das allerdings könnte man ja durch Ersatzzüge lösen. Und deshalb gibt es jetzt auch eine klare Forderung an die Bundesregierung, hier nicht tatenlos zuzugucken. Die Grünen fordern mehr Reservezüge und auch entsprechend mehr Personal bereitzustellen. Darauf gibt es noch keine Reaktionen, auch nicht von der Bahn selbst. Also man darf sehr gespannt sein, wie das weitergeht.
1: Danke, Marc Weiß. Und diese Themen sind heute Morgen auch noch wichtig. Nach der Sommerpause kommt die Bundesregierung am Vormittag zu einer Klausurtagung zusammen. Dabei soll es vor allem um die Stärkung der deutschen Wirtschaft gehen. Außerdem stehen die Konsequenzen aus der Hitzewelle in diesem Sommer auf dem Programm. Die USA wollen heute ihre geplanten neuen Sanktionen gegen den Iran vorstellen. US-Finanzminister Bessent hat die so wörtlich größte finanzielle Offensive, die jemals gegen einen Gegner mobilisiert wurde, angekündigt. Die USA wollen damit ein Ende des Konflikts mit dem Iran erzwingen. Im DFB-Pokal ist die erste Runde abgeschlossen. Gestern gab es keine großen Überraschungen mehr. Alle Bundesligisten haben sich durchgesetzt, teilweise allerdings nur mit Mühe. Schalke musste gegen den Viertligisten Hallescher FC in die Verlängerung, holte am Ende aber einen 5:2-Sieg. Zweitligist Wolfsburg tat sich gegen Alt-Glienicke aus der vierten Liga schwer und setzte sich erst im Elfmeterschießen durch. Außerdem gewann Köln gegen die Würzburger Kickers mit 2:1 und der HSV schlug Ferl mit 3:0. Borussia Dortmund und der FC Bayern München spielen erst in der kommenden Woche. Die zweite Pokalrunde mit dann noch 32 Mannschaften findet am 27. und 28. Oktober statt. Und das waren die Nachrichten mit José Nachsiandi.
3: Dankeschön. Und damit noch das Hellweg-Radio-Wetter für euch und euren Dienstag hier im Kreis Soest. Da sind die Temperaturen, haben wir gerade schon gesagt, angenehm bis 23 Grad in Soest. Warstein-Belecke kommt da so auf 21 Grad. Ansonsten viel Sonnenschein, ein paar Wolken kommen gerade so gegen Nachmittag mal dazu, aber es bleibt trocken und freundlich. Morgen wird es sogar noch ein bisschen wärmer, aber da können dann hier und da auch mal kurze Regenschauer mit dabei sein.
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5: 8:03, hallo Autofahrer, der schnellste Verkehrsservice zwischen Lippe und Möhne. Alles ruhig auf den Autobahnen, keine Staus, Blitzer sind uns auch keine bekannt. Könnt ihr ändern, wenn ihr was gesehen habt? Meldet euch hier bei uns unter der 0800 377 80 80 oder schickt eine WhatsApp. Aber für euch auch noch der Hinweis, es kommt heute noch bis zum Vormittag zu Verspätungen und Teilausfällen im Zugverkehr. Betroffen ist der RE11 und die RB59 und die RB89. Da hat es Vandalismusprobleme gegeben, teilt uns Zuginfo NRW mit. Das Ganze also noch, wie gesagt, bis zum Vormittag, da gibt es Probleme.
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3: Guten Morgen. Das tut doch wirklich beim Zuschauen weh, wenn die Footballspieler dann auf dem Feld so umgenietet werden. Du denkst nur,
5: Na gut, die haben jetzt einen Helm auf, ne?
3: Ja.
5: Nein, aber es ist wirklich schon also ein sehr harter Sport, ne? Aaron aus Erwitte, der kann ein Lied von singen.
3: Genau, der ist Defense-Spieler beim Spitzenverein Rheinfeier in Duisburg. Und das Witzige, er ist ja nicht der einzige Mann aus dem Kreis Soest, ne?
5: Nee, Luca aus Lippstadt ist sein Defense-Coach. Und was die zwei im europäischen Football so alles erleben und wo sie in Zukunft mal arbeiten wollen, das und mehr hört ihr gleich hier bei uns.
3: Genau, 7:45. Eure Defense hier im Studio. Petra Zimmer hier. Broms.
5: Und André Josten. Schönen Dienstag.
3: Guten Morgen.

0: Hellweg Radio am Dienstagmorgen, 14 nach 8. Und wenn du an Football denkst, Petra, ne?
1: Yo.
0: Hast du da was vor Augen?
1: Ja, was? Riesige Stadien, ja. Männer, die irgendwie aussehen wie Schränke, Helme, Schulterpolster, Chicken Wings, die volle USA-Dröhnung.
0: Ja.
1: Ja, oder?
0: Klingt erstmal alles ziemlich weit weg, aber zwei wichtige Sportler im europäischen Football, die kommen genau hier bei uns,
1: genau,
0: aus dem Kreis.
1: Das ist ziemlich cool. Ja. Aaron Große-Kleimann aus Erwitte und Luca Berdelmann aus Lippstadt, beide sind beim Spitzenverein Rheinfeier in Duisburg, ne?
0: Genau, Aaron ist als Defense-Supertalent gehandelt. Sein Coach Luca war in diesem Frühjahr schon in den USA, in der NFL unterwegs. Ausgewählt unter tausenden Bewerbern bei den Tampa Bay, und zwar bei den Buccaneers. Für Luca gibt es eigentlich auch, ja, was soll man sagen, halt nur Football.
1: Nur Football.
0: Ne?
1: Nur Football.
2: Also mein ganzes Leben ist eh auf Football ausgelegt, so auch privat. Und von daher ist das kein Problem.
1: Ja, und für Luca spielt vor allem auch die Mannschaft, hat er uns erzählt, eine sehr, sehr große Rolle im Leben.
2: Das ist sehr wichtig, weil man halt die ganze Zeit mit diesem Team verbringt. Also ja, das macht schon viel aus. Also ich sehe auch gefühlt keinen Menschen öfter als Aaron. Das ist einfach wirklich ein Fakt. Zumindest jetzt für diese 6 Monate.
1: So, und Aaron und Luca kennen sich schon aus ihrer Anfangszeit, ne, bei den Lippstadt Eagles.
0: Jo.
1: Und sind eben beide, was du schon sagtest, beim Verein Rheinfeier, spielen da und sitzen aber auch oft im Flieger. Ne?
0: Ja, und wenn es dann nach Luca geht, könnte das ruhig sogar noch häufiger vorkommen. Der 29-Jährige sieht sich nämlich in 2 Jahren woanders.
2: Ja, am liebsten in Amerika irgendwann mal. Ob das in 2 Jahren ist, das weiß ich noch nicht. Aber ja, der Traum ist schon, rüber zu gehen.
0: Aaron Große-Kleimann ist nochmal 5 Jahre jünger, gilt als Riesentalent.
1: Genau, und seine Zukunft sieht er aber trotzdem jetzt schon sehr realistisch.
3: Also ist immer die Frage, also hier in Europa muss man natürlich den Sport immer ein bisschen auf sein restliches Leben anpassen. Also ich habe jetzt noch 2 Jahre Studium, ich mache gerade meinen Master und in denen werde ich auf jeden Fall noch Football spielen. Und dann muss man perspektivisch gucken, dass das Team, wo man spielt, dann halt auch mit der Situation, mit dem Job zusammenpasst und das ganze Umfeld dann einfach stimmt. Weil auf Dauer ist es schon einfach ein großer Zeitaufwand, Football in Europa.
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0: Morgen am Dienstag. Ihr hört Hellweg Radio, 8.22 Uhr. Hier, kennst du André Almer. Mit dem Daumen schnippen, zack, Ferien fast rum.
1: Ja, ja? Wobei manche Eltern auch ein bisschen am Limit sind. Ne?
0: Ja gut, also das stimmt so auch.
1: Von wegen hier Job und Kinderbetreuung. Das ist auch nicht immer ganz
0: auch
1: einfach.
0: Nicht einfach. Ja, ja, stimmt auch. Aber lange ist auch nicht mehr. Wir sind in der letzten Ferienwoche bei uns im Kreis Soest. Alle Schulkinder zählen die Tage und überlegen, nein, was geht noch in den Ferien hier bei uns in Werl, in Anrücht, in Geseke. Ne?
1: Klar ist, für die letzte Ferienwoche habt ihr noch Pläne?
2: Dass ich mit meiner besten Freundin jetzt noch in dieser Woche auf ein Sahide-Konzert gehe. Darauf freue ich mich schon.
3: Ich glaube erstmal, dass es zu Hause genießt.
4: Ein bisschen runterkommen, ein bisschen Ruhe. Hat ein neues Buch gekriegt.
3: Das heißt School of Talents. Das ist so ein Buch. Die Autorin war bei uns in der Schule und ich habe dann halt jetzt die Buchreihe angefangen zu lesen.
5: Ja, schlafen wir in Eimsen, also zelten wir, um zu spielen und zu trainieren. Mit Freunden und mit meinem Vater, weil der Trainer ist.
0: Ja, das hört sich doch auf jeden Fall nach einer ordentlichen letzten Ferienwoche an.
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0: geht durch den Feriendienstag und wir haben 8.30 Uhr.
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2: Mit Lars Kosmehl, guten Morgen. Die deutsche Wirtschaft ist im zweiten Quartal etwas stärker gewachsen als zunächst angenommen. Statt 0,2% Wachstum errechnete das Statistische Bundesamt beim Bruttoinlandsprodukt nun 0,3% plus zum Vorquartal. Aus Sorge um Stellenstreichungen und Werksschließungen fordert die Belegschaft beim Autobauer Volkswagen Klarheit vom Vorstand. Heute beginnt eine ganze Serie an Betriebsversammlungen. Den Auftakt machen Wolfsburg und Braunschweig. Auch der Betriebsrat fordert Antworten vom Vorstand, sagte Betriebsratschefin Cavallo am Abend. Und jetzt die Nachrichten für den Kreis Soest. Seit gestern Abend gibt es im Großraum Soest Probleme mit Regionalzugverbindungen. Grund ist ein beschädigtes Telekommunikationskabel auf der Strecke zwischen Hamm und Soest. Das sagte uns die Bundespolizei. Sie ermittelt nun zu den Hintergründen. Laut Bahn handelt es sich um Vandalismus. Davon betroffen sind die Stellwerke in Velva und Hamrinern. Deshalb gibt es weiter Verspätungen und Teilausfälle beim RE11 sowie der RB59 und 89. Das soll bis in den Vormittag andauern, so die Information der Bahn. Bei der RE11 enden und beginnen die Züge in Paderborn Hauptbahnhof und in Hamm. Dazwischen fährt ein Schienenersatzverkehr. Und bei der Regionalbahn 89 fallen seit dem Morgen am Bahnhof in Soest die Züge aus. Laut Zuginfo NRW soll die Störung bis 11 Uhr andauern. Die Bauarbeiten an der Bundesstraße 55 in Warstein gehen in die nächste Phase. Nachdem die Arbeiten auf der Nordseite der Rangestraße abgeschlossen sind, konzentrieren sich die Bauarbeiten seit kurzem auf die Südseite im Bereich der Sparkasse. Ben Hetfer aus der Hellweg Radio Nachrichtenredaktion mit den Einzelheiten.
3: Mitte Oktober dieses Jahr soll dann der Abschnitt fertiggestellt sein. Parallel dazu haben auch Kanalbauarbeiten an der Hauptstraße in Warstein begonnen. Auf rund 600 Metern werden zwei neue Kanalleitungen verlegt. Durch die gezielte Trennung von Fremdwasser soll dabei auch die Kläranlage entlastet werden, heißt es. Ab heute ändert sich außerdem die Verkehrsführung. Die Baustellenampel wird versetzt, die Abbiegespur Richtung Suttrop und die Ausfahrt aus der Straße auf dem Bruch Richtung Innenstadt werden wieder freigegeben.
2: Zwei Footballer aus dem Kreis Soest träumen von der NFL. Der 29-jährige Lippstädter Luca Bertelmann ist Defensive Coach beim Top-Team Rheinfire in Duisburg. Der 24-jährige Aaron Große-Kleimann aus Erwitte ist Defense-Spieler und gilt ebenfalls als großes Talent.
4: Also es ist immer die Frage. Also hier in Europa muss man natürlich den Sport immer ein bisschen auf sein restliches Leben anpassen. Also ich habe jetzt noch 2 Jahre Studium. Ich mache gerade meinen Master und in denen werde ich auf jeden Fall noch Football spielen. Und dann muss man perspektivisch gucken, dass das Team, wo man spielt, dann halt auch mit der Situation, mit dem Job zusammenpasst und das ganze Umfeld dann einfach stimmt. Weil auf Dauer ist es schon einfach ein großer Zeitaufwand, Football in Europa.
2: Sein Sommer besteht aus Training, Spielen und vielen Flugreisen mit Rheinfire. Er studiert, arbeitet nebenbei im Supermarkt in Lippstadt. Luca Bertelmann wurde im Frühjahr für die National Coaching Academy der Tampa Bay Buccaneers ausgewählt und durfte dort gemeinsam mit Coaches aus aller Welt hinter die Kulissen eines NFL-Teams schauen. Sein Ziel, irgendwann selbst in den USA coachen. Mit Rheinfire stehen die beiden nun in den Playoffs. Und das waren die Nachrichten mit Lars Kosmehl. Das Wichtigste aus dem Kreis Soest findet ihr auf hellwegradio.de und in unserer App.
0: Dankeschön. Damit noch das Hellweg-Radio-Wetter für diesen Dienstag. Da ist es freundlich. Gerade heute Morgen und am Vormittag viel, viel Sonnenschein. Nachher auch so ein paar mehr Wolken dabei, aber insgesamt eben ein richtig schöner Tag. Temperaturen bei euch in Lippetal-Hovestadt bis 23 Grad. Erwitte-Eickeloh kommt auch auf 23. Lipburg ebenfalls. Da läuft ja noch der Lipburger Markt mit Vieh- und Kramarkt aktuell. Morgen dann die Temperaturen gehen noch ein bisschen höher, aber hier und da auch ein bisschen Regen mit dabei.
5: 4 Minuten nach 8:30 ist es mittlerweile. Wir schauen auf die Straßen. Der schnellste Verkehrsservice zwischen Lippe und Möhne. Keine Staus, keine Blitzer. Wenn ihr was gesehen habt, meldet euch gerne kurz hier bei uns, schickt eine WhatsApp oder ruft einfach an. 0800 377 8080. Aber für euch noch der Hinweis, beziehungsweise für alle Pendler, die mit dem Zug unterwegs sein müssen. Verspätungen, Teilausfälle sind heute nämlich der Fall. Und zwar bei der RE11 sowie der RB59 und der RB89. Da hat uns Zuginfo NRW Bescheid gegeben, dass es da Vandalismusprobleme gibt. Deswegen kommt es da halt zu diesen ganzen Ausfällen. Das Ganze soll aber am Vormittag dann wohl vorbei sein. Wir melden, wenn es dann soweit ist.
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0: Schönen Dienstag, jetzt 3 Hits am Stück. One Direction, Backstreet Boys und dann noch Tom Odell, Another Love. Ach, in der Remix-Version.
5: Oh, auch noch.
0: Na, was willst du mehr,
5: wir
0: oder?
5: Ausgesucht haben, ne?
0: Richtig.
5: André Joosten hier.
0: Und Petra Zimmer. Guten Morgen.

0: Tom Model. Oder ich mache den Bindestrich an anderen Stellen, heißt er Tom Odell.
1: Ja, das geht natürlich auch. Ja, aber was, ja. Tom Model, Tom Odell, a.k.a., ich finde diese Remix-Version von Another Love schon mega gut.
0: Die ist schon sehr gut, ne?
1: Mega gut. Gehört hier bei uns,
0: genau.
1: Bei Helwig Radio.
0: Zum entspannten Start in diesen Dienstag, 8.46 Uhr. 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
0: Genau, und eine Geschichte hinter den Songs sind wirklich der Wahnsinn. Also Tage wie diese sollte zum Beispiel eigentlich niemals veröffentlicht werden. Das ist eher so durch einen Zufall passiert.
3: Ich habe das einer Bekannten vorgespielt, um mal so herauszubekommen, was sie zu unseren neuen Sachen sagt, und wollte dieses Lied explizit gar nicht mehr vorspielen, weil es eigentlich bei uns schon durch den Rost gegangen war, also abgelehnt war in der Band. Bin aber zufällig auf Toilette gewesen und das Band lief durch und dieses Lied ging also los und diese Freundin sagte dann, ey, Moment mal, also diese Melodie hier, das ist ja wohl mit Abstand die beste von allen.
1: Ja, und so ist es dann auch einer der Hits bei der Fußball-WM 2014 geworden und überhaupt einer der größten Hits aller Zeiten. 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
0: 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Müsst ihr euch merken. Jetzt Coldplay.

0: We Pray von Coldplay gehört hier bei uns am
1: Dienstag.
0: Sag du's, es ist Dienstag. Ja. Letzte volle Ferienwoche.
1: Ja, wenn soll ich die Stimmung mal runterziehen?
0: Ja, mach mal.
1: Morgen in einer Woche ist der erste Schultag.
0: Oh, schnell weg jetzt. Wir lassen euch mit dieser Stimmung ganz allein. Ja. Nein, Petra Zimmer hier.
1: Und André Josten. Schönen guten Morgen.
0: Morgen.

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2: Mit José Nachsiandi. Guten Morgen. Für die Bundesregierung endet heute die Sommerpause. Auf Schloss Neuhardenberg beginnt am Vormittag die Kabinettsklausur. Begleitet wird sie von der Meldung, dass die deutsche Wirtschaft im zweiten Quartal etwas stärker gewachsen ist als erst angenommen. Statt 0,2% Wachstum hat das Statistische Bundesamt ein Wachstum von 0,3% errechnet. Thorsten Adolfs aus dem News-Team. Trotzdem soll das Wachstum noch stärker angekurbelt werden. Was plant die Bundesregierung dazu?
3: Ja, Kanzler Merz möchte mit Wirtschaftsvertretern, Handwerkschefs und mit KI-Experten bei der Klausur an konkreten Lösungen arbeiten. Er hat gesagt, dass jetzt schnelle und umfassende Entlastungen nötig sind. Dabei gehe es vor allem darum, bürokratische Hürden abzubauen, die Energiekosten zu senken und flexiblere Arbeitszeiten möglich zu machen. Über allem steht das Ziel, dass Deutschland wettbewerbsfähig bleibt, um langfristig Arbeitsplätze zu sichern. Und in diesem Zusammenhang geht es natürlich auch darum, neue Technologien einzuführen.
2: Geredet werden soll auch über das Thema Hitzeschutz. Da sind sich Union und SPD im Moment gar nicht einig, ne?
3: Das stimmt. Die SPD fordert einen Aktionsplan und will die Klimaanpassung sogar ins Grundgesetz schreiben, damit der Bund mehr Verantwortung in diesem Bereich übernimmt. Die Union hält das für unnötig. Sie sagt, der Vorstoß der Sozialdemokraten sei reiner Aktionismus. Insgesamt geht es für das Kabinett auf Schloss Neuhardenberg darum, sich nach der Sommerpause neu zu sortieren und als Team wieder enger zusammenzurücken. Mal schauen, ob es klappt. Denn mit der Rentenreform und dem Haushalt kommen auf Union und SPD noch einige weitere Baustellen zu. Unionsfraktionschef Frei spricht deshalb auch von einem arbeitsreichen Herbst, der der Regierung bevorsteht.
2: Danke, Thorsten. Und das hier ist heute Morgen auch noch wichtig. Die Unzuverlässigkeit der Bahn ist offenbar größer geworden. Im ersten Halbjahr ist fast jeder 12. Fernzug ganz oder teilweise ausgefallen. Das sind 3 Prozentpunkte mehr als im ersten Halbjahr im vergangenen Jahr. Bei Volkswagen beginnt jetzt am Vormittag mit der Betriebsversammlung in der Zentrale in Wolfsburg eine Serie von außerordentlichen Treffen zwischen Vorstand und Belegschaft. Die Arbeitnehmervertretung hat dazu geladen und verlangt Klarheit bei den angekündigten Sparmaßnahmen. In Köln startet am Abend die Computerspielemesse Gamescom. Sie beginnt mit der Opening Night, einer Show, in der die wichtigsten Weltpremieren und exklusiven Überraschungen vorgestellt werden. Für Fachpublikum wird die Messe dann morgen eröffnet, unter anderem mit Vizekanzler Klingbeil und NRW-Ministerpräsident Wüst. Ab übermorgen darf dann auch das breite Publikum die Messe besuchen. Die Gamescom ist nach eigenen Angaben die weltweit größte Computerspielemesse. Mit dabei sind die großen Spieleentwickler wie Microsoft, Sony und Epic Games. Und das waren die Nachrichten mit José Nachsiandi.
4: Dankeschön, José. Damit geht's rüber zum Hellweg-Radio-Wetter für den Dienstag heute. Da Temperaturen bis 23 Grad im Lippetal, heißt auch 23 Grad in Lippborg. Da läuft ja der Fionn-Kramm-Markt seit heute Morgen 7 Uhr. Viel Spaß, wenn ihr da seid. Es bleibt schön trocken und auch freundlich, gerade heute Morgen. Und am Vormittag ist die Sonne sehr, sehr gut dabei. Nachher kommen ein paar mehr Wolken dazu, die sind aber harmlos. Morgen gehen die Temperaturen noch ein bisschen hoch. Da ist aber auch hier und da ein bisschen Regen mit dabei.
5: 3 Minuten nach 9, hallo Autofahrer, hier ist der schnellste Verkehrsservice zwischen Lippe und Möhne. Und da sieht es nach wie vor gut aus bei uns auf den Straßen. Keine Staus, keine Blitzer. Wenn ihr was habt, gerne melden. Schickt uns ein WhatsApp oder ruft an. 0800 377 8080. Kommt gut an.
6: 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Hellweg Radio am Morgen. Guten
5: Morgen. Sag mal, so eine Football-Ausrüstung, ne?
4: Ja.
5: Boah, da ist aber schon. Schon schwer, ne?
4: Ja, oder auf jeden Fall. Na, Helm, so fette Schulterpolster.
5: Ja.
4: Ich überlege gerade, ob dir da stehen würde.
5: Meinst du, mir würde da stehen?
4: Ja, wobei, ich habe ein Problem. Es gibt ein Problem, ja? Ja, wenn du einmal umgerannt wirst, Die Bandscheibe macht Ärger. Aaron aus Erwitte wird auf dem Footballfeld auch mal öfter umgenietet. Er ist Defense-Spieler und ist bei einem Spitzenverein bei Rheinfeier in Duisburg. Da gucken wir gleich drauf, ne, André?
5: Genau, das machen wir um 8:45 hier bei uns in der Sendung. Vorher Musik von TLC, Luis Capaldi. Und wir starten mit The Weeknd. Jetzt in diese Stunde. André Josten hier.
4: Und Petra Zimmer, guten Morgen.

0: Waterfalls, TLC, und mit 15 wolltest du in den 90ern definitiv so sein wie sie.
1: Also ich nicht.
0: Aber ich. Petra Zimmer hier und du bist?
1: André Josten, ja.
0: Guten Morgen, schönen Dienstag, wir sind's wieder, so auf dem Fußballplatz. André, ich meine, du hast ja selber jahrelang gespielt, da geht's ja auch schon manchmal hart zu, ne?
1: Ja, schon, aber ich glaube, es ist kein Vergleich zu anderen Sportarten.
0: Genau, also es ist nichts gegen Football, oder?
1: So, nämlich, ne? Und also ganz ehrlich, wenn du da manchmal siehst, wie die zusammenknallen.
0: Boah,
1: ne? Also,
0: kann ich hingucken.
1: Wahnsinn, Himmel. So, und da können Aaron Große Kleimann und Luca Bertelmann hier bei uns aus dem Kreis Rostock wirklich ein Lied von sich.
0: Genau,
1: ne? Die kennen
0: stimmt.
1: Das.
0: Ja, die zwei haben bei den Lippstadt Eagles damals angefangen. Mittlerweile sind sie im europäischen Spitzenfootball unterwegs. Aaron aus Erwitte ist Defense-Spieler, Luca aus Lippstadt Defense-Coach.
1: Genau. Genau, sie sind beim Footballverein Rheinfire. Heißt auch, zweimal die Woche geht's für sie nach Duisburg, so Aaron Große-Kleimann, und zwar mit Umsteigen.
2: Start in Erwitte, das heißt, ich fahre dann erstmal rüber nach Lippstadt. Von da aus geht's dann mit dem Zug 20, 25 Minuten, wenn er pünktlich ist, nach Westhünnen, kurz vor Hamm. Und da werden wir dann eingesammelt mit dem Auto. Und dann ist nochmal so eine Stunde. Und dann sind wir am Trainingsplatz.
1: Boah, schon eine schöne Strecke, die zwei da fahren müssen. Ne?
0: Mhm, ja. Auf jeden Fall. Und anders als in den USA, musst du dir deine Karriere hier in Deutschland neben der Schule erarbeiten, neben Ausbildung, neben Beruf. Und das ist auch bei Aaron nicht anders.
2: Ich war ja jetzt 4 Jahre in Berlin, habe da studiert, bin jetzt erstmal wieder in die Heimat, da wo ich mein festes Umfeld habe. Und ich sag mal, der Weg ist natürlich ein Aufwand, aber vom Pendeln her passt das noch ganz gut. Also ich studiere Sportmanagement als Fernstudium. Und dadurch bin ich noch einigermaßen flexibel und kann mir die Vorlesungen so legen, dass es nicht mit dem Training kollidiert, und kann im Winter auch wieder in Berlin bei meiner Freundin sein.
1: Und weil es hier in Europa auch nicht das Geld gibt, so fürs Spielen, so wie zum Beispiel in den USA, könnt ihr Aaron auch mal an der Supermarktkasse erleben.
2: Ich mache nebenbei noch ein paar Stunden im Supermarkt als Werkstudent. Einfach um noch ein bisschen was dazu zu verdienen, bin ich dann noch zweimal vormittags im Supermarkt an der Kasse.
0: So an der Kasse mit 2,04 Meter und 130 Kilo. Du, da klaut keiner mehr eine Packung Kaugummi.
1: Das haut sich keiner. 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Daumen drücken.
0: Viel Glück.

0: Justin Timberlake, Cry Me a River, gehört ihr bei uns Hellweg Radio am Morgen. So, hier jetzt schon mal ein kleines Mathe-Warm-up. Nach 5, André, kommt.
1: Also, wenn sie nichts geändert hat, dann die 6.
0: Ja, Top-Reaktion.
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0: Und damit ihr nicht durcheinander kommt, wir sind nämlich in Ferienwoche 6, heißt, die Schülerinnen und Schüler haben immer noch frei, ne?
1: Ja, liegt nahe. Ja. Und viele hier im Kreis Soest haben bis jetzt auch, ja, eine echt richtig gute Zeit gehabt.
4: Also mein Highlight war der Urlaub. Wir waren in den Niederlanden in so einem kleinen Bungalow und da waren dann halt auch so eine Rezeption und so ein kleiner Laden. Das fand ich richtig toll.
5: Ich war 3 Tage im Urlaub in Greziel und bin da auch auf die Norderney-Insel gefahren mit dem Boot. Und ich war da auch mit meiner besten Freundin. Sie hat mich eingeladen, da Urlaub zu machen mit meiner Mutter und ihrer Familie. Wir haben viele Muscheln gesammelt, sind viel geschwommen.
0: Ja, das ging, glaube ich, sehr gut. Im Norden war es ja auch nicht ganz so heiß. Luise aus Velva, die hatte auch ein ganz besonderes Erlebnis im Urlaub. Sie war auf Mallorca und das während der Sophie.
6: Für mich war das Coolste in den Sommerferien, dass wir auf Mallorca waren. Ein Strand und eine eigene Finca mit Pool und die totale Sonnenfinsternis. Wir konnten das von uns aus sehen.
1: Oh ja, da ist ihr genau zur perfekten Zeit auf Mallorca gewesen. Ne? So, wir hoffen, ihr habt auch richtig schöne Ferientage erlebt und ja, könnt die restlichen Tage jetzt auch noch genießen.
0: Genau.
1: Eine Woche ist ja noch.
0: Ich wollte gerade sagen, ein paar kommen ja noch.
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0: Das sind die 80er, Like the Way I Do. Gehört hier bei uns, wir bringen euch durch diesen Dienstag, wir haben 9.30 Uhr.
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2: Mit Lars Kosmehl, guten Morgen. Die deutsche Wirtschaft sendet mit einem erneuten Mini-Wachstum im Frühjahr ein Lebenszeichen inmitten aller Krisen. Von April bis Juni legte das Bruttoinlandsprodukt um 0,3 zum Vorquartal etwas stärker zu als zunächst berechnet, teilte das Statistische Bundesamt mit. Jetzt nach der Sommerpause will die Bundesregierung eine Art Neustart hinlegen. Das Kabinett trifft sich deshalb ab heute auf Schloss Neuhardenberg in Brandenburg zu Beratungen. Es geht um Wirtschaftswachstum, Jobs und die Folgen der Hitzewelle. Bundeskanzler Merz bekommt von allen Seiten Druck. Jetzt die Nachrichten für den Kreis Soest. Ein beschädigtes Kommunikationskabel sorgt weiter für viele Zugausfälle rund um Soest. Gestern Abend begannen die Probleme. Die Bundespolizei ermittelt zu den Hintergründen. Die Bahn spricht von Vandalismus. Davon betroffen sind die Stellwerke in Velva und Hamrinan. Deshalb gibt es weiter Verspätungen und Teilausfälle beim RE11 sowie der RB 59 und 89. Beim RE11 enden und beginnen die Züge in Paderborn Hauptbahnhof und in Hamm. Dazwischen fährt ein Schienenersatzverkehr und bei der Regionalbahn 89 fallen seit dem Morgen am Bahnhof in Soest und in anderen Halten die Züge aus. Laut Zuginfo NRW soll die Störung bis etwa 11 Uhr dauern. Die Bauarbeiten an der Bundesstraße 55 in Warstein gehen in die nächste Phase. Nachdem die Arbeiten auf der Nordseite der Rangestraße abgeschlossen sind, konzentrieren sich die Bauarbeiten seit kurzem auf die Südseite im Bereich der Sparkasse. Dieser Abschnitt soll dann bis Mitte Oktober fertiggestellt sein. Parallel dazu haben auch Kanalbauarbeiten an der Hauptstraße in Warstein begonnen. Auf rund 600 Metern werden zwei neue Kanalleitungen verlegt. Ab heute ändert sich außerdem die Verkehrsführung. Die Baustellenampel wird versetzt, die Abbiegespur Richtung Sutter und die Ausfahrt aus der Straße auf dem Bruch Richtung Innenstadt werden wieder freigegeben, so die Stadt. In Lippertal-Lippborg hat der eigentliche Haupttag des Lippburger Marktes begonnen. Seit 7 Uhr läuft der traditionelle Vieh- und Krammarkt. Ihn gibt es seit über 300 Jahren immer am letzten Dienstag im August. Wenn es früher vor allem um den Tier- und Landmaschinenhandel ging, geht es heute auch alles für den Haushalt. Aber auch Dienstleister stellen sich vor und das kommt immer gut an.
3: Das ist so ein Highlight von Lippborg. Und dann trifft man halt Leute, die man schon längere Zeit nicht mehr gesehen hat. Das Pflichtprogramm Dienstags, weil dann ist ja auch Ermäßigung. Das gehört sich dann als Lippborger halt, ne? Einmal drüber zu gehen mindestens.
2: Heute Nachmittag zwischen 14 und 16 Uhr bieten die Karussells vergünstigte Preise an. Ein Highlight bei den Fahrgeschäften in Lippborg ist dieses Jahr die Achterbahn Mexico City Family Coaster, die erstmals dabei ist. Das waren die Nachrichten mit Lars Kosmehl. 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
0: Und damit gucken wir noch aufs Hellweg-Radio-Wetter. Da heute freundlich und trocken, Temperaturen, die angenehm sind und doch auch ein bisschen sommerlich wieder. 23 Grad bei euch in Bad Sassendorf, Warstein, Alagen und Möhnesee-Ellingsen kommen auf 21 Grad. Morgen dann nochmal so schön, da wird es noch ein bisschen wärmer. Da ist aber dann noch ab und zu örtlich Regen mit dabei.
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5: So, da kommen wir mal raus auf die Straßen im schnellsten Verkehrsservice zwischen Lippe und Möhne. Keine Staus aktuell, auch keine Blitze. Also insgesamt sehr ruhig heute Morgen. Ihr habt freie Fahrt. Wenn ihr aber doch was entdecken solltet, schickt uns kurz eine WhatsApp oder ruft an. Unsere kostenlose Hellweg-Radio-Verkehrshotline. Die Nummer ist die 0800 377 8080. Gute Fahrt.
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0: Und wer die Kinder heute bei Oma und Opa geparkt hat, weil arbeiten und so, ne, da macht doch am besten einen Übergabetreffpunkt in Lippborg aus, ne?
5: Das ist eine gute Idee.
0: Ja, oder?
5: Denn dann könnt ihr ja mit den Kindern auch direkt Mittagessen gehen. Also hier Pommes, Currywurst, Nachtisch, hier Schoko, Erdbeeren, Zuckerwatte. Und vielleicht nur eine Runde Karussell fahren oder Achterbahn, Autoscooter, was da alles so gibt in Lippborg, auf dem Lippborger Markt, weil es ja alles günstiger.
0: Richtig,
5: ne?
0: Zwei Fahrten gehen sogar, weil ja von 14 bis 16 Uhr ihr zweimal fahren könnt und nur eine bezahlen müssen.
5: Ja.
0: So, das Nachmittags-Rundum-Paket für Familien haben wir hier organisiert. Ja. Macht das mal viel Spaß.
5: Genau, hier ist Hellweg Radio mit uns beiden, Petra Zimmer und André Josten. Schönen guten Morgen.

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0: Der Dienstag im Kreis Soest. Hellweg Radio hier und diese Woche sind noch Ferien bei uns und das freut die Schülerinnen und Schüler natürlich.
1: Genau, ne? Für viele Eltern heißt das aber auch Überzeugungsarbeit leisten, die Teenager-Tochter bzw. den Sohn dazu zu bringen, etwas gemeinsam zu unternehmen, ja?
0: Du meinst jetzt Familie, also mit den Eltern? Ja.
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3: Wie kann ich mein pubertierendes Kind überreden, das Handy mal wegzulegen und sich mit an den Esstisch zu setzen? Lektion 1. Vermeide möchte gern Jugendsprache. Das klappt als Erwachsener nie.
4: Ey Champ, ich fänd's mega nice, wenn du dein Phone mal ablegst und mit uns futterst. Bro.
3: Nee, lieber nicht. Lektion 2. Vermeide auch die allzu kindliche Art. Da fühlt sich der Teenie nicht ernst genommen.
5: Jetzt legst du mal fein das Handychen weg und dann setz dich mit ans Tischchen. Happa happa machen.
3: Lektion 3, vermeide auch die ganz altmodische Art.
6: Hinfort mit dem schnurlosen Telefon und ab an die reich gedeckte Tafel.
3: Die einzig funktionierende Methode, Lektion 4, sage gar nichts. Warte, bis dein Kind irgendwann Hunger bekommt. Oder bis die Pubertät vorbei ist.
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0: Minuten vor 10. Gleich übernimmt hier die Kollegin Laura Potting, ne?
1: Genau, die macht weiter ab 10. Wir beide sagen jetzt Tschüss für heute. Wir hören uns morgen früh wieder. André Osten bin ich.
0: Und Petra Zimmer morgen ab 6.

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2: Mit José Nachsiandi. Guten Tag. Die deutsche Wirtschaft wächst. Zwar nur leicht, aber das Wachstum ist messbar. Das Bruttoinlandsprodukt stieg im zweiten Quartal um 0,3%. Wie es mit der Wirtschaft weiter bergauf gehen könnte, beschäftigt jetzt

0: am Vormittag die Bundesregierung auf ihrer Klausurtagung auf Schloss Neuhardenberg in Brandenburg. Topthema ist dort die Frage, wie Wachstum und Wettbewerbsfähigkeit weiter gestärkt werden können. Marc Weiß mit den Details.
1: Vorgenommen hat sich das Kabinett einiges. Man möchte Wege aus der Wirtschaftskrise finden. Dabei sollen Wirtschaftsvertreter helfen. Unter anderem sind Siemens-Chef Busch, Handwerkspräsident Dietrich und Vertreter von KI-Firmen bei der Klausur dabei. Außerdem soll spätestens morgen über das Thema Hitzeschutz gesprochen werden und SPD und Union wollen auf der Klausur wieder näher zusammenrücken. Zuletzt hatte es unter anderem ja bei der Rente, bei der Gesundheit und auch bei dem Thema Hitzeschutz Differenzen gegeben. Und während die Bundesregierung tagt, werden draußen schon wieder neue Fakten geschaffen. Bei VW erfahren wir heute, wie sich die Krise auswirkt, die die Regierung eigentlich bekämpfen wollte. Gleichzeitig werden neue Löcher in der Pflegeversicherung bekannt. Zumindest die AOK warnt ausgerechnet heute vor einem 8 Milliarden Loch im nächsten Jahr.
0: Und diese Themen sind heute Vormittag auch noch wichtig. Nach dem Fund einer Sprengstoffdrohne am Flughafen Leipzig gehen die Ermittler davon aus, dass weitere Drohnen eingesetzt wurden. Zahlreiche Medien berichten, dass Anfang August auch eine zweite Drohne mit einem DHL-Flugzeug kollidiert sein könnte. Eine dritte Drohne sei einige Tage danach in der Nähe des Flughafens gefunden worden. Jeder dritte Jugendliche in Deutschland fühlt sich durch Schulstress massiv belastet. Vor allem Mädchen fühlen sich stark unter Druck. Das ist das Ergebnis einer Jugendstudie im Auftrag der Krankenkasse Barmer. Kurz vor der Landtagswahl in Sachsen-Anhalt haben in den beiden größten Städten Magdeburg und Halle jetzt schon rund 88.000 Bürger Briefwahl beantragt. Die Landeswahlleiterin wies Vorwürfe der AfD, die Wahl sei leicht manipulierbar, zurück. Australien geht beim Umgang mit Musik, die durch künstliche Intelligenz erzeugt wurde, neue Wege. Die Regierung hat dort KI-generierte Musik aus den Charts verbannt. Man wolle damit den menschlichen Ursprung des künstlerischen Schaffens schützen, heißt es von der australischen Musikindustrie. Die Änderungen sollen schon diese Woche in Kraft treten. Künftig werden in den Charts nur Songs gelistet, die im Wesentlichen von Menschen geschaffen wurden. Der Einsatz von KI ist zwar nicht ganz verboten, verbannt wird nur Musik, die komplett von KI erschaffen wurde. Und das waren die Nachrichten mit José Nachsiandi.
2: Das Wetter. Einige Wolken dabei heute, die Sonne kommt aber auch immer mal wieder raus, nur vereinzelt Regen heute bis 24 Grad. Morgen auch meist trocken, dazu ein Mix aus Sonne und Wolken. Gegen Nachmittag kann es dann aber einzelne Gewitter mit Starkregen geben morgen. Bis 26 Grad sind drin.
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2: Und hier kommen die Staus ab 7 Minuten Zeitverlust. Die A2 Dortmund-Hannover zwischen Reda-Wiedenbrück und Gütersloh. 1 Kilometer Stau, ihr braucht hier 7 Minuten länger. Die A3 Köln-Oberhausen zwischen Köln-Delbrück und dem Kreuz Leverkusen, 6 Kilometer Stau, eine halbe Stunde plus. Die A4 Aachen-Köln zwischen dem Kreuz Köln-West und Köln-Eiffeltor, 3 Kilometer Stau, 9 Minuten. Die A4 Olpe-Aachen zwischen dem Kreuz Köln-Ost und Köln-Eiffeltor, 5 Kilometer Stau, ihr müsst hier 11 Minuten mehr einplanen. Und die A46 Wuppertal-Düsseldorf zwischen Sonnborner Kreuz und Hahn-Ost, 2 Kilometer Stau, 7 Minuten plus. Gute Fahrt!
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2: Erinnert ihr euch noch, was in eurer Schultüte so drin war? Also bei mir ist das einfach schon sehr lange her. Aber ich glaube, es waren so Stifte, Mäppchen und Süßigkeiten oder so bei mir damals 1832. Wir gucken auf jeden Fall gleich mal, was heute in so eine Schultüte reinkommt. Und ich sag mal so, da sind krasse Tetris-Skills gefragt. Die sind ganz voll. Hört ihr gleich mehr zu? Mein Name ist Laura Potting. Hallo zusammen. Und ich frag mich ja, warum gibt's denn eigentlich keine Erwachsenen-Schultüten? Sowas wie eine Ich-muss-heute-zur-Arbeit-gehen-Schultüte.

0: So, jetzt ist es auch nicht mehr lang, ne? Dann ist das Lotterleben vorbei. Nächste Woche geht's für die Kids im Land wieder in die Schule und für die i-Dötzchen geht's da zum allerersten Mal hin. Ist super aufregend, auch für die Eltern und ja, für Mama und Papa ist auch noch einiges zu tun. Zum Beispiel Schultüte packen, alles dafür einkaufen. Unsere Reporterin Nea Mai hat sich mal eine Mama geschnappt und mit der die Schultüte gepackt, nämlich unsere Hörerin Claudia.
1: Wow, Claudia, der Tisch ist voll. Passt das überhaupt alles in die Schultüte?
2: Ich habe früher Tetris gespielt, wir kriegen das.
1: Okay, du bist die Expertin. So, womit fangen wir an?
2: Kleine Buntstifte, weil unten die Spitze muss ja irgendwie gefüllt werden. Deswegen gehen die schon mal.
1: Super, perfekt. Wir haben ja alles, ne? Knete, Schleim, Schokoriegel, ganz wichtig.
2: Alles dabei, was das Herz begehrt, weil Pokémon-Karten dürfen ja nicht fehlen. Deswegen halt auch dieser Pikachu-Stift, der geht auch ein bisschen nach unten.
1: Perfekt.
2: Spitz und lang.
1: Dann gibt es eine Packreihenfolge.
2: Stopfen. Stopfen und die Lücken mit Süßigkeiten auf.
1: Okay, sehr gut. Claudia, was sagst du, wie schwer darf am Ende so eine Schultüte sein? Braucht man irgendwann so einen Lastkran, die den so hochhält, die Schultüte?
2: Dafür nimmt man Großeltern mit. Die parkt man dann da und sagt, halt mal eben kurz.
1: Guck mal, hier sind nochmal Gummibärchen. Packen wir auch rein.
2: Ja, noch die Süßigkeiten, dann die Pokémon-Sachen obendrauf. Dann ist das Ding zugeschnürt.
1: Das ging schneller, als ich dachte.
2: Ja.
0: Aber vom Hören würde ich sagen, das Ding ist Minimum 50 Kilo schwer, oder? Naja. 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

0: Es ist 9:30.
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0: Mit Lars Kosmehl, guten Tag. Alles auf Neustart. Nach der Sommerpause kommt das Bundeskabinett ab heute zu einer zweitägigen Klausur auf Schloss Neuhardenberg in Brandenburg zusammen. Direkt vor dem Treffen will sich Bundeskanzler Merz äußern. Die Tariflöhne in Deutschland dürften im laufenden Jahr einer Hochrechnung zufolge stärker steigen als die Verbraucherpreise. Unterm Strich könnte den Tarifbeschäftigten nach Abzug der Inflation ein realer Lohnzuwachs von 0,7% bleiben, wie die gewerkschaftliche Hans-Böckler-Stiftung errechnet hat. Und jetzt die Nachrichten für den Kreis Soest. Ein beschädigtes Kommunikationskabel sorgt weiter für viele Zugausfälle rund um Soest. Gestern Abend begannen die Probleme. Die Bundespolizei ermittelt zu den Hintergründen. Die Bahn spricht von Vandalismus. Die schadhafte Stelle ist lokalisiert, heißt es von der Bundespolizei. Derzeit sehe es nach einem Kabeldiebstahl aus. Es gebe aktuell aber keine Hinweise auf einen Angriff auf kritische Infrastruktur. Von dem Kommunikationsausfall betroffen sind die Stellwerke in Welva und Hamrinern. Deshalb gibt es Ausfälle beim RE11 sowie der RB59 und 89. Beim RE11 enden und beginnen die Züge in Paderborn Hauptbahnhof und in Hamm. Dazwischen fährt ein Schienenersatzverkehr. Bei der RB89 beginnen und enden die Züge jeweils in Hamm und Lippstadt. Die Ersatzbusse halten dann auch in Welva und Borgeln. Nach Angaben von Zugentfuhr NRW soll die Störung bis in die kommende Nacht dauern. Traditionell beginnt im Kreis Soest jetzt die Zeit der Kirmessaison. Lipborg, Werl, Scheidingen, Erwitte, Amröchte, Lippstadt und Soest feiern bis in den November hinein ihre Kirmes. Doch wie in anderen Branchen auch, hat der allgemeine Personalmangel längst auch das Schaustellergewerbe erfasst. Holger Wackerzapp aus der Hellweg Radio Redaktion zur Lippstädter Herbstwoche im Oktober wollen die Organisatoren der Kirmes jetzt helfen.
2: Ja, für die Herbstwoche in Lippstadt gibt es im Internet online Bewerberseiten, welche potenzielle Hilfskräfte und Schausteller zusammenbringen möchten. Bewerber geben jeweils ihre Daten ein, also wie alt sie sind, an welchen Tagen zur Kirmes sie arbeiten möchten und welche Jobs sie sich vorstellen können. Also eher was Schweres, Körperliches wie Auf- und Abbau oder eben auch Verkaufstätigkeiten, die körperlich nicht ganz so anstrengend sind. Und am Ende wird dann geschaut, ob es dafür ein Stellenangebot auf der Kirmes gibt.
0: Ein Link zu den Seiten findet ihr auf hellwegradio.de. Zwei Footballer aus dem Kreis Soest träumen von der NFL. Der 29-jährige Lippstädter Luca Bertelmann ist Defensive Coach beim Top-Team Rheinfire in Duisburg. Der 24-jährige Aaron Große-Kleimann aus Erwitte ist Defense-Spieler und gilt ebenfalls als großes Talent.
3: Also ist immer die Frage. Also hier in Europa muss man natürlich den Sport immer ein bisschen auf sein restliches Leben anpassen. Also ich habe jetzt noch 2 Jahre Studium. Ich mache gerade meinen Master und in denen werde ich auf jeden Fall noch Football spielen. Und dann muss man perspektivisch gucken, dass das Team, wo man spielt, dann halt auch mit der Situation, mit dem Job zusammenpasst und das ganze Umfeld dann einfach stimmt. Weil auf Dauer ist es schon einfach ein großer Zeitaufwand, Football in Europa.
0: Große-Kleimann studiert, arbeitet nebenbei in einem Supermarkt in Lippstadt. Luca Bertelmann wurde im Frühjahr für die National Coaching Academy der Tampa Bay Buccaneers ausgewählt und durfte dort gemeinsam mit Coaches aus aller Welt hinter die Kulissen eines NFL-Teams schauen. Sein Ziel, irgendwann selbst in den USA coachen. Mit Rheinfire stehen die beiden nun in den Playoffs. Und das waren die Nachrichten mit Lars Kosmehl. Das Wichtigste für den Kreis Soest findet ihr auch auf hellwegradio.de und in unserer App. Das Hellweg Radio Wetter. Heute bleibt es insgesamt freundlich und angenehm. Sonne und Wolken wechseln sich ab. Am Nachmittag geht's rauf auf bis zu 24 Grad in Möhnesee, Berlingsen und Rüthen, Östereiden. Regen ist keiner in Sicht. Gegen Abend ziehen mehr Wolken rein, aber auch dann bleibt's trocken. Morgen geht's ähnlich weiter mit vielen Wolken, ruhiger Wetterlage und ähnlichen Temperaturen. Das ist der schnellste Verkehrsservice zwischen Lippe und Möhne. A33 Bielefeld-Brilon zwischen Paderborn-Sennelager und Paderborn-Zentrum. 2 Kilometer Stau plus 6 Minuten. Und nochmal der Hinweis, im Großraum Soest gibt es Zugausfälle, wie eben gehört. Inzwischen sind Ersatzbusse Richtung Hamm und Paderborn eingerichtet. Wenn ihr noch was gesehen habt, Staus oder Blitzer, könnt ihr kostenlos melden unter 0800 377 8080 oder per WhatsApp. Gute Fahrt.
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4: Erinnert ihr euch noch an so Partys von früher? Ganz schlimm war die Zeit, wo man über YouTube-Mucke gehört hat und dann auf einer Party alle an deinem Laptop rumgefummelt haben und dann jedes Lied einfach nur 10 Sekunden lief, weil ständig irgendwer was Neues angemacht hat. Das ging Felix Jähn schon sehr früh auf den Sack alles. Auf Partys hat er dann, während die anderen gefeiert haben, immer schon geschaut, okay, welcher Song passt als nächstes, was sollte jetzt laufen. So, und daraus hat er nicht nur einen Beruf gemacht, sondern auch eine Berufung. DJ ist er geworden und das ausgesprochen erfolgreich. Hier ist Close Your Eyes. Close your eyes.

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0: Ich bin nicht nur Peter Parker. Ich bin Spider-Man.
1: Mehr als 4 Millionen Kinogänger wollten ihn schon sehen, den neuen Spider-Man. Und damit ist es der bislang erfolgreichste Kinofilm 2026. Das Jahr ist zwar erst zu 2/3 rum, aber gibt voll die schönen Nachrichten. Eins kann man nämlich schon sagen, das Kino boomt, wie schon seit Jahren nicht mehr. Voll schön, Kinoexperte Jörg Albrecht.
2: Absolut, es sind die besten Zahlen seit 2019, als fast 120 Millionen Tickets verkauft wurden. Dann kam ja Corona und die Kinos, die haben sich von dieser Zwangspause nie so richtig erholt, bis zu diesem Jahr. Und das ist deshalb umso erstaunlicher, weil es in diesem Sommer auch noch sau heiß gewesen ist und hierzulande die Leute dann doch lieber grillen, in den Biergarten oder aber ins Freibad gehen, als ins Kino. Aber wenn das Filmangebot stimmt, und das hat es in diesem Sommer, dann sind auch klimatisierte Kinosäle eine Alternative.
1: Und es ist ja nicht nur Spider-Man, der weiterhin für volle Kinos sorgt, muss man sagen.
2: Oh ja, da gibt's ja noch diese antike, fast 3000 Jahre alte Abenteuergeschichte, die Odyssee.
3: Niemand stellt sich zwischen mich und meine Heimat. Nicht einmal die Götter.
2: Auch Christopher Nolan steuert mit seinem Heldenepos langsam aber sicher die 4 Millionen Besuchermarke an. Aber auch schon im Frühjahr gab's echte Blockbuster, wie die Filmbiografie Michael und natürlich auch die Fortsetzung von Der Teufel trägt Prada. Und auch eine deutsche Produktion hat abgeräumt, die Komödie Extrawurst mit Harpe Kerkeling.
1: Ja, und um am Jahresende die 120 Millionen Kinotickets von 2019 zu toppen, müssen aber noch ein paar Kinohits her in den verbleibenden 4 Monaten. Auf was können wir uns freuen?
2: Auf 2 Filme, die eine sichere Bank sind. Zum einen der 3. und finale Teil von Dune, auf den ich mich besonders freue. Und dann sind natürlich auch alle heiß auf das neue Avengers-Abenteuer Doomsday. Wieder mit Robert Downey Jr., diesmal aber nicht als Iron Man, sondern als der Bösewicht. Ach, das erzählt er uns jetzt selbst.
4: Über die Hölle herrsche ich.
2: Ja, und auch ein deutscher Film könnte dabei helfen, die 120 Millionen von 2019 zu knacken. Das ist Der perfekte Urlaub, die Fortsetzung von Das perfekte Geheimnis. Der Film lief auch 2019 und stolze 5 Millionen Leute wollten ihn damals im Kino sehen.
1: Das Kino brummt also in diesem Jahr ganz sicher auch, weil das Filmangebot einfach stimmt. Jörg Albrecht hatte die Infos. Ich danke dir.
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1: Mit José Nachsiandi. Guten Tag. Nächste Woche geht nach den Sommerferien in NRW die Schule wieder los. Und eben diese Schule setzt viele Jugendliche in Deutschland offenbar massiv unter Druck. So steht es in der aktuellen Sinus-Studie im Auftrag der Barmer Krankenkasse. Demnach fühlt sich jeder dritte Jugendliche durch Schulstress stark belastet. Mädchen leiden laut Studie mehr als Jungen. Marc Weiß mit den Einzelheiten.

0: 42% der Teenagerinnen sind demnach durch Schulstress stark beeinträchtigt, bei den Jungen sind es 25%. Mit diesem Ergebnis liegt die Schule auf Platz 1 der Stressfaktoren für 14- bis 17-Jährige. Dahinter folgen Stress in der Familie und Einsamkeit mit 16 bzw. 12%. Auch hier gibt es einen deutlichen Unterschied zwischen Mädchen und Jungen. Unter Stress zu Hause leiden zum Beispiel 20% der Mädchen, bei Jungen sagen das nur 12%. Es wurde allerdings nicht geprüft, ob es einen Unterschied zwischen dem Gesagten und dem tatsächlichen Gefühl gibt. Für die Barmer Krankenkasse sind aber vor allem die Angaben zum Schulstress ein Alarmsignal. Es zeige sich, dass das kein Randphänomen sei, sagte Barmer Chef Straub. In früheren Studien hatte sich auch schon gezeigt, dass vor allem Prüfungen und Noten Stress auslösen können. Bei Mädchen stellte man fest, dass sie sich oft durch selbstgesteckte hohe Ziele zusätzlich noch mehr unter Druck setzen, als Jungen das tun.
1: Und diese Themen sind heute Vormittag auch wichtig. Nach der Sommerpause ist die Bundesregierung am Vormittag zu einer Klausurtagung zusammengekommen. Dabei soll es vor allem um die Stärkung der deutschen Wirtschaft gehen. Außerdem stehen die Konsequenzen aus der Hitzewelle in diesem Sommer auf dem Programm. Aus Sorge vor Stellenstreichungen und Werksschließungen fordert die Belegschaft von Volkswagen Klarheit vom Vorstand. Am Vormittag hat eine ganze Reihe von Betriebsversammlungen begonnen. Den Auftakt machen Wolfsburg und Braunschweig. Das Zahlen mit EC-Karte hat einen neuen Rekord erreicht. In den ersten 6 Monaten des Jahres nutzten Kunden in Deutschland über 4 Milliarden Mal ihre Karte zum Bezahlen. Im Juni zum Beispiel wurden 92% aller Bezahlvorgänge mit der Karte erledigt. Das klassische Zusammensitzen mit Freunden verliert für viele Menschen in Deutschland offenbar an Bedeutung. Freunde zu treffen sei zwar weiter die wichtigste soziale Freizeitaktivität, ihr Wert sei aber gesunken. Das ist das Ergebnis des Freizeitmonitors, den die Hamburger Stiftung für Zukunftsfragen erstellt hat. 3000 Menschen wurden dafür befragt. Nur noch 19% geben an, sie seien regelmäßig mit Freunden unterwegs. Vor 40 Jahren waren es noch 37%. Die Wissenschaftler bringen es so auf den Punkt: Soziale Kontakte finden stärker digital statt. Und das waren die Nachrichten mit José Nachciandi.
2: Das Wetter. Mal sonnig, mal bewölkt, dazu kein Regen, so kann man das heute zusammenfassen. Bis zu 24 Grad bekommt ihr heute. Morgen bis 26 Grad, dazu auch hier Sonne und Wolken im Mix. Gegen Nachmittag hin kann es dann morgen aber auch stellenweise Gewitter und Starkregen geben.
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2: Und das sind die Staus ab 10 Minuten Zeitverlust. Wir starten mit der A1 Euskirchen-Dortmund. Da steht ihr aktuell zwischen Köln-Bocklemünd und dem Kreuz Leverkusen-West im Stau. 5 Kilometer lang, ihr braucht so circa 16 Minuten länger. Die A4 Aachen-Köln zwischen dem Kreuz Köln-West und Köln-Eiffeltor. 3 Kilometer Stau, 10 Minuten plus. Die A4 Olpe-Aachen zwischen dem Kreuz Köln-Ost und Köln-Eiffeltor. 6 Kilometer Stau, 13 Minuten plus. Die A45 Hagen-Dortmund zwischen dem Kreuz Hagen und Schwerte-Ergste. 3 Kilometer Stau, ihr braucht hier so circa 13 Minuten länger. Und die A61 Mönchengladbach-Koblenz zwischen dem Kreuz Bliesheim und Miel. 7 Kilometer Stau, eine Dreiviertelstunde plus. Gute Fahrt!
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2: Forscher aus den USA haben Kekse aus Plastikmüll hergestellt. Und falls ihr jetzt sagt, ja, das ist ja schön, ich esse die aber sicher nicht. Moment! Die haben es wohl geschafft, Plastik in Proteine und Vitamine umzuwandeln. Ey, ist das nicht cool? Gut, die haben das Zeug jetzt noch nicht probiert. Aber jetzt mal im Ernst, da packt sie Ketchup, Nutella oder Sauce Hollandaise drauf und dann schmeckt eh alles, oder? Laura Potting hier, guten Hunger!

0: So, die Sommerferien gehen so langsam zu Ende und so manch einer von euch war vielleicht auf einer Kreuzfahrt so. Sind sie euch da auch aufgefallen, die gelben Quietscheenten überall? Die sind, das ist jetzt wirklich kein Spaß, das klingt komisch, ne? Aber also die sind auf einigen Schiffen tatsächlich inzwischen eine echte Plage und treiben die Mitarbeiter in den Wahnsinn. Kollegin Natascha Wittberg ist da. Hallo.
1: Hallo.
0: Also das mit den Quietscheenten auf Kreuzfahrtschiffen ist so schlimm, dass eine Reederei sogar schon ein Newsletter rumschickt, in dem sie Passagiere darum bittet, keine Quietscheenten auf die Reise mitzunehmen. Was?
1: Ja, das ist eigentlich nur ein lustiger Social-Media-Trend, aber der ist so ein bisschen ausgeartet. Also Kreuzfahrtpassagiere, die verstecken diese kleinen gelben Badeenten zum Spaß auf den Schiffen. Andere Passagiere, die können die dann finden und mitnehmen oder dann weiter verstecken. Dazu wird eine kleine Notiz hinterlassen und wird dann auch auf Social-Media geteilt mit einem Foto oder so. Es geht da einfach darum zu schauen, wie weit und wohin so eine kleine Ente reist. Gestartet ist das wohl, weil mein kleines Mädchen in den USA damit angefangen hat. Das haben andere dann weitergemacht.
0: Also ein Kreuzfahrer-Hobby, muss man sagen. Jetzt ist es aber so, dass dieser Trend mittlerweile echt viele Anhänger hat. Mhm. So eine Facebook-Gruppe, in der sich diese Enten-Community organisiert hat, hat allein schon 330.000 Mitglieder und es werden immer mehr. Und deswegen gibt es auch immer mehr Enten auf Kreuzfahrtschiffen.
1: Richtig. Zu viele und das ist ein Problem. Die Masse an Enten, die ja treibt die Crew in den Wahnsinn so langsam. Das schreibt eine Reederei in diesem Newsletter an ihre Passagiere. Sie kommen mit dem Entsorgen nicht mehr hinterher. Außerdem werden die wohl auch an so absurden Orten versteckt, dass sie teilweise ein Sicherheitsrisiko sind. Deshalb dürfen keine Enten mehr aufs Schiff gebracht werden.
0: Keine Enten mehr. So, das ist wirklich irre. Aber nicht nur Quietscheenten sind offenbar ein Thema auf Kreuzfahrtschiffen, sondern auch Ananassen. Auch immer die Mehrzahl von Ananas. Ananas-Tata. Jedenfalls haben wir beide heute erfahren, einen Ananas bedeutet nicht immer nur Ananas.
1: Eine Ananas ist tatsächlich ein Code für Swinger. Und der wird auf Kreuzfahrtschiffen auch wohl gängig genutzt. Also wenn an der Nachbarkabine ein Ananas-Sticker klebt, dann weißt du, da kannst du abends gerne mal klopfen. Die Bewohner, die freuen sich über Gesellschaft. Das gilt übrigens auch für Meerjungfrauen. Nashörner oder Einhörner, alles Erkennungszeichen für bestimmte Vorlieben.
0: So, also nicht einfach so eure Kabinentür mit Ananas schmücken, sonst könnte das missverstanden werden. Danke, Natascha.
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0: Es ist 11:30.
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0: Mit Lars Kosmehl, guten Tag. Alles auf Neustart. Nach der Sommerpause kommt das Bundeskabinett ab heute zu einer zweitägigen Klausur auf Schloss Neuhardenberg in Brandenburg zusammen. Direkt vor dem Treffen will sich Bundeskanzler Merz äußern. Die Tariflöhne in Deutschland dürften im laufenden Jahr einer Hochrechnung zufolge stärker steigen als die Verbraucherpreise. Unterm Strich könnte den Tarifbeschäftigten nach Abzug der Inflation ein realer Lohnzuwachs von 0,7% bleiben, wie die gewerkschaftliche Hans-Böckler-Stiftung errechnet hat. Und jetzt die Nachrichten für den Kreis Soest. Ein beschädigtes Kommunikationskabel sorgt weiter für viele Zugausfälle rund um Soest. Gestern Abend begannen die Probleme. Die Bundespolizei ermittelt zu den Hintergründen. Die Bahn spricht von Vandalismus. Die schadhafte Stelle ist lokalisiert, heißt es von der Bundespolizei. Derzeit sehe es nach einem Kabeldiebstahl aus. Es gebe aktuell aber keine Hinweise auf einen Angriff auf kritische Infrastruktur. Von dem Kommunikationsausfall betroffen sind die Stellwerke in Welver und Hamrinern. Deshalb gibt es Ausfälle beim RE11 sowie der RB 59 und 89. Beim RE11 enden und beginnen die Züge in Paderborn Hauptbahnhof und in Hamm. Dazwischen fährt ein Schienenersatzverkehr. Bei der RB 89 beginnen und enden die Züge jeweils in Hamm und Lippstadt. Die Ersatzbusse halten dann auch in Welver und Borgeln. Nach Angaben von Zug-Info NRW soll die Störung bis in die kommende Nacht dauern. Traditionell beginnt im Kreis Soest jetzt die Zeit der Kirmessaison. Lipborg, Werl, Scheidingen, Erwitte, Amröchte, Lippstadt und Soest feiern bis in den November hinein ihre Kirmes. Doch wie in anderen Branchen auch, hat der allgemeine Personalmangel längst auch das Schaustellergewerbe erfasst. Holger Wackerzapp aus der Hellweg Radio Redaktion zur Lippstädter Herbstwoche im Oktober wollen die Organisatoren der Kirmes jetzt helfen.
2: Ja, für die Herbstwoche in Lippstadt gibt es im Internet online Bewerberseiten, welche potenzielle Hilfskräfte und Schausteller zusammenbringen möchten. Bewerber geben jeweils ihre Daten ein, also wie alt sie sind, an welchen Tagen zur Kirmes sie arbeiten möchten und welche Jobs sie sich vorstellen können. Also eher was Schweres, Körperliches wie Auf- und Abbau oder eben auch Verkaufstätigkeiten, die körperlich nicht ganz so anstrengend sind. Und am Ende wird dann geschaut, ob es dafür ein Stellenangebot auf der Kirmes gibt.
0: Ein Link zu den Seiten findet ihr auf hellwegradio.de. Zwei Footballer aus dem Kreis Soest träumen von der NFL. Der 29-jährige Lippstädter Luca Bertelmann ist Defensive Coach beim Top-Team Rheinfire in Duisburg. Der 24-jährige Aaron Große-Kleimann aus Erwitte ist Defense-Spieler und gilt ebenfalls als großes Talent.
3: Also ist immer die Frage. Also hier in Europa muss man natürlich den Sport immer ein bisschen auf sein restliches Leben anpassen. Also ich habe jetzt noch 2 Jahre Studium. Ich mache gerade meinen Master und in denen werde ich auf jeden Fall noch Football spielen. Und dann muss man perspektivisch gucken, dass das Team, wo man spielt, dann halt auch mit der Situation, mit dem Job zusammenpasst und das ganze Umfeld dann einfach stimmt. Weil auf Dauer ist es schon einfach ein großer Zeitaufwand, Football in Europa.
0: Große-Kleimann studiert, arbeitet nebenbei in einem Supermarkt in Lippstadt. Luca Bertelmann wurde im Frühjahr für die National Coaching Academy der Tampa Bay Buccaneers ausgewählt und durfte dort gemeinsam mit Coaches aus aller Welt hinter die Kulissen eines NFL-Teams schauen. Sein Ziel, irgendwann selbst in den USA coachen. Mit Rheinfire stehen die beiden nun in den Playoffs. Und das waren die Nachrichten mit Lars Kosmehl. Das Wichtigste für den Kreis Soest findet ihr auch auf hellwegradio.de und in unserer App. Das Hellweg-Radio-Wetter. Heute bleibt es insgesamt freundlich und angenehm. Sonne und Wolken wechseln sich ab. Am Nachmittag geht's rauf auf bis zu 24 Grad in Bad Sassendorf, Lohne und Lippstadt. Regen ist keiner in Sicht. Gegen Abend ziehen mehr Wolken rein, aber auch dann bleibt's trocken. Morgen geht's ähnlich weiter mit vielen Wolken und ähnlichen Temperaturen. Und am Donnerstag geht's dann wieder an die 30 Grad.
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0: Ist der schnellste Verkehrsservice zwischen Lippe und Möhne, A2 und Hannover, zwischen Hamm-Üntrop und Beckum, Gefahr durch Gegenstände auf der Fahrbahn und A33 Bielefeld-Brilon zwischen Paderborn-Sennelager und Paderborn-Zentrum, 1 Kilometer Stau. Dauert 4 Minuten länger und nochmal der Hinweis, es gibt im Großraum Soest Ausfälle von Zügen. Inzwischen sind Ersatzbusse Richtung Hamm und Paderborn eingerichtet. Wenn ihr da was habt, Staus oder Blitzer, klingelt kostenlos durch 0800 377 80 80 oder per WhatsApp. Gute Fahrt.
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4: Das ist ein sehr, sehr, sehr, sehr guter Jahrgang. Da bin ich nämlich geboren. Und Taylor Dane hat Tell It To My Heart rausgebracht. Also ein hervorragendes Jahr. Hören wir gleich. Vorher noch das Beste von heute. Miles Smith sagt Nice to meet you. Und ich bin Laura Potting. Hi.

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0: über was habt ihr euch das letzte Mal denn mit eurer Partnerin oder eurem Partner gestritten? Bei mir war... sehr unangenehm. Bei mir waren es die Regeln beim Spiel Hitstar. Darüber haben wir uns gestritten, ich und mein Freund. Und ich bin mir ziemlich sicher, dass ich recht hatte. Naja, heute ist jedenfalls Küssen statt Streiten Tag und der Comedian Hannes Höfer ist sich sicher, dass mit diesem Küssen statt Streiten das geht.
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2: Es gibt einen Küssen- und Streitvergessen-Tag. Ja, das finde ich ja super. Statt zu streiten, einfach knutschen. Aber so richtig. Zungenfechten mit vollem Körpereinsatz. Wenn ihr nicht wisst, wie es geht, stellt euch vor, ihr habt ein Eis in der Hand, was sehr, sehr schnell schmilzt. So müsst ihr ran da. Ich sag euch, das klappt. Also so gut wie immer. Nur bei einer Auseinandersetzung mit dem Chef. Wenigstens vorher mal nachfragen. Oder wenn euer Auto gerade beim Abschlepper am Haken hängt. Klar, die Berufsbezeichnung lässt einige Interpretationen zu, aber achtet wenigstens auf eure Deckung. Trotzdem, in der Beziehung? Super. Meistens streiten wir doch eh über Kleinigkeiten. Müll rausbringen, die berühmte Zahnpastatube, der Dreier mit den Nachbarn. Ja, dann kann das helfen. Aber ohne Streit. Küssen können wir auch so mal mehr machen. Es macht ja auch Spaß und schmecken tut's auch. Könnt ihr euch doch mal vornehmen. Statt Fernsehen heute Abend einfach mal so eine halbe Stunde knutschen. Dran denken, zwischendurch mal einen Schluck trinken. Und wenn ihr niemanden zum Knutschen habt, dann könnt ihr immer noch Fernsehen. Ansonsten dran denken, besser schlecht geküsst als gut gestritten.
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2: Mit José Nachsiandi. Guten Tag. Australien geht im Umgang mit Musik, die von künstlicher Intelligenz erzeugt wurde, weltweit neue Wege. KI-generierte Songs sollen aus den Charts verbannt werden. Die Vorgabe soll schon diese Woche in Kraft treten. Man wolle damit den menschlichen Ursprung des künstlerischen Schaffens schützen, heißt es von der australischen Musikindustrie. Annick Manukian aus unserer Musikredaktion. Wie will Australien das genau umsetzen?
3: Man unterscheidet generell zwischen KI-unterstützten Aufnahmen und KI-generierten Aufnahmen. Und um die letzteren geht's jetzt in Australien. Wenn ein Song in den offiziellen australischen Charts berücksichtigt werden soll, dann müssen auf jeden Fall Menschen den Song geschrieben haben und müssen den Hauptgesang und die wichtigsten Instrumente eingespielt haben. Auslöser war eine Coverversion von Madonnas Song Like a Prayer. Der ist auf Platz 4 der australischen Charts gelandet. Allerdings sind bei dem Song der Gesang und das Schlagzeug KI generiert.
2: Und wie geht man bei uns in Deutschland mit diesem Thema um?
3: Bis jetzt ist bei uns noch kein Song aus den laufenden Charts ausgeschlossen worden aufgrund von KI. In Deutschland liegt der Fokus darauf, dass die Hauptverantwortung für einen Song bei einem Menschen liegt. Was allerdings die Umsetzung des Songs angeht, da darf KI verwendet werden, solange es sich dabei um zugelassene KI-Modelle handelt.
2: Danke, Annick. Und diese Themen sind heute Mittag auch wichtig. Nach dem Fund einer Sprengstoffdrohne am Flughafen Leipzig gehen die Ermittler davon aus, dass weitere Drohnen eingesetzt wurden. Zahlreiche Medien berichten, dass Anfang August auch eine zweite Drohne mit einem DHL-Flugzeug kollidiert sein könnte. Eine dritte Drohne sei einige Tage

0: Tage danach in der Nähe des Flughafens gefunden worden. Jeder dritte Jugendliche in Deutschland fühlt sich durch Schulstress massiv belastet. Vor allem Mädchen fühlen sich stark unter Druck. Das ist das Ergebnis einer Jugendstudie im Auftrag der Krankenkasse Barmer. In Köln startet am Abend die Computerspielemesse Gamescom. Sie beginnt mit einer Show, in der die wichtigsten Weltpremieren und exklusiven Überraschungen vorgestellt werden. Für Fachpublikum wird die Messe dann morgen eröffnet. Ab übermorgen darf dann auch das breite Publikum die Messe besuchen. Die Bahn wehrt sich gegen den Vorwurf der Grünen zu den Zugausfällen. Von den Grünen hieß es, oft seien Defekte an den Zügen der Grund für die vielen Ausfälle im Fernverkehr. Laut Bahn stimmt das so nicht. Technische Störungen an den Zügen seien in den vergangenen 6 Jahren um über 50% zurückgegangen, heißt es von der Bahn. Das ändert allerdings nichts an der Tatsache, dass im ersten Halbjahr fast jeder 12. Fernzug ganz oder zumindest auf einem Teil der Strecke ausgefallen ist. Diese Zahlen stammen vom Verkehrsministerium. Die Bahn macht dafür aber vor allem den harten Winter und die Hitzewelle vor ein paar Wochen verantwortlich. Und das waren die Nachrichten mit José Nachsiandi.
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2: Einige Wolken dabei heute, die Sonne kommt aber auch immer mal wieder raus, nur vereinzelt Regen heute bis 24 Grad. Morgen auch meist trocken, dazu ein Mix aus Sonne und Wolken. Gegen Nachmittag kann es dann aber einzelne Gewitter mit Starkregen geben morgen. Bis 26 Grad sind drin.
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2: Und das sind die Staus ab 7 Minuten Zeitverlust. Die A1 Köln-Münster zwischen Hagen Nord und dem Kreuz Dortmund-Unna 6 Kilometer Stau. Ihr braucht hier eine Viertelstunde länger. Die A1 Münster-Dortmund zwischen dem Kreuz Münster-Süd und Ascheberg 1 Kilometer Stau, 7 Minuten. Die A4 Aachen-Köln zwischen dem Kreuz Köln-West und Köln-Klettenberg 4 Kilometer Stau, hier müsst ihr 23 Minuten mehr einplanen. Die A44 Dortmund-Kassel zwischen dem Kreuz Wünnenberg-Haaren und Lichtenau 4 Kilometer Stau, 7 Minuten. Und die A61 Mönchengladbach-Koblenz zwischen dem Kreuz Bliesheim und Miel 9 Kilometer Stau, 1 Stunde plus, kommt gut durch.
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2: Und eure Mittagspause wird jetzt musikalisch untermalt von Alex Warren und Eternity. Guten Hunger. Ich bin Laura Potting. Hallo.

0: Boah, das hier, ne? Das ist ja wirklich auch ein ganz unangenehmes Geräusch. Kennen wir alle, oder? Falls ihr jetzt sagt, sagt mir nix, meinem Ohr auch nicht, dann lernt ihr dieses Geräusch vielleicht aber trotzdem bald kennen. Das ist nämlich das Geräusch, das ein Rauchmelder macht, wenn Batterie leer. Und das könnte bei vielen Geräten hier bei uns in NRW bald der Fall sein. Der Grund: Vor fast 10 Jahren wurde bei uns im Land die Rauchmelderpflicht eingeführt. Bedeutet, viele Eigentümer und Vermieter haben Rauchmelder vor 10 Jahren eingebaut und bei vielen Geräten halten die Batterien auch in etwa 10 Jahre. Sprich, die sind jetzt so gut wie leer. Thorsten Ortmann aus dem News-Team, was ist denn, wenn so ein Ding piept? Wie schalte ich das aus?
1: Also es soll ja Leute geben, die greifen dann genervt zum Baseballschläger, aber es geht auch mit deutlich weniger Sachschaden. Bei vielen Rauchmeldern kann man nämlich den Batteriewarnton über mehrere Stunden bis zu 24 Stunden lang unterdrücken. Je nach Modell. Und zwar indem man die Test- bzw. Stummschalttaste einmal kurz drückt. Das ist aber natürlich keine Dauerlösung.
0: Nee, absolut nicht, denn so ein Rauchwarnmelder ist ja wichtig. Da sollte man also auf jeden Fall Bescheid sagen, wenn die Batterie leer ist. Jetzt ist es aber, also ich habe jetzt so eine andere Frage. Also diese Teile, ne? Ich finde, die haben so eine ganz unangenehme Angewohnheit. Ich habe das Gefühl, die piepen wegen leerer Batterie meistens nur nachts. Also dann, wenn man es am wenigsten braucht.
1: Stimmt, aber das ist nichts Persönliches zwischen dem Rauchmelder und seinem Besitzer, sondern es gibt wirklich einen Grund. Nachts fällt nämlich die Temperatur in den Räumen und das kann auch zu einem kurzfristigen Spannungsabfall in der Batterie führen.
0: Ah.
1: Die Elektronik im Gerät sagt dann leider nicht, ach ja, der Mensch, der schläft gerade, wir warten mal bis morgen. Nein, sie ist komplett humorlos und warnt dann eben mit einem Piepton, obwohl die Batterie gar nicht leer sein muss, sondern eben halt nur kurz einen Spannungsabfall hatte. Übrigens, Rauchmelder haben noch ein unrühmliches Talent. Die Dinger piepen gerne auch bei einem Defekt, zum Beispiel wenn der Melder verstaubt ist oder sich ein Insekt im Inneren verirrt hat und denkt, ja, ganz schön hier, hier ziehe ich mal ein.
0: Gut, aber jetzt muss da eine neue Batterie rein, weil, ne, Rauchmelder sind einfach wichtig. Kann ich das bei so Teil, es gibt ja diese Rauchmelder, die haben so fest verbaute Batterien. Kann ich das da selber machen, die austauschen?
1: Nein, bei den 10-Jahres-Geräten geht das nicht. Sollte man auch nicht, weil nach so langer Zeit auch die Sensoren gelitten haben. Darum sollte man sie so oder so nach 10 Jahren ersetzen. Übrigens, wie alt der Rauchmelder ist, das sieht man auch auf der Rückseite. Da ist ein entsprechendes Label drauf. Bei den Baumarktgeräten kann man meist den 9-Volt-Batterieblock austauschen. Auf jeden Fall sollte man danach den Rauchmelder testen. Da gibt es einen speziellen Testknopf am Gerät. So einen Test sollte man auch mindestens einmal im Jahr machen. Bei leerer Batterie kann man dann auch sofort den Vermieter kontaktieren, der ist für den Austausch der kompletten Rauchmelder zuständig. Dann hilft nur noch beten, dass der schneller ist als ein möglicher Brand.
0: Ja, bei vielen der vor 10 Jahren installierten Rauchmeldern bei uns im Land machen aktuell die Batterien schlapp. Die fest verbauten Dinger halten nämlich nur 10 Jahre. Bei den Dingern aus dem Baumarkt, die gibt es ja auch, da könnt ihr die Batterie zum Teil im Zweifel selbst austauschen. Ansonsten kontaktiert einfach euren Vermieter. Danke, Thorsten Ortmann.

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0: Mit Lars Kosmel, guten Tag. Alles auf Neustart. Nach der Sommerpause ist das Bundeskabinett zu einer zweitägigen Klausur auf Schloss Neuhardenberg in Brandenburg zusammengekommen. Das Treffen dürfte der Auftakt für schwierige Wochen sein, in denen der Bundesregierung drei Landtagswahlen und ein womöglich heißer Herbst der Reformen bevorstehen. Die deutsche Baubranche hat im Juni deutlich zugelegt. Der Auftragseingang im Bauhauptgewerbe stieg im Vergleich zum Vorjahresmonat um gut 11%. Auch die Umsätze legten zu, so das Statistische Bundesamt. Jetzt die Nachrichten für den Kreis Soest. Ein beschädigtes Kommunikationskabel sorgt weiter für viele Zugausfälle rund um Soest und das wohl noch bis in die kommende Nacht. Gestern Abend begannen die Probleme. Die Bundespolizei ermittelt zu den Hintergründen. Die Bahn spricht von Vandalismus. Die schadhafte Stelle ist lokalisiert, heißt es von der Bundespolizei. Derzeit sehe es nach einem Kabeldiebstahl aus. Es gebe aktuell keine Hinweise auf einen Angriff auf kritische Infrastruktur. Von dem Kommunikationsausfall betroffen sind die Stellwerke in Velva und Rhinan. Deshalb gibt es Ausfälle bei der RE11 sowie der RB59 und 89. Bei der RE11 enden und beginnen die Züge in Paderborn, Hauptbahnhof und in Hamm. Dazwischen fährt ein Schienenersatzverkehr, hält in Soest, Bad Sassendorf und Lippstadt. Bei der RB89 beginnen und enden die Züge jeweils in Hamm und in Lippstadt. Die Ersatzbusse halten dann auch in Velva und Borgeln. Nach Angaben von Zuginfo NRW soll die Störung bis in die kommende Nacht andauern. Auch in der Schaustellerbranche gibt es Personalmangel. Für die Lippstädter Herbstwoche im Oktober gibt es im Internet jetzt ein Online-Portal. Das soll Hilfskräfte und Schausteller zusammenbringen. Bewerber geben dabei an, welche Jobs sie sich vorstellen können und an welchen Tagen sie zur Kirmes arbeiten möchten. Dabei kann es sich um Jobs in der Gastronomie oder auch um Auf- und Abbautätigkeiten handeln, die körperlich anstrengend sind. Am Ende wird dann geschaut, ob es dafür ein Stellenangebot auf der Kirmes gibt. Ein Link zur Seite findet ihr auf hellwegradio.de. Die Stadtwerke Warstein starten in dieser Woche mit der Umstellung auf digitale Wasserzähler. Wie die Stadt mitteilt, sollen die alten, händisch abzulesenden Uhren in den kommenden 3 Jahren im gesamten Stadtgebiet durch neue Geräte mit Funk ausgetauscht werden. Los ging es mit rund 2700 Zählern in den Ortsteilen Hirschberg, Niederbergheim, Allagen, Sichtigvor und Mülheim. Der Wechsel ist kostenlos. Wenn ihr dran seid, bekommt ihr vorher einen Brief mit einem Terminvorschlag von einer beauftragten Firma. Und das waren die Nachrichten mit Lars Kosmel. 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Heute bleibt es freundlich und angenehm. Sonne und Wolken wechseln sich ab. Am Nachmittag geht's rauf auf bis zu 24 Grad in Wölver-Enigsen und Gesicke-Bönninghausen. Regen ist nicht in Sicht. Gegen Abend kommen aber ein paar mehr Wolken. Morgen geht's ähnlich weiter mit ähnlichen Temperaturen. Am Donnerstag dann sogar bis 30 Grad. Ist der schnellste Verkehrsservice zwischen Lippe und Möhne. 1 Münster-Dortmund zwischen Münster-Süd und Münster-Hiltrup 1 Kilometer und die 33 Bielefeld-Brilon zwischen Paderborn-Sennelager und Zentrum 1 Kilometer Stau plus 4 Minuten. Nochmal der Hinweis, es gibt im Großraum Soest Ausfälle von Zügen. Ersatzbusse sind im Einsatz und wenn ihr noch was gesehen habt, 0800 377 80 80 oder per WhatsApp. Gute Fahrt.
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2: Rauch, Flammen, sengende Hitze und plötzlich Superman mittendrin. Das gibt's gerade auf der Insel Borneo. Die haben Riesenprobleme gerade mit Waldbränden und das auch schon seit Jahren. Und es gibt da jemanden, der hilft auch schon seit Jahren mit in Zusammenarbeit mit der Feuerwehr und zwar als freiwilliger Helfer. Der ist 17 Jahre alt und er läuft dort in einem Superheldenanzug herum und hilft eben bei den Löscharbeiten. Er hilft seinem Papa zusammen mit den Rettungskräften und wird gerade so zum Internetstar. Der Berufswunsch des 17-Jährigen ist übrigens Förster, um in Zukunft besser was gegen Waldbrände tun zu können. Was ist das denn bitte für ein cooler Typ, oder? Laura Potting hier, schönen Tag euch. Hallo.

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1: Mit Malte Albrecht. Guten Tag.
2: Deutschland kann im globalen Wettbewerb bestehen. Dafür muss aber der Staat die notwendigen und richtigen Voraussetzungen schaffen.
1: Das war Bundeskanzler Merz vorhin zum Start der Kabinettsklausur in Neu-Hartenberg. Er ist optimistisch, dass Deutschland die aktuelle wirtschaftliche Flaute hinter sich lassen kann. Thorsten Adolfs aus dem News-Team, worauf genau setzt denn die Regierung, um Deutschland wieder nach vorne zu bringen?
3: Also Merz sagt, wir müssen uns nicht kleiner machen, als wir sind. Deutschland habe nach wie vor eine richtig starke industrielle Basis, einen super Mittelstand und eine Forschung, die weltweit ganz vorne mit dabei sei. Genau darauf baut die Regierung jetzt auf. Damit das klappt, spricht das Kabinett heute auch direkt mit Unternehmern. Drei Punkte sind nach Ansicht der Regierung jetzt beim Thema Wirtschaft ganz besonders wichtig. Bürokratie abbauen, Zukunftstechnologien fördern und die hohen Kosten in den Griff bekommen. Aktuelle Zahlen des IFO-Instituts zeigen übrigens, dass es schon jetzt langsam aufwärts geht. Die Stimmung in der deutschen Wirtschaft ist den vierten Monat in Folge besser geworden.
1: Die wirtschaftliche Lage ist aber nur ein Thema, über das die Ministerrunde bei der Klausur reden wird. Es steht noch mehr auf der Tagesordnung.
3: Ja, ein weiterer wichtiger Punkt ist die Sicherheitspolitik. Merz hat vor dem Treffen gesagt, dass die Verantwortlichen hybrider Angriffe wie dem Drohnenvorfall am Leipziger Flughafen dafür bezahlen werden. Dazu will sich die Regierung schon bald gemeinsam mit den Sicherheitsbehörden äußern. Auch der Klimawandel ist ein Thema in Brandenburg, im wahrsten Sinne des Wortes befeuert durch die großen Waldbrände. Trockenheit, Hitze und Ernteausfälle, das alles führe uns vor Augen, dass konkreter Handlungsbedarf besteht, sagt der Kanzler. Deutschland müsse besser an die Folgen des Klimawandels angepasst werden, so Merz.
1: Dankeschön, Thorsten. Und das sind weitere Nachrichten. VW-Chef Blume hat bei einer Betriebsversammlung in Wolfsburg

0: noch einmal die Probleme bei Volkswagen benannt. VW müsse seine Strukturen verschlanken und Kosten senken, sagte er in seiner Rede vor der Belegschaft. Durch Zölle, neue Wettbewerber und geopolitische Risiken stehe die gesamte Autoindustrie unter großem Druck. NRW-Justizminister Limbach hält den Strafvollzug für sicher. Dafür sorgten die Bediensteten regelmäßige Kontrollen und Diensthunde, sagte er bei einem Besuch in der JVA Köln. Limbach geriet zuletzt wegen mutmaßlicher Korruptionsfälle und Sicherheitslücken in den Haftanstalten in die Kritik. Der FC Bayern verzichtet weiter auf Jamal Musiala. Kicker und Bild berichten, dass er zum Bundesligastart am Freitag gegen Stuttgart noch nicht im Kader stehen wird. Nach seinen jüngsten Zusammenbrüchen soll Musiala aber wenigstens ins Mannschaftstraining zurückkehren. Das Zahlen mit EC-Karte hat in den ersten 6 Monaten des Jahres einen Rekordwert erreicht. Mehr als 4 Milliarden Mal nutzten wir Verbraucher die Karte oder das Smartphone oder die Smartwatch zum Bezahlen. Das meldet Euro-Kartensysteme. Wie beliebt das bargeldlose Zahlen ist, zeigt auch diese Zahl. Im Juni wurden 92% aller Bezahlvorgänge vor Ort kontaktlos erledigt. Und auch für den kleinen Einkauf wird die EC-Karte immer öfter gezückt. Im Schnitt werden pro Bezahlvorgang etwas mehr als 36 Euro ausgegeben. Und das waren die Nachrichten mit Malte Albrecht.
1: Das Wetter.
2: Mal sonnig, mal bewölkt, dazu kein Regen, so kann man das heute zusammenfassen. Bis zu 24 Grad bekommt ihr heute. Morgen bis 26 Grad, dazu auch hier Sonne und Wolken im Mix. Gegen Nachmittag hin kann es dann morgen aber auch stellenweise Gewitter und Starkregen geben.
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2: Und das sind jetzt die Staus ab 6 Minuten Zeitverlust. Die A3 Köln-Oberhausen. Da steht ihr zwischen Duisburg-Wedau und Oberhausen-Lierich im Stau. 3 Kilometer lang, ihr braucht 10 Minuten länger. Die A4 Aachen-Köln zwischen dem Kreuz Köln-West und Köln-Eifeltor, 6 Kilometer Stau, 21 Minuten plus. Die A44 Dortmund-Kassel zwischen dem Kreuz Wünnenberg-Haaren und Lichtenau, 4 Kilometer Stau, 9 Minuten. Die A59 Duisburg-Dienstlaken zwischen dem Kreuz Duisburg und Duisburg-Alt-Hamborn, 2 Kilometer Stau, 6 Minuten plus. Und die A61 Mönchengladbach-Koblenz zwischen dem Kreuz Bliesheim und Miel, 8 Kilometer Stau, eine Dreiviertelstunde plus. Gute Fahrt!
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2: Tag zusammen, ihr habt es vielleicht schon in den Nachrichten gehört. Immer mehr Menschen zahlen ja mit Karte. Ich gehöre auch dazu. Du kannst ja auch mit Handy bezahlen, mit der Uhr. Inzwischen kannst du sogar mit einem Ring bezahlen. Und es ist ja auch alles urpraktisch. Ich frage mich nur, nehmen wir mal an, wenn Bargeld irgendwann verschwindet, dann ja auch Kleingeld, ne? Womit spielen wir dann Kopf oder Zahl, bitte? Laura Potting hier, hallo zusammen.

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3: Kennt ihr diese Situation, dein Kind kommt aus dem Kindergarten nach Hause, hat dir ein Bild gemalt und sagt, guck mal hier, für dich, Mami. Dann sage ich immer, oh, schön. Nee, ich denke auch schön. Wenn ich könnte, würde ich mir auch die Milch wieder einschießen lassen. Kann ich aber nicht, ja? Und dann lobe ich den auch. Dann sage ich, oh, das hast du aber schön gemalt. Was ist das denn da? Ein Baum und der kleine Strauch daneben, das Papi. Ja. Und dann passiert immer dasselbe. Ich lege diese Bilder irgendwo ab. Mein Sohn ist abends im Bett. Ich stehe vor dem Bild und denke, was zur Hölle hat der da gemalt? Was ist es? Ist es ein Baum? Oder bin es doch ich? 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Was läuft denn bei dem nicht?
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1: Mit Dominik Pfeiffer einen schönen guten Tag. Die Bundesregierung hält auf Schloss Neuhardenberg in Brandenburg ab heute ihre zweitägige Kabinettsklausur ab. Kanzler Merz hat zum Auftakt angekündigt, die industrielle Basis Deutschlands stärken zu wollen. Am ersten Tag steht die Wirtschaft im Mittelpunkt, ab morgen folgt dann das Thema Klimawandel. Merz hatte sich am Wochenende im Waldbrandgebiet Hürtgenwald geäußert und gesagt, das Kabinett werde alles tun, um den Klimawandel zurückzudrängen. Gleichzeitig müsse man aber auch lernen, mit dem Klimawandel zu leben. Im Fall des versuchten Drohnenanschlags auf den Flughafen Leipzig-Halle Anfang August sind jetzt neue Einzelheiten bekannt geworden. Nach gemeinsamen Recherchen von NDR, WDR und Süddeutscher Zeitung haben Ermittler auf einem Feld in Sachsen-Anhalt in der Nähe des Flughafens eine weitere Drohne entdeckt. Dabei fanden sie auch eine Substanz, bei der es sich nach ersten Einschätzungen um hochexplosiven militärischen Sprengstoff handeln könnte. Insgesamt ist damit jetzt von 3 eingesetzten Drohnen die Rede. Die Bundesanwaltschaft ermittelt, Kanzler Merz hat angekündigt, die Bundesregierung werde sich in Kürze zur Urheberschaft des Anschlags äußern. Und jetzt die Nachrichten für den Kreis Soest. Ein beschädigtes Kommunikationskabel sorgt seit gestern Abend auch weiterhin für viele Zugausfälle rund um Soest. Die Bundespolizei ermittelt jetzt zu den Hintergründen, die Bahn spricht von Vandalismus. Die schadhafte Stelle sei mittlerweile lokalisiert, heißt es von der Bundespolizei. Derzeit sehe es nach einem Kabeldiebstahl aus, es gebe keine Hinweise auf einen Angriff auf kritische Infrastruktur. Von dem Kommunikationsausfall betroffen sind die Stellwerke in Welver und Hamrinan. Deshalb gibt es Ausfälle bei der RE11 sowie der RB 59 und 89. Bei der Regionalbahn 11 enden und beginnen die Züge in Paderborn Hauptbahnhof und in Hamm. Dazwischen fährt ein Schienenersatzverkehr. Bei der Regionalbahn 89 beginnen und enden die Züge jeweils in Hamm und in Lippstadt. Laut Deutscher Bahn soll das Problem im Laufe des heutigen Abends behoben sein. Bei uns im Kreis Soest gibt es immer mehr angemeldete Prostituierte. Die Zahl hat sich laut Statistischem Landesamt in den letzten Jahren mehr als verdoppelt. Sören Sölter aus der Hellweg Radio Nachrichtenredaktion berichtet.
2: 145 Prostituierte waren Ende 2025 im Kreis Soest offiziell gemeldet. Der Anstieg ist bei uns besonders stark und läuft auch gegen den Landestrend. NRW-weit hatte es letztes Jahr etwas weniger Prostituierte gegeben als ein Jahr davor. Im Kreis Soest waren es rund 20% mehr. Eine Erklärung für den stetigen Anstieg hat die Kreis Verwaltung nicht. Die Anzahl der Betriebe im Rotlichtgewerbe ist in den letzten Jahren zurückgegangen. Auch mögliche Wanderungseffekte sehe man nicht, wenn zum Beispiel Prostituierte von einem Landkreis in einen anderen wechseln, heißt es.
1: Die Sommerferien gehen langsam zu Ende. Es ist auch die letzte Ferienwoche im Kreis Soest. Viele schauen zurück auf die Urlaubserinnerungen, so wie Luise aus Welver.
3: Für mich war das Coolste in den Sommerferien, dass wir auf Mallorca waren. Ein Strand und eine eigene Finca mit Pool. Und die totale Sonnenfinsternis. Wir konnten das von uns aus sehen.
1: Kommende Woche Mittwoch ist dann wieder der erste reguläre Schultag im Kreis Soest. Und das waren die Nachrichten mit Dominik Pfeiffer. 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
4: Das Wetter.
5: Da ziehen heute einige Wolken durch. Die Sonne kommt aber auch immer mal wieder raus. Bis 24 Grad sind heute drin. Dazu ist es trocken. Morgen ähnlich, bis 26 Grad. Zum Nachmittag hin kann es hier aber morgen auch vereinzelt mal gewittern.
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5: Und hier kommen die Staus ab 4 Minuten Zeitverlust. Die A3 Köln-Oberhausen zwischen Duisburg-Wedau und Oberhausen-Lierich 1 Kilometer Stau. Ihr braucht hier 5 Minuten länger. Die A4 Aachen-Köln zwischen dem Kreuz Köln-West und Köln-Eifeltor 6 Kilometer Stau, 24 Minuten. Die A4 Köln-Aachen zwischen dem Kreuz Köln-Gremberg und dem Kreuz Köln-Süd 3 Kilometer Stau, 4 Minuten plus. Die A59 Duisburg-Dienstlaken zwischen Duisburg-Meiderich und Duisburg-Alt-Hamborn 1 Kilometer Stau, 4 Minuten. Und die A61 Mönchengladbach-Koblenz zwischen dem Kreuz Bliesheim und Miel 9 Kilometer Stau, 36 Minuten plus. Gute Fahrt!
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5: Von Jon Schnee zu Gilderoy Lockhart. Leute, die weder Game of Thrones noch Harry Potter mögen, sorry, es geht ganz schnell. Für alle anderen hier die Info. Kit Harington, ne? Also Jon Snow, wird in der neuen Harry Potter Serie den eitlen und arroganten Hogwarts-Professor Gilderoy Lockhart spielen. Der ist nachgerückt für einen anderen Schauspieler, der jetzt doch keine Zeit hat. Da Harry Potter allerdings immer noch ein Stoff auch für Kinder und Jugendliche ist, ne, gehe ich jetzt einfach mal davon aus, dass Kit Harington da deutlich weniger oft nackt sein wird als bei Game of Thrones. Wir warten ab. Laura Potting hier, hallo.

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0: Guter Song. Absolut. Foreign on Blondes, What's up? Hallo zusammen. Wann hat denn bei euch das letzte Mal das Telefon geklingelt? Also jetzt nicht das Handy, ne? Sondern dieses, weißt du, dieses Ding in der Wohnung, das da so steht, das du nicht mit rausnehmen kannst. Das Festnetztelefon. Wer benutzt es noch? Ja, das Vergleichsportal Verivox hat jetzt die Ergebnisse einer Umfrage zu dem Thema veröffentlicht und nur noch rund 60% von uns telefonieren überhaupt per Festnetz. Unser Reporter Stefan Rejek hat mit euch über eure Festnetzerinnerungen mal gesprochen.
1: Wir haben eins, wir benutzen es aber fast kaum noch.
2: Wann habt ihr das letzte Mal Festnetz telefoniert?
3: Vor 4 Jahren? 5 Jahren?
4: Ja, bei mir auch 15 Jahre.
5: Es gibt so 1-2 Leute, die uns ab und zu noch anrufen auf Festnetz. Alter, Ü60.
2: Und gibt es noch Nummern von früher, die ihr jetzt noch auswendig könnt?
1: Ja, klar, alle Nummern von früher. Meine Eltern, die meisten habe ich tatsächlich im Kopf.
4: Meine alte Nummer halt von zu Hause kenne ich noch auswendig.
2: Und woran denken Sie so als erstes beim Thema Festnetztelefon?
1: Dass ich mich nicht bewegen kann beim Telefonieren. Und eine Leitung nur, genau, Eltern nervten dann, hör auf zu telefonieren.
6: Mit einem kleinen Zahlendreher hat man nicht uns erreicht, sondern die Therme. Und dadurch haben auch Leute, die in der Therme sein wollten, uns angerufen. Und mein Vater hat halt immer damit reagiert, dass er gesagt hat, ja, meine Frau geht jetzt gleich baden, dann würde ich in die Badewanne rennen und danach können Sie auch gerne rein. Also er hat sich immer schon mit einem Lächeln gefreut, wenn Leute bei uns angerufen haben.
7: Ich sehe mich dann noch so im Flur stehen mit dem Kabel am Hörer dran und man konnte sich nicht setzen und war halt unbequem.
8: 20 Pfennig pro Einheit. Ja. Da hat man sich das schon sehr gut überlegen müssen.
9: Immer erst ab 6 Uhr, weil da konnte man so lange telefonieren, wie man wollte für eine Einheit. Das weiß ich auch noch.
0: Und dann immer die Gespräche mit den Eltern, oder? Wenn die Telefonrechnung kam und 5000 Mal die Festnetznummer deiner besten Freundin drauf stand. Schade.
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1: Mit Malte Albrecht. Guten Tag. Am VW-Stammwerk in Wolfsburg hat die erste von mehreren Betriebsversammlungen stattgefunden. Es ging dort um die Zukunft von zehntausenden Jobs und von 4 gefährdeten Standorten. Thorsten Adolfs aus dem News-Team. VW-Chef Blume hat sich dazu geäußert. Was hat er denn zur aktuellen Lage gesagt?
2: Er hat deutlich gemacht, dass VW unter einem enormen Druck steht, weil sich die Bedingungen in der Autoindustrie weltweit verschärfen würden, zum Beispiel durch neue Wettbewerber und geopolitische Risiken. Und Blume sagt ganz offen, dass der Konzern aktuell zu groß, zu kompliziert und damit auch zu langsam arbeite. Sein Ziel sei es, die Strukturen konsequent schlanker zu machen und die Kosten zu senken, um konkurrenzfähig zu bleiben. Werksschließungen seien dabei die letzte Option, die er eigentlich vermeiden wolle, so Blume. Für die Standorte Emden, Zwickau, Hannover und Neckarsulm würden im Moment aber tragfähige Lösungen für die nächsten Jahre fehlen.
1: Harte Ansagen. Wie reagieren die Beschäftigten und der Betriebsrat darauf?
2: Ja, die Stimmung ist mehr als angespannt. Die Konzernbetriebsratsvorsitzende Cavallo hat gesagt, dass das Vertrauen der Belegschaft in den Vorstand und speziell in Blume schwer beschädigt sei. Die Mitarbeiter werfen der Chefetage eine desaströse Kommunikation vor. Man habe sie zu lange im Unklaren gelassen, heißt es. Die Arbeitnehmervertreter und die IG Metall fordern vom Management endlich echte Perspektiven, statt immer nur über einen massiven Personalabbau zu sprechen. In den nächsten Tagen finden auch an 8 weiteren Standorten von Zwickau bis Hannover Betriebsversammlungen statt, bei denen Mitarbeiter mit dem Vorstand über ihre Forderungen, aber auch über ihre Sorgen sprechen wollen.
1: Danke, Thorsten. Und jetzt weitere wichtige Nachrichten im Überblick. Die schwarz-rote Bundesregierung trifft sich zurzeit in Neu-Hartenberg zu einer Klausurtagung. Dort soll es vor allem darum gehen, wie die Wirtschaft wieder in Schwung gebracht werden kann. Ziel sei es, aus der Wachstumsschwäche herauszukommen, wieder Aufschwung und mehr Beschäftigung zu ermöglichen, sagte Bundeskanzler Merz. Das Auto bleibt für die meisten Menschen in Deutschland mit großem Abstand das wichtigste Verkehrsmittel. Das hat eine Umfrage des TÜV-Verbands ergeben. Befragt wurden dafür mehr als 2500 Menschen. Mehr als 80% der Befragten sind demnach mindestens einmal die Woche mit dem Auto unterwegs. In München entscheidet heute eine Jury, welcher Film für Deutschland ins Oscar-Rennen geht. Zur Auswahl stehen 11 Filme, zum Beispiel die Literaturverfilmung Ach, diese Lücke, diese entsetzliche Lücke. Die Shortlist mit

0: Allen internationalen Filmen gibt die Oscar Academy dann im Dezember bekannt. Das klassische Zusammensitzen mit Freunden verliert für viele Menschen in Deutschland offenbar an Bedeutung. Freunde zu treffen ist zwar weiter die wichtigste soziale Freizeitaktivität, ihr Wert ist aber gesunken. Das ist das Ergebnis des Freizeitmonitors, den die Hamburger Stiftung für Zukunftsfragen erstellt hat. 3000 Menschen wurden dafür befragt. Nur noch 19% gaben an, sie seien regelmäßig mit Freunden unterwegs. Vor 40 Jahren waren es noch 37%. Die Wissenschaftler bringen es so auf den Punkt, soziale Kontakte finden stärker digital statt.
1: Vielen Dank. Und wir gucken aufs Wetter. 23 Grad aktuell in Soest-Ampen. Die Sonne scheint, paar Wolken sind unterwegs, bisschen windig. Und dasselbe gilt auch für Lippstadt-Bückenförde. Heute Abend und in der kommenden Nacht kommen bei uns im Kreis Soest örtlich ein paar Regenschauer runter. Die Nacht mit 12 bis 15 Grad, nicht mehr ganz so kalt wie die letzte. Der Tag morgen, der geht dann sonnig und trocken los. Wolken sind allerdings am Himmel und aus denen fällt dann vor allem am Nachmittag auch ein bisschen Regen. Schirm also nicht vergessen, wenn ihr morgens loszieht. Temperaturen morgen ähnlich wie heute, so bis 24, 25 Grad. Am Donnerstag noch etwas wärmer.
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1: Und hier ist der schnellste Verkehrsservice zwischen Lippe und Möhne. A2 Dortmund-Hannover zwischen Dortmund-Nordost und Lünen-Süd. Gefahr durch eine Ölspur. Der rechte Fahrstreifen ist gesperrt. Und A33 Bielefeld-Brilon zwischen Paderborn-Sennelager und Paderborn-Zentrum. 2 Kilometer Stau. Dauert 10 Minuten länger. Außerdem gibt und gab es im Großraum Soest Ausfälle von Zügen. Es gibt Ersatzbusse. Und am besten informiert ihr euch online, was fährt und was nicht.
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1: Mit Heike Kanter. Ja, Zugausfälle heute zwischen Hamm-Lippstadt und Paderborn. Grund: ein Kommunikationskabel, das wegen Vandalismus nicht funktioniert hat. Elke Henkel aus Ennepetal, gestrandet in Soest, hat Verständnis.
3: Ja, es sind ganz viele Züge ausgefallen. Wobei man ja ehrlicherweise sagen muss, dafür kann die Bahn nichts, wenn Vandalismus auftritt. Vandalismus oder Suizid, das kommt ja alles noch total erschwerend hinzu zu all diesen Verspätungen.
1: Mehr Betroffene und mehr zur aktuellen Lage hört ihr gleich hier gegen 14:15.

0: Ihr hört Hellweg Radio am Dienstagnachmittag und wer regelmäßig mit der Bahn irgendwo zwischen Paderborn, Lippstadt, Soest und Hamm pendelt oder wer heute einfach so einen Teil dieser Strecke benutzen wollte, der hat festgestellt, geht nicht. Der Großraum Soest ist aktuell beeinträchtigt, hieß es da und heißt es zum Teil immer noch.
1: Ich wollte zurückfahren von Hannover-Münden, sage ich jetzt mal, nach Geldern und bin seit 5 Uhr morgens hier, ich war's unterwegs und ich musste 3 Stunden verbringen am Paderborner Bahnhof. Es wurden dann 2 Ersatzbusse eingesetzt, die dann 60 Kilometer bewältigen mussten.
0: Und so wie Guido Bobrowski ging es vielen, denn seit gestern Abend gab und gibt es Probleme mit den Regionalzugverbindungen in Richtung Hamm und Paderborn. Grund ist ein beschädigtes Telekommunikationskabel auf der Strecke zwischen Hamm und Soest, das hat uns die Bundespolizei gesagt. Sieht nach Kabeldiebstahl aus, die Bahn spricht von Vandalismus. Manfred Busch, nimm's gelassen, erkennt sowas.
2: Ja, ich war viel mit der Bahn. Ich habe das Deutschland-Ticket und natürlich auch schon Sachen erlebt, dass Züge ganz ausfallen, dass man nachts irgendwo an der Weser ist, mir kürzlich passiert, da musste ich an der Weser übernachten, fuhr kein Zug mehr Richtung Soest. Zum Glück habe ich ein Hotel gefunden. Oder einmal bei dem Unwetter jetzt im Frühjahr, Frühsommer in Rheine. Ja, nun, wenn die Bäume quer liegen und die Oberleitung kaputt ist, geht natürlich nichts mehr. Da muss man Verständnis für haben. Ne? Aber im Großen und Ganzen wird die Bahn jetzt doch wieder zufriedenstellen.
0: Ne? Ja, heute halt nicht. Betroffen waren die Stellwerke in Welver und Hamm-Rhönern. Deswegen gab es und gibt es Verspätungen und Teilausfälle bei der RE11, der RB59 und der RB89. Das sind die Regionalbahnen, die zwischen Hamm, Soest, Lippstadt und Paderborn verkehren, teils nach Dortmund, um mal nur die größeren Orte zu nennen. Teilweise gab es Schienenersatzverkehr mit Bussen, auch für den Zugtester Bodo Menges.
3: Ja gut, heute sieht es nicht so gut aus. Ich habe gelesen, Stellwerkdefekt. Ja, wenn sowas ist, willst du machen. Ne? Es sieht ja so aus, als wenn so gegen, weiß nicht, eine Stunde vielleicht doch wieder was fährt. Aber ich verlasse mich da jetzt nicht drauf. Ich fahre wieder zurück.
0: Das war wahrscheinlich auch besser, denn in einer Stunde fuhr nichts. Und auch jetzt gibt es noch Beeinträchtigungen. Wer also die Zugstrecke zwischen Hamm, Soest und Paderborn benutzen will, braucht immer noch Geduld. Es fahren zwar wieder Züge, es kommt aber immer noch zu Verspätungen und Ausfällen. Am besten vorab in der App der Deutschen Bahn oder auf der Homepage informieren, damit ihr nicht sinnlos ewig am Bahnhof steht. Was natürlich aus anderen Gründen trotzdem passieren kann, das wissen wir ja.
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0: Letzter Tag der Kirmes im Lippetal heute, genauer sagt, des Lipborger Marktes.
1: Das ist so ein Highlight von Lipborg. Und dann trifft man halt Leute, die man schon längere Zeit nicht mehr gesehen hat. Das Pflichtprogramm. Dienstags, dann ist ja auch Ermäßigung. Das gehört sich dann als Lipborger halt, ne? Einmal drüber zu gehen
0: mindestens. Und weil das Wetter ja heute auch prima ist, 23 Grad und trocken, kann man nur sagen, genießt nochmal die Karussellfahrten, Paradiesäpfel und Bierchen.
2: Einfach dieses Altgediente, das gibt schon ewig den Lipborger Markt. Alte Bekannte treffen und viele, die weit weggezogen sind, kommen immer noch zum Lipborger Markt und das ist dann schön, die dort zu treffen.
3: Das ist halt Tradition, ne? Also man wächst ja damit auf und den Kindern gibt man das dementsprechend ein bisschen dann auch weiter.
0: Und wem Marktstände und Karussells nicht reichen, heute könnt ihr auch noch mal Hubschrauber-Rundflüge buchen. Ich wünsche jedenfalls viel Spaß.
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2: Mit Dominik Pfeiffer einen schönen guten Tag. Die Bundesregierung hält auf Schloss Neuhardenberg in Brandenburg ab heute ihre zweitägige Kabinettsklausur ab. Kanzler Merz hat zum Auftakt angekündigt, die industrielle Basis Deutschlands stärken zu wollen. Am ersten Tag steht die Wirtschaft im Mittelpunkt, ab morgen folgt dann das Thema Klimawandel. Merz hatte sich am Wochenende im Waldbrandgebiet Hürtgenwald geäußert und gesagt, das Kabinett werde alles tun, um den Klimawandel zurückzudrängen. Gleichzeitig müsse man aber auch lernen, mit dem Klimawandel zu leben. Im Fall des versuchten Drohnenanschlags auf den Flughafen Leipzig-Halle Anfang August sind jetzt neue Einzelheiten bekannt geworden. Nach gemeinsamen Recherchen von NDR, WDR und Süddeutscher Zeitung haben Ermittler auf einem Feld in Sachsen-Anhalt in der Nähe des Flughafens eine weitere Drohne entdeckt. Dabei fanden sie auch eine Substanz, bei der es sich nach ersten Einschätzungen um hochexplosiven militärischen Sprengstoff handeln könnte. Insgesamt ist damit jetzt von 3 eingesetzten Drohnen die Rede. Die Bundesanwaltschaft ermittelt, Kanzler Merz hat angekündigt, die Bundesregierung werde sich in Kürze zur Urheberschaft des Anschlags äußern. Und jetzt die Nachrichten für den Kreis Soest. Ein beschädigtes Kommunikationskabel sorgt seit gestern Abend auch weiterhin für viele Zugausfälle rund um Soest. Die Bundespolizei ermittelt jetzt zu den Hintergründen, die Bahn spricht von Vandalismus. Die schadhafte Stelle sei mittlerweile lokalisiert, heißt es von der Bundespolizei. Derzeit sehe es nach einem Kabeldiebstahl aus, es gebe keine Hinweise auf einen Angriff auf kritische Infrastruktur. Von dem Kommunikationsausfall betroffen sind die Stellwerke in Welver und Hamrinan. Deshalb gibt es Ausfälle bei der RE 11 sowie der RB 59 und 89. Bei der Regionalbahn 11 enden und beginnen die Züge in Paderborn Hauptbahnhof und in Hamm. Dazwischen fährt ein Schienenersatzverkehr. Bei der Regionalbahn 89 beginnen und enden die Züge jeweils in Hamm und in Lippstadt. Laut Deutscher Bahn soll das Problem im Laufe des heutigen Abends behoben sein. Bei uns im Kreis Soest gibt es immer mehr angemeldete Prostituierte. Die Zahl hat sich laut Statistischem Landesamt in den letzten Jahren mehr als verdoppelt. Sören Sölter aus der Hellweg Radio Nachrichtenredaktion berichtet.
3: 145 Prostituierte waren Ende 2025 im Kreis Soest offiziell gemeldet. Der Anstieg ist bei uns besonders stark und läuft auch gegen den Landestrend. NRW-weit hatte es letztes Jahr etwas weniger Prostituierte gegeben als ein Jahr davor. Im Kreis Soest waren es rund 20% mehr. Eine Erklärung

0: Und für den stetigen Anstieg hat die Kreisverwaltung nicht. Die Anzahl der Betriebe im Rotlichtgewerbe ist in den letzten Jahren zurückgegangen. Auch mögliche Wanderungseffekte sehe man nicht, wenn zum Beispiel Prostituierte von einem Landkreis in einen anderen wechseln, heißt es.
1: Die Sommerferien gehen langsam zu Ende. Es ist auch die letzte Ferienwoche im Kreis Soest. Viele schauen zurück auf die Urlaubserinnerungen, so wie Luise aus Velva.
2: Für mich war das Coolste in den Sommerferien, dass wir auf Mallorca waren. Ein Strand und eine eigene Finca mit Pool und die totale Sonnenfinsternis. Wir konnten das von uns aus sehen.
1: Kommende Woche Mittwoch ist dann wieder der erste reguläre Schultag im Kreis Soest. Und das waren die Nachrichten mit Dominik Pfeiffer. Das Wichtigste aus dem Kreis Soest hört ihr auch nochmal auf hellwegradio.de und in unserer App.
3: Vielen Dank. Und eine eigene Finca mit Pool auf Mallorca, die hätte mir auch gefallen. Das verstehe ich, dass das Mädel das mochte. Im Kreis Soest haben wir Sonne und Wolken im Wechsel. Es bleibt aber insgesamt trocken. 22 Grad aktuell in Werl, 21 in Warstein. Die kommende Nacht kühlt sich ab auf 12 bis 15 Grad. Das geht ja noch. Letzte Nacht waren es nur 10. Vereinzelt kann dann auch Regen kommen. Morgen, der Mittwoch, ist zunächst mal sonnig und trocken. Später dann mehr Wolken und nachmittags auch Regenschauer. Bei ähnlichen Temperaturen wie heute, so 23, 24 Grad, vielleicht ein Grad mehr. Hier ist der schnellste Verkehrsservice zwischen Lippe und Möhne. A2 Dortmund-Hannover zwischen Dortmund-Nordost und Lünen-Süd. Gefahr durch eine Ölspur. Der rechte Fahrstreifen ist gesperrt. A33 Bielefeld-Brilon zwischen Paderborn-Sennelager und Paderborn-Zentrum. 3 Kilometer Stau, dauert 10 Minuten länger. Und A44 Kassel-Dortmund zwischen Unna-Ost und Kreuz Dortmund-Unna. 3 Kilometer stockend. Das dauert 5 Minuten länger. Das ist ja quasi nix. Staus und Blitzer meldet ihr kostenlos unter 0800 377 8080 oder per WhatsApp.
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3: Genauer gesagt am Dienstagnachmittag. Ich bin Heike Kanter. Guten Tag.

0: Oder doch Strategie. Also die Spielewelt ist ziemlich groß und wird auch gefühlt jedes Jahr größer, ne?
1: Ja, das zeigt ja die Gamescom, die weltweit größte Spielemesse in Köln. Die startet heute und wir sprechen morgen mit echten Gaming-Fans hier bei uns aus dem Kreis Soest.
0: Genau, was zockt ihr denn gerade so? Oder warum macht das überhaupt so einen Spaß? Außerdem gibt es ein bemerkenswertes Projekt in Soest, ne?
1: Ja, das ist wirklich sehr cool. Also die Stadt Soest wird ja in Minecraft-Manier nachgebaut. Das ist wirklich sehr beeindruckend, auch wenn ihr mit Zocken so nichts am Hut habt. Also das muss man sich einfach mal angucken. Wer das macht und wie das funktioniert, das hört ihr dann morgen früh bei uns.
0: Petra Zimmer hier und André Joosten. Bis morgen früh.
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0: 0800 22 366. Das war unsere Telefonnummer zu Hause in Rüthen, als es da noch einen Festnetzanschluss gab. Meine Mama, die hat natürlich auch noch einen, ist Bestandteil eines DSL-Vertrages, obwohl sie das Internet eigentlich gar nicht braucht, sondern nur den Festnetzanschluss. Bei anderen ist es ja umgekehrt. Rund 60% der Deutschen telefonieren noch mit dem Festnetz. Das hat eine Verifox-Umfrage ergeben. Und unser Reporter Stefan Rejek, der hat mit euch über eure Festnetzerinnerungen gesprochen.
1: Wir haben eins, wir benutzen es aber fast kaum noch.
2: Wann habt ihr das letzte Mal Festnetz telefoniert?
3: Vor 4 Jahren, 5 Jahren?
4: Ja, bei mir auch 5, 10 Jahre. Ja.
5: Gibt es so 1, 2 Leute, die uns ab und zu noch anrufen auf Festnetz? Alter Ü60.
1: Wenn unsere Eltern anrufen.
6: Für die ältere Generation, genau. Sag ich mal.
2: Und gibt es noch Nummern von früher, die ihr jetzt noch auswendig könnt?
1: Ja, klar, alle Nummern von früher. Meine Eltern, die meisten habe ich tatsächlich im Kopf.
7: Gar keine.
2: Echt alle vergessen?
7: Ja, alle vergessen.
4: Meine alte Nummer halt von zu Hause kenne ich noch auswendig, aber sonst auch nicht wirklich.
5: Von Ärzten. So noch von meiner Freundin aus Kindertagen.
2: Und woran denken Sie so als erstes beim Thema Festnetztelefon?
1: Dass ich mich nicht bewegen kann beim Telefonieren und eine Leitung nur, genau, Eltern nervten dann, hör auf zu telefonieren.
6: Ich sehe mich dann noch so im Flur stehen mit dem Kabel am Hörer dran und man konnte sich nicht setzen und war halt unbequem.
8: 20 Pfennig pro Einheit, ja. Da hat man sich das schon sehr gut überlegen müssen.
5: Immer erst ab 6 Uhr, weil da konnte man so lange telefonieren, wie man wollte für eine Einheit, das weiß ich auch noch.
0: Ja, aber auch nicht immer. Teuer war Festnetz früher auch. Da hat man keine Flatrates gehabt, für jedes Ferngespräch bezahlt. Und den Vogel hat damals meine Freundin abgeschossen, die einsam und unglücklich mal war, einen Monat lang im Studium. Da haben wir jeden Tag stundenlang telefoniert und am Ende hatte sie eine Telefonrechnung von 830 Mark für einen Monat. Gut, dass die Zeiten vorbei sind.

0: Letzte Ferienwoche, das heißt, so langsam trudeln auch die Urlauber wieder ein, die an fernen Meeren gelegen haben. Wie war's? Schön? Wo war da?
1: Wir waren auf Mallorca. Party machen im Megapark. Am Ballermann und dann nochmal zwei entspannte Tage im Hotel am Pool.
2: Wir waren auf Korfu, der erste gemeinsame Urlaub. Also das Highlight war eigentlich tatsächlich der gemietete Roller.
3: Wir haben auch schon gesagt, wenn man dort Roller fährt, kann man auch in Deutschland Roller oder Motorrad fahren.
2: Ja, definitiv.
3: So kurvig und versteckt und verwinkelt, wie das ist.
4: Wir waren auf Mallorca. Wir haben zwei Geburtstage gefeiert. Das war eigentlich so das Highlight. So die ganzen Restaurants und so. War schon ganz cool.
0: Na wunderbar. Und so ein bisschen Nachurlaub habt ihr jetzt hier im Kreis Soest ja auch. Die Sonne scheint heute bis 24, morgen bis 25 Grad, Donnerstag noch wärmer. Mehr haben wir keins, aber Möhnesee und Albersee. Insofern genießt die Zeit, bis es wieder losgeht. 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

0: mit Malte Albrecht. Guten Tag. Grünen-Chefin Brandner teilt kräftig gegen die Bundesregierung aus. Sie ist stinksauer und findet, die Politik mache viel zu wenig aus dem Potenzial des Landes. Thorsten Adolfs hat mehr dazu.
1: Brandner hat in dem Sat.1-Interview gesagt, die Regierung von Kanzler Merz verkenne völlig den Ernst der Lage. Die aktuelle Stimmung im Kabinett bremse den Fortschritt eher aus, als dass sie uns nach vorne bringe, so die Grünen-Chefin. Sie fordert vor allem eine massive Entbürokratisierung, damit Firmen bei Zukunftstechnologien wie beim Klimaschutz nicht an Vorschriften scheitern. Und sie schießt auch gegen Wirtschaftsministerin Reiche. Brandner wirft ihr vor, den Ausbau erneuerbarer Energien zu blockieren. Außerdem fordert sie ein konkretes Hitzeprogramm. Kitas, Pflegeheime und öffentliche Gebäude müssten dringend mit Klimaanlagen ausgestattet werden. Das Thema steht auch bei der Kabinettsklausur auf Schloss Neuhardenberg auf der Tagesordnung. Kanzler Merz sagt, es bestehe Handlungsbedarf. Es gebe kaum einen Lebensbereich, der nicht betroffen sei. Das Land müsse deshalb besser an die Folgen des Klimawandels angepasst werden. Konkreter wurde Merz aber noch nicht.
0: Und jetzt weitere Nachrichten, kurz und kompakt. Die Stimmung in der deutschen Wirtschaft hält sich weiter auf. Der IFO-Geschäftsklimaindex ist im August zum 4. Mal in Folge gestiegen. Sowohl die aktuelle Lage als auch die Erwartungen schätzen die Unternehmen wieder optimistischer ein. Vor allem Industrie, Handel und Dienstleistungen blicken zuversichtlicher auf ihre Geschäfte. Aus Deutschland sind wieder 23 ausreisepflichtige Männer nach Afghanistan abgeschoben worden. Sie wurden in den frühen Morgenstunden mit einem Charterflug von Leipzig nach Kabul gebracht. Laut dem Bundesinnenministerium handelt es sich mehrheitlich um Straftäter. Das Bündnis gegen Abschiebungen protestierte vor Ort gegen den Flug. Camping in Deutschland wird bei deutschen Campern immer beliebter. In einer ADAC-Rangliste der meistgefragten Campingplätze in Europa schafften es 39 deutsche Standorte in die Top 100. Das sind 9 mehr als im Vorjahr. Besonders gefragt sind demnach Campingplätze in Schleswig-Holstein. NRW-Justizminister Limbach steht seit Monaten wegen mehrerer Justizskandale unter Druck. Besetzungsaffäre, der Rücktritt der Cum-Ex-Ermittlerin und zuletzt Korruptionsvorwürfe in den Justizvollzugsanstalten in NRW. Am Morgen hat Limbach die JVA in Köln besucht. Dabei sagte er, der Strafvollzug sei sicher. Frage an Frank Weitel. Da hatte es in der Landespolitik zuletzt Zweifel dran gegeben. Der Besuch in Köln kann also durchaus als PR-Termin gedeutet werden, mit dem der grünen Politiker in die Offensive gehen will, oder?
2: Ja, absolut. Limbachs Botschaft ist, wir reagieren. Es wurde eine Zellenkontrolle nachgestellt. Ein Spürhund war im Einsatz. Ein Tisch mit Gegenständen war aufgebaut. Gegenstände, die eingeschmuggelt werden. Drogen in Windeln, in Schuhen, aber auch in Tennisbällen, die dann über den Zaun geworfen werden. Wer schmuggelt, ist erfinderisch. Das alles soll zeigen, wir machen was gegen den Schmuggel, aber auch gegen mögliche schwarze Schafe bei den Justizangestellten selbst, sagt Limbach.
3: Ich habe fest vor, dass wir regelmäßige Taschenkontrollen einführen.
2: Ob es diese Taschenkontrollen bei den

0: Mitarbeitern der Gefängnisse in NRW aber tatsächlich geben wird, ist noch unklar.
1: Frank Weitel, vielen Dank.
2: Und ich danke den Kollegen und gucke aufs Wetter. 21 Grad in Rüthen-Kallenhardt, 24 in Geseke-Störmede. Die Sonne scheint, es ist trocken. Regen frühestens heute am späten Abend, eher in der kommenden Nacht. Morgen der Mittwoch, da geht erstmal trocken und sonnig los. Später kann es auch Regen geben. Und die Temperaturen, die werden ähnlich wie heute, 21 bis 24 Grad. Donnerstag dann so bis 28, 29 rauf. Hier ist der schnellste Verkehrsservice zwischen Lippe und Möhne. A1 Münster-Dortmund zwischen Kamenzentrum und Kreuz Dortmund-Unna 2 Kilometer stockend. A33 Bielefeld-Brilon zwischen Paderborn-Sennelager und Paderborn-Zentrum 5 Kilometer Stau, Viertelstunde drauf. A44 Kassel-Dortmund zwischen Kreuzwerl und Kreuz Dortmund-Unna 4 Kilometer stockend. Und es gibt immer noch Probleme im Bahnverkehr zwischen Hamm-Soest und Paderborn. Es kommt zu Verspätungen und Ausfällen. Erkundigt euch online am besten vor der Fahrt auf der Homepage der Deutschen Bahn oder der Bahn-App, was wann wie fährt.
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2: Mit Heike Kanter. Guten Tag. Kabinettsklausur der Bundesregierung heute auf Schloss Neuhardenberg in Brandenburg. Was machen die da genau?
4: Wir handeln und wir bereiten alles das, was wir für den weiteren Verlauf des Jahres 2026 vorhaben, heute bei dieser Klausurtagung hier in Neuhardenberg vor.
2: Aha. Und was das alles ist, was Kanzler Merz und die Bundesregierung da vorbereiten und noch vorhaben, das hört ihr hier gleich gegen 14:45. Hier sind Wet, Wet, Wet.

0: Die Umfragewerte sind mies, die Laune etwas besser. Das Bundeskabinett trifft sich heute und morgen zu einer zweitägigen Klausur auf Schloss Neu-Hardenberg in Brandenburg. Das Ministertreffen dürfte der Auftakt für schwierige Wochen sein. Nicht nur, was die Lösungen der Probleme angeht, die wir so haben, sondern auch mit Blick auf die Landtagswahlen in Sachsen-Anhalt, Mecklenburg-Vorpommern und Berlin, die ja anstehen. Bundeskanzler Merz hat vor dem Treffen gesagt:
1: Wir sind als Regierung mit guten und mutigen Beschlüssen in den Sommer gegangen. Aber unter anderem der Drohnenangriff in Leipzig zeigt, dass wir zugleich ganz handfest bedroht sind. Nicht zuletzt die großen Schäden durch die Folgen von Hitze und Dürre. All das macht die Lage im Land nicht leichter.
0: Bleiben wir mal bei Hitze und Dürre.
1: Gesundheit, Krankenhäuser, Altenheime, die Landwirtschaft. Es gibt kaum einen Lebensbereich, der nicht betroffen ist.
0: Ja, und was passiert da jetzt, um das zu verbessern?
1: Wir müssen den Klimawandel weiter eindämmen und zugleich unser Land besser an die Folgen des Klimawandels anpassen. Mir war es deshalb wichtig, dass wir morgen im Rahmen der ordentlichen Kabinettssitzung diesen Tagesordnungspunkt aufrufen. Die Ressorts der Bundesregierung werden vor dem Hintergrund der aktuellen Lage über ihre Einschätzung berichten. Und wir werden dann daraus auch die Schlussfolgerungen ziehen für die nächsten Kabinettssitzungen mit konkreten Entscheidungen.
0: Gut, da war jetzt erstmal nichts Konkretes dabei, à la wir reduzieren CO2 oder wir bauen in alle Krankenhäuser Klimaanlagen oder sowas. Hauptsorge der Menschen im Land ist aktuell aber laut Umfrage auch gar nicht das Klima, sondern die Wirtschaft.
1: Wir haben das weitgehend selbst in der Hand. Deutschland kann im globalen Wettbewerb bestehen und wir können sogar ein Vorbild sein. Dafür muss aber der Staat die notwendigen und richtigen Voraussetzungen schaffen.
0: Ja, das könnt ihr jetzt ja in Neu-Hardenberg machen.
1: Diese Klausur ist eine Arbeitsklausur. Wir suchen ganz gezielt den Austausch und das Gespräch mit Unternehmern aus der Industrie und dem Handwerk, aus Technologieunternehmen und Start-ups.
0: Und wir sind gespannt, was dabei rauskommt. Kabinettsklausur der Bundesregierung heute und morgen in Brandenburg. Wir halten euch über die Ergebnisse auf dem Laufenden.
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0: Marian Gold und Alpha Will aus Münster sind das, aus dem Jahr 84, vielfach gecovert inzwischen, Forever Young. Nach Münster könnte man eigentlich auch mal wieder fahren oder überhaupt irgendwo hier bei uns in die Gegend, in den Kreis Soest zum Beispiel. Man fährt ja nicht nur aus dem Kreis Soest raus, um Urlaub zu machen, man fährt auch in den Kreis Soest rein, um Urlaub zu machen, beziehungsweise wenigstens mal eine Tagestour, so wie er hier.
1: Also unsere Sommerferien waren ganz gut. Wir haben diese Sommerferien keinen Urlaub gemacht. Dafür sind wir hier in Soest. Also wir haben im Internet Bilder gesehen von Soest und wir fanden das eigentlich ganz schön. Und deswegen sind wir hier mal hingekommen und wollten mal gucken.
0: Bravo, Jakob aus Dortmund. Mit der Bahn rüber nach Soest, das ist eine kleine Reise. Und auch Jakobs Kumpel Noah, mit dem er hier ist, gefällt's. Von der Großstadt Dortmund ins eher kleine Soest, kein Problem.
2: Ich würde sagen, Soest ist schon ziemlich schön, auch mit diesen ganzen hier Dom und so. Ne? Kann man auf jeden Fall mal machen, also kann man weiterempfehlen.
0: Sehr gut. Die beiden wollen sich in den letzten Ferientagen übrigens noch ein paar mehr Städte in der Umgebung angucken. Sehr, sehr gute Idee.
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1: Es ist 3:30.
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3: Mit Dominik Pfeiffer. Einen schönen guten Tag. In Deutschland ist das Staatsdefizit im ersten Halbjahr deutlich gestiegen. Bund, Länder, Kommunen und Sozialversicherung gaben zusammen über 70 Milliarden Euro mehr aus, als sie einnahmen. Das Defizit lag damit bei 3,1% der Wirtschaftsleistung und hat sich im Vergleich zum Vorjahreszeitraum fast verdoppelt. Grund für das Minus waren vor allem höhere Ausgaben des Bundes für Verteidigung und Infrastruktur, aber auch die Zinsen seien gestiegen, heißt es. Die Deutschen verbringen ihre Freizeit immer häufiger vor dem Bildschirm. Das zeigt eine neue Studie der Stiftung für Zukunftsfragen. Besonders Gaming legt zu, inzwischen beschäftigt sich etwa jeder Dritte in seiner Freizeit mit Videospielen. Das beliebteste Freizeitmedium bleibt aber das Fernsehen. Und auch soziale Medien sind weit verbreitet. Auf der anderen Seite zieht es aber auch wieder mehr Menschen in Freizeit- und Vergnügungsparks. Und jetzt die Nachrichten für den Kreis Soest. Die Stadthalle Werl hat eine neue Saal- und Bühnenbeleuchtung. Rund 200 dimmbare LED-Leuchten ersetzen die bisherige Anlage, die aus dem Jahr 1995 stammte. Die neue Technik lässt sich zudem zentral steuern und flexibel auf verschiedene Veranstaltungsformate abstimmen. Durch den Wechsel auf LED soll zudem der Stromverbrauch im Saal um rund 2/3 sinken, bei der Bühnenbeleuchtung um etwa 50%. Die Gesamtkosten der Modernisierung belaufen sich auf rund 327.000 Euro. Der Bund fördert die Maßnahme mit rund 35.000 Euro aus dem Klima- und Transformationsfonds. Die Fachhochschule Südwestfalen gibt Kurzentschlossenen jetzt noch eine zweite Chance. Für viele Studiengänge sind die Bewerbungsfristen verlängert worden und das auch am Soester Standort. Je nach Studiengang ist eine Bewerbung zum Wintersemester noch bis Ende August oder sogar Ende September möglich. Das Besondere, ein NC gibt es nicht. Alle Studiengänge bei der Fachhochschule sind zulassungsfrei. Zwei Footballer aus dem Kreis Soest träumen aktuell von der amerikanischen Nation Football League. Der 29-jährige Lippstädter Luca Bertelmann ist Defensivcoach beim Top-Team Rheinfeier in Duisburg. Der 24-jährige Aaron Große-Kleimann aus Ehrwitte ist Defensivspieler und gilt ebenfalls als großes Talent. Mit den Rheinfeier stehen die beiden nun in den Playoffs der Europäischen Liga für American Football. Das erhöhe auch die Chancen, entdeckt zu werden, sagt Aaron.
4: Gibt's auch Scouts aus Amerika, die dann mal sich die Ligen angucken und sich sagen, okay, der Spieler ist vielleicht interessant und oder der Coach auch, wie man ja bei Luca gesehen hat. Und dann kriegt man so seine Chancen.
3: Beide durften die USA zudem auch schon besuchen und die Luft des amerikanischen Footballs schnuppern. Und das waren die Nachrichten mit Dominik Pfeiffer. 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
1: Und wir gucken mal aufs Wetter. Bei uns heute ein Mix aus Sonne und Wolken. Es ist trocken. Erster Regen kann am späten Abend kommen. Aktuell 21 bis 23 Grad. Morgen dann in höheren Lagen wie Warstein-Sutrop 22, in Bad Westernkotten 24 Grad. Der Mittwochmorgen, der beginnt erst trocken. Am Nachmittag sind Schauer drin. Und Donnerstag ist dann wieder richtig super Freibadwetter mit Temperaturen bis 28 Grad und viel Sonne.
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1: Und hier ist der schnellste Verkehrsservice zwischen Lippe und Möhne. A33 Bielefeld-Brilon zwischen Paderborn-Sennelager und Paderborn-Zentrum. 5 Kilometer Stau, Viertelstunde drauf. A44 Kassel-Dortmund zwischen Unna-Ost und Kreuz-Dortmund-Unna. 1 Kilometer Stau. Und im Bahnverkehr gibt es weiterhin Probleme auf der Strecke Hamm-Lippstadt-Paderborn. Es kann noch zu Verspätungen und Zugausfällen kommen. Grund Kabelklau. Die Bundespolizei ermittelt. Vorfahrt am besten in der Bahn-App oder auf der Homepage der Deutschen Bahn informieren. Staus und Blitzer meldet ihr uns übrigens kostenlos unter 0800 377 80 80 oder per WhatsApp.
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1: Mit Heike Kanter. Ich wünsche einen schönen Dienstagnachmittag.

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0: Ricky Martin ist das. Der lebt das verrückte Leben, das wieder locker. Wir hingegen werden immer drömmeliger. Treffen wir uns nicht mehr mit Freunden, gehen wir nicht mehr aus, glotzen wir den ganzen Tag und Abend nur auf unsere Handys, auf unsere Tablets, gehen soziale Kontakte den Bach runter, vereinsamen wir im Grunde alle. Die Antwort möchte ja sein. Wenn man den neuen Freizeitmonitor der Hamburger Stiftung für Zukunftsfragen anguckt. Claudia Wächter, haben wir demnächst nur noch KI-Freunde statt echte?
1: Naja, wir hängen schon ziemlich viel am Smartphone, scrollen auf Insta und Co., hören Musik und vor allem die Jüngeren, die so die 20 sind, die nutzen noch häufiger KI. Und das nicht nur, um sich schlau zu machen. Da werden Chatbots auch oft zu Freunden, sind Ratgeber, sagen die Forschenden. Also ja, es scheint schon in die Richtung zu gehen. Weniger Kochabende mit Freunden, mehr Social Media und KI.
0: Also wir verabreden uns nicht mehr in echt, sondern nur noch im Gerät sozusagen.
1: Also Bildschirmzombies sind wir noch nicht. Viele chillen auch einfach mal nur, tun gar nichts oder verbringen Zeit mit dem Partner. Auch das ist vielen wichtig. Und noch eine gute Nachricht, wir sind keine Sofa-Freaks. Wir machen nämlich viel mehr Sport als früher. Selbst Gesangsvereine sind nicht total out und viele, die haben sogar ein Ehrenamt.
0: Claudia Wächter und der Freizeitmonitor der Hamburger Stiftung für Zukunftsfragen, nachdem wir immer mehr Zeit am Bildschirm verbringen und immer weniger mit Freunden. Und jetzt ist ja genau die Gelegenheit, das zu ändern. Ruft eure Leute an. Heute Abend kann man schön grillen. Wird super.

0: Ihr hört Hellweg Radio am Dienstagnachmittag, dass Züge pünktlich sind. Das kommt auch schon ohne Vandalismus selten vor. Irgendwas ist immer. Verspätung aus vorheriger Fahrt, verspätete Bereitstellung des Zuges, eingeschränkte Verfügbarkeit der Gleise. Gründe gibt es viele. Bodo Menges fährt viel und kennt sie alle.
1: Tage, da läuft alles super und es gibt Tage, da... Letztlich war ich auch da oben in Bielefeld in der Richtung und dann hat ein LKW eine Brücke gerammt. Ja, da war Streckensperrung. Was wollen sie da machen?
0: Ja, was wollen sie da machen, hieß es auch heute. Kabelklau, Kommunikation gestört, betroffen die Strecke von Hamm über Soest und Lippstadt nach Paderborn. Betroffen die Regionalbahnen 11, 59 und 89. Inzwischen geht schon wieder ein bisschen was. Es kommt aber immer noch zu Verspätungen und Ausfällen. Gestrichen zum Beispiel der IC um 16:26 ab Lippstadt, gestrichen die RB 89 um 16:45 ab Lippstadt, gestrichen die RB 89 um 16:16 ab Hamm etc. Erkundigt euch am besten auf der Homepage der Deutschen Bahn oder in der App, welche Züge wann fahren und wie ihr halt von A nach B kommt. Vielfahrer kann das alles nicht schocken.
2: Wir machen das öfters, die Erfahrung. Wir sind Menschen, die gern wandern gehen. Wir fahren gerne überall hin und machen Reisen. Und eigentlich ist immer Verspätung, gerade hier in den Raum.
3: Und ich bin sehr viel mit den Zügen unterwegs und meine Liste der Verspätungen oder Ausfällen ist wirklich ellenlang. Und ich habe heute Morgen noch gesagt und meiner Tochter geschrieben, ich habe heute die Schnauze voll.
0: Ja, aber sie klingt...

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1: Mit Malte Albrecht, guten Tag. Das Elektroauto wird für immer mehr Menschen in Deutschland zur echten Alternative. Eine aktuelle Mobilitätsstudie des TÜV-Verbands zeigt, dass sich die Einstellung zu E-Autos gerade massiv wandelt. Thorsten Adolfs aus den Nachrichten, steigen jetzt wirklich alle auf den Elektroantrieb um?
2: Ja, also noch sind E-Autos in den Haushalten zwar die Ausnahme, aber das ändert sich gerade spürbar. Laut der neuen TÜV-Studie gibt die Hälfte der Befragten an, dass sie sich beim nächsten Autokauf für einen Elektro- oder Hybridantrieb entscheiden würde. Damit liegt diese Antriebsart weit vor klassischen Benzinern oder Dieseln. Die Gründe für das Umdenken liegen auf der Hand. Es gibt mittlerweile eine viel größere Auswahl an Modellen. Dazu kommen staatliche Förderungen. Und außerdem denken viele wegen der hohen Spritkosten über einen Wechsel nach. Dass die E-Mobilität am Massenmarkt kurz vor dem Durchbruch steht, zeigen laut TÜV auch die aktuellen Zulassungszahlen und der wachsende Markt für gebrauchte E-Autos.
1: Es gibt aber immer noch viele, die zögern.
2: Ja, sie schrecken vor allem vor den hohen Anschaffungskosten zurück, sorgen sich um die Reichweite oder finden, dass es zu wenige Ladestationen gibt. Außerdem haben einige Autofahrer Angst, dass ein E-Auto wegen des Akkus in Brand geraten könnte. Da sagt der TÜV aber, diese Angst ist unbegründet. Von der Politik fordern die Befragten vor allem ein besseres Angebot im öffentlichen Verkehr, also den Ausbau von Bus- und Bahnstrecken. Die meisten sind sich darin einig, dass bessere Verbindungen und mehr Park-and-Ride-Plätze am Stadtrand die besten Mittel sind, um die Straßen vom Autoverkehr zu entlasten.
1: Thorsten Adolfs, Dankeschön für die Infos. Und das sind weitere Nachrichten. Das Bundeskabinett ist seit dem Vormittag auf Schloss Neuhartenberg in Brandenburg. Bei der zweitägigen Klausur geht es unter anderem um die Stärkung der Wirtschaft, besseren Hitzeschutz und neue Verteidigungstechnik, vor allem um die Drohnenabwehr. Das Treffen dürfte der Auftakt für schwierige Wochen sein. VW-Chef Blume hat die Beschäftigten des Autobauers noch einmal auf drastische Einschnitte eingestellt. Bei einer Betriebsversammlung im Stammwerk Wolfsburg sagte er, der Konzern müsse die Kosten senken und Strukturen konsequent verschlanken. Ob dafür auch Standorte geschlossen werden, stehe noch nicht fest. An den deutschen Flughäfen werden in diesem Jahr weniger Passagiere erwartet. Der Flughafenverband ADV rechnet mit rund 217 Millionen Fluggästen, 1,4% weniger als im vergangenen Jahr. Gründe dafür seien hohe staatliche Kosten und schwierige wirtschaftliche Rahmenbedingungen, heißt es. Auch in Japan werden die Sommer immer heißer und immer mehr japanische Unternehmen gehen damit ziemlich ungewöhnlich um. Eine Art Kühlschrank soll Beschäftigte schnelle Abkühlung verschaffen. Seit April wurden nach Angaben des Herstellers mehr als 300 Exemplare davon verkauft. Die Kabinen sind etwa so groß wie eine Telefonzelle, innen rund 15 Grad kühl und pusten kalte Luft auf Kopf, Nacken und Schultern. Eingesetzt werden sie vor allem auf Baustellen, in Fabriken und Lagerhallen. Die Kühlschränke würden nur wenig Strom verbrauchen, betont das Unternehmen. Ganz billig sind sie aber nicht. Eine Kabine kostet rund 8.000 Euro.
3: Und wir gucken mal aufs Wetter. Letzter Tag beim Lipborger Markt heute. Das ist die Kirmes. Das Wetter dazu ist prima. 23 Grad und wolkig. Kriegst du wenigstens keinen Sonnenbrand auf dem Karussell oder am Bierstand. Insgesamt sind auch viele Wolken unterwegs im Kreis Soest. Die Sonne scheint aber. Und regnen soll es frühestens am späten Abend oder in der Nacht. Morgen erstmal sonnig, später mehr Wolken und nachmittags kann es auch Regen geben. Bei 24 Grad in Velva-Flerke und 23 in Möhnesee-Stockum. Donnerstag dann ein herrlich warmer Sommertag mit 28 bis 29 Grad und da bleibt's trocken.
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3: Und hier ist der schnellste Verkehrsservice zwischen Lippe und Möhne. A1 Dortmund-Münster zwischen Kamener Kreuz und Hamburg um Werne. 8 Kilometer Stau. Ihr braucht 35 Minuten länger. A33 Bielefeld-Brilon zwischen Paderborn-Sennelager und Paderborn-Zentrum. 6 Kilometer Stau, 20 Minuten drauf. Und A44 Kassel-Dortmund zwischen Unna-Ost und Kreuz Dortmund-Unna. 2 Kilometer stockend. Außerdem gibt's im Großraum Soest, wie es so schön heißt, immer noch Probleme.

0: Was den Bahnverkehr angeht, betroffen die Strecke zwischen Hamm, Soest, Lippstadt und Paderborn. Zum Teil gibt es Verspätungen oder Zugausfälle. Erkundigt euch, bevor ihr euch zum Bahnhof aufmacht, in der App oder auf der Homepage der Deutschen Bahn. Und Staus und Blitzer meldet ihr kostenlos unter 0800 377 80 80 oder per WhatsApp.
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0: Mit Heike Kanter. Ich wünsche einen schönen Dienstagnachmittag.

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1: Michael Schulte, Love Sick.

0: Um 13 Minuten nach 4 gehen wir nach Lippstadt. Lippstadt hat in Sachen Bauprojekte gerade einiges vor der Brust. Ein neues Stadthaus wird gebaut. Eine neue Feuerwache soll gebaut werden. Eine Therme für Bad Waldliesborn hätte man gerne. Und ein neues Stadtmuseum steht eigentlich auch auf der Wunschliste. Jetzt kommt womöglich noch ein weiteres Projekt dazu, und zwar in der Hospitalstraße. Da soll ein Haus für Begegnung, Bildung und gesellschaftliches Engagement entstehen. Und wer sich auskennt, der weiß, diese Adresse ist geschichtsträchtig, denn in dem Gebäude in der Hospitalstraße, da ist vor mehr als 120 Jahren die Firma Heller gegründet worden. Holger Wackertzap aus der Redaktion, wer plant da eigentlich jetzt was?
1: Das Gebäude gehört heute der Stadt Lippstadt und ist stark renovierungsbedürftig. Nach Vorstellungen der Verwaltung könnte hier das sogenannte Kesselhaus entstehen. Der Name soll an die industrielle Vergangenheit erinnern. Das Kesselhaus soll ein Haus der Begegnung werden. Gruppen sollen es etwa für Kultur- und Bildungsarbeit nutzen. Gruppen, die heute noch in anderen Räumen in der Stadt untergebracht sind. Im Erdgeschoss soll es ein nicht kommerzielles Café geben. Nach hinten könnte eine Außengastronomie im Sommer das Angebot vervollständigen.
0: Ja, das klingt alles ganz wunderbar. Nur wissen wir, die öffentlichen Gelder sind knapp. Was soll das denn kosten und wer soll das bezahlen?
1: Knapp 7 Millionen Euro Baukosten werden angenommen. Zieht man die Fördergelder des Landes davon ab, müsste die Stadt Lippstadt einen Eigenanteil von 2,7 Millionen Euro bezahlen. Gleichzeitig könnte man dann aber auf heute angemietete Beratungsräume in der Geiststraße verzichten und auch die jährlichen Personalkosten würden sich, so die Verwaltung, verringern. Insgesamt ein Projekt, das durchaus Chancen auf eine Realisierung hat. In der kommenden Woche sollen die Pläne für das Kesselhaus im Jugendhilfeausschuss vorgestellt werden. Der Rat müsste Ende September dann entscheiden, ob man das Projekt wirklich im Detail planen will.
0: Da sind wir aber gespannt. Neue Idee für Lippstadt. In der Hospitalstraße könnte ein Haus für alle entstehen, das sogenannte Kesselhaus im ehemaligen Heller-Gebäude. Informationen vom Kollegen Holger Wackertzap. Vielen Dank.

0: Schöne Zeiten gehen schneller rum als blöde, so ist das leider. Weshalb man denkt, man hat doch gerade erst Ferien gekriegt oder Urlaub. Wie kann das jetzt schon wieder rum sein? Ein paar Tage habt ihr noch, bis es Montag wieder losgeht mit der Schule zumindest mal. Was macht ihr denn noch in Werl, Anröchte, Warstein oder am Möhnesee? Worauf freut ihr euch noch?
1: Dass ich mit meiner besten Freundin jetzt noch in dieser Woche auf ein Sahide-Konzert gehe. Darauf freue ich mich schon.
2: Ich glaube erstmal, dass es zu Hause genießt.
3: Ein bisschen runterkommen, ein bisschen Ruhe. Hat ein neues Buch gekriegt.
2: Das heißt School of Talents. Das ist so ein Buch. Die Autorin war bei uns in der Schule und ich habe dann halt jetzt die Buchreihe angefangen zu lesen.
4: Ja, schlafen wir in Eimsen, also zelten wir, um zu spielen, also um zu trainieren. Mit Freunden und mit meinem Vater, weil der Trainer ist.
0: Ja, ist auch super. Das hört sich alles nicht nach Langeweile an. Ich wünsche viel Spaß.
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0: Es ist 16.30 Uhr, halb fünf.
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2: Mit Dominik Pfeiffer, einen schönen guten Tag. In Deutschland ist das Staatsdefizit im ersten Halbjahr deutlich gestiegen. Bund, Länder, Kommunen und Sozialversicherung gaben zusammen über 70 Milliarden Euro mehr aus, als sie einnahmen. Das Defizit lag damit bei 3,1% der Wirtschaftsleistung und hat sich im Vergleich zum Vorjahreszeitraum fast verdoppelt. Grund für das Minus waren vor allem höhere Ausgaben des Bundes für Verteidigung und Infrastruktur, aber auch die Zinsen seien gestiegen, heißt es. Die Deutschen verbringen ihre Freizeit immer häufiger vor dem Bildschirm. Das zeigt eine neue Studie der Stiftung für Zukunftsfragen. Besonders Gaming legt zu, inzwischen beschäftigt sich etwa jeder Dritte in seiner Freizeit mit Videospielen. Das beliebteste Freizeitmedium bleibt aber das Fernsehen. Und auch soziale Medien sind weit verbreitet. Auf der anderen Seite zieht es aber auch wieder mehr Menschen in Freizeit- und Vergnügungsparks. Und jetzt die Nachrichten für den Kreis Soest. Die Stadt Halle-Werl hat eine neue Saal- und Bühnenbeleuchtung. Rund 200 dimmbare LED-Leuchten ersetzen die bisherige Anlage, die aus dem Jahr 1995 stammte. Die neue Technik lässt sich zudem zentral steuern und flexibel auf verschiedene Veranstaltungsformate abstimmen. Durch den Wechsel auf LED soll zudem der Stromverbrauch im Saal um rund 2/3 sinken, bei der Bühnenbeleuchtung um etwa 50%. Die Gesamtkosten der Modernisierung belaufen sich auf rund 327.000 Euro. Der Bund fördert die Maßnahme mit rund 35.000 Euro aus dem Klima- und Transformationsfonds. Die Fachhochschule Südwestfalen gibt Kurzentschlossenen jetzt noch eine zweite Chance. Für viele Studiengänge sind die Bewerbungsfristen verlängert worden und das auch am Soester Standort. Je nach Studiengang ist eine Bewerbung zum Wintersemester noch bis Ende August oder sogar Ende September möglich. Das Besondere, ein NC gibt es nicht. Alle Studiengänge bei der Fachhochschule sind zulassungsfrei. Zwei Footballer aus dem Kreis Soest träumen aktuell von der amerikanischen Nation Football League. Der 29-jährige Lippstädter Luca Bertelmann ist Defensivcoach beim Top-Team Rheinfeier in Duisburg. Der 24-jährige Aaron Große-Kleimann aus Erwitte ist Defensivspieler und gilt ebenfalls als großes Talent. Mit den Rheinfeier stehen die beiden nun in den Playoffs der Europäischen Liga für American Football. Das erhöhe auch die Chancen, entdeckt zu werden, sagt Aaron.
3: Gibt's auch Scouts aus Amerika, die dann mal sich die Ligen angucken und sich sagen, okay, der Spieler ist vielleicht interessant und oder der Coach auch, wie man ja bei Luca gesehen hat. Und dann kriegt man so seine Chancen.
2: Beide durften die USA zudem auch schon besuchen und die Luft des amerikanischen Footballs schnuppern. Und das waren die Nachrichten mit Dominik Pfeiffer. Das Wichtigste aus dem Kreis Soest findet ihr auch nochmal auf hellwegradio.de und in unserer App.
0: Vielen Dank. Heute könnte ich mal wieder gießen. So dolle war das die letzten Tage nicht mit dem Regen. Friedhof darf man auch nicht vergessen, sonst heißt es wieder, sieht ja verboten aus da. Das wollen wir ja nicht. Also heute mal einmal mit der Gießkanne drüber. Morgen muss es dann nicht sein, denn morgen soll es ein bisschen Regen geben. Aktuell 21 bis 23 Grad im Kreis Soest. Morgen erst sonnig, später mehr Wolken und wie gesagt, Nachmittag ist dann Regen. Bei 24 Grad in Bad Sassendorf und 23 in Warstein-Belecke. Donnerstag wird dann ein trockener und hochsommerlich warmer Tag mit 26 bis 29 Grad. Hier ist der schnellste Verkehrsservice zwischen Lippe und Möhne. A1 Dortmund-Münster zwischen Kamener Kreuz und Ascheberg 7 Kilometer stockend, 10 Minuten länger. A1 Münster-Dortmund zwischen Kamen-Zentrum und Unna 3 Kilometer stockend, 5 Minuten drauf. A33 Bielefeld-Brilon zwischen Paderborn-Sennelager und Paderborn-Zentrum 5 Kilometer Stau, 18 Minuten mehr. Und A44 Kassel-Dortmund zwischen Unna-Ost und Kreuz-Dortmund-Unna 1 Kilometer Stau. Das dauert 4 Minuten, die Zeit habt ihr. Und dann gibt's immer noch Störungen im Bahnverkehr auf der Strecke Hamm-Soest-Lippstadt-Paderborn. Da hatte es ja Kabelklau gegeben, Vandalismus, sagt die Bahn. Die Störungen dauern schon den ganzen Tag an und sind auch noch nicht endgültig behoben. Es kommt immer wieder zu Zugverspätungen bzw. Ausfällen. Erkundigt euch in der Bahn-App oder auf der Homepage der Deutschen Bahn. Und Staus und Blitzer könnt ihr uns melden unter 0800 377 80 80 oder per WhatsApp.
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0: Mit Heike Kanter, ich wünsche einen herrlichen Dienstagnachmittag. Hoffentlich habt ihr noch frei.

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2: Wer wollte nicht so leben wie diese beiden Hasardeure, wo die Romantik über allem steht, wo man sogar verzeiht, dass es in die Illegalität abrutscht und wo man sich bedingungslos bis in den Tod liebt. Darum geht es in diesem Song. Und wir wussten einfach nicht, wie wir ultimative, bedingungslose Liebe anders ausdrücken sollten.
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0: Billie Eilish ist das bei Hellwig Radio um 10 vor 5. Am kommenden Montag, da geht die Schule wieder los, aber für einige beginnt nächste Woche ein ganz neues Leben. Erster Schultag. Neben der ganzen Aufregung als solcher ist man natürlich auch gespannt, was in der Schultüte ist. In meiner waren Süßigkeitenstifte, ein Lineal und ein Radiergummi. Ist ja auch schon ein Moment her. Heutzutage kommen da auch andere Sachen rein. Unsere Reporterin Nea May, die weiß was. Sie hat die Schultüte zusammen mit Claudia für deren Tochter pickepacke voll gemacht.
1: Wow, Claudia, der Tisch ist voll. Passt das überhaupt alles in die Schultüte?
2: Ich habe früher Tetris gespielt, wir kriegen das hin.
1: Okay, du bist die Expertin. So, womit fangen wir an?
2: Kleine Buntstifte, weil unten die Spitze muss ja irgendwie gefüllt werden, deswegen gehen die schon mal.
1: Super, perfekt. Wir haben ja alles, ne? Knete, Schleim, Schokoriegel, ganz wichtig.
2: Alles dabei, was das Herz begehrt, weil Pokémon-Karten dürfen ja nicht fehlen. Deswegen halt auch dieser Pikachu-Stift, der geht auch ein bisschen nach unten.
1: Perfekt.
2: Spitz und lang.
1: Dann gibt's eine Packreihenfolge.
2: Stopfen. Stopfen und die Lücken mit Süßigkeiten auf.
1: Okay, sehr gut. Claudia, was sagst du, wie schwer darf am Ende so eine Schultüte sein? Braucht man irgendwann so einen Lastkran, die den so hochhält, die Schultüte?
2: Dafür nimmt man Großeltern mit. Die parkt man dann da und sagt, halt mal eben kurz.
1: Guck mal, hier sind nochmal Gummibärchen. Packen wir auch rein.
2: Ja, noch die Süßigkeiten, dann die Pokémon-Sachen obendrauf. Dann ist das Ding zugeschnürt.
1: Das ging schneller, als ich dachte.
2: Ja.
0: Ja, im Kreis Soest werden übrigens nächste Woche knapp 3000 Schüler und Schülerinnen eingeschult. Alleine in der größten Stadt Lippstadt 683 und in Soest 457. Und allen für die nächste Woche, der neue Lebensabschnitt beginnt, wünsche ich einen schönen ersten Tag, dem hoffentlich viele Tage, Monate und Jahre folgen.

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1: Mit Malte Albrecht, guten Tag. Ab dem nächsten Jahr soll es eine Steuer auf zuckerhaltige Getränke geben. Aus dem Bundesfinanzministerium kommen jetzt erste konkrete Pläne dazu und die sind umfangreicher als bisher gedacht. Thorsten Adolfs aus dem News-Team, wie genau soll die neue Zuckersteuer bei Getränken aussehen?
2: Das Bundesfinanzministerium stellt sich das so vor, es möchte die Abgabe nach dem Zuckergehalt der Getränke staffeln, schreibt die Bild. Schon bei einer relativ geringen Menge Zucker pro 100 Milliliter sollen 26 Cent pro Liter zusätzlich fällig werden. Hersteller, die noch mehr süßen, zahlen bis zu 38 Cent drauf. Das heißt, solche Getränke würden im Handel dann deutlich teurer. Und was viele auch überraschen wird, die geplante Steuer soll nicht nur auf Limonaden erhoben werden, sondern auch auf Säfte, Milchmischgetränke, also Erdbeermilch, Kakao, Vanillemilch, pflanzliche Alternativen wie zum Beispiel Hafermilch, alkoholfreies Bier und Getränkevarianten mit Süßstoff. Dazu zählen die Light- und Zero-Produkte.
1: Wie kommt der Plan an?
2: Die Organisation Foodwatch freut sich über den Vorstoß. Sie hofft, dass Hersteller die Rezepturen ihrer Getränke dann gesundheitsfreundlicher machen. Aus der Union gibt es aber Gegenwind für die Pläne aus dem SPD-geführten Finanzministerium. Kritiker werfen dem Ministerium vor, dass es in erster Linie darum gehe, das Haushaltsloch zu stopfen und weniger um die Gesundheit der Bürgerinnen und Bürger. Auch Landwirtschaftsminister Rainer ist mit den Plänen nicht einverstanden. Er hat schon ein Veto angekündigt. Also das letzte Wort in dieser Sache scheint da noch nicht gesprochen zu sein.
1: Thorsten Adolfs, Dankeschön für die Infos. Und das sind weitere wichtige Themen heute Nachmittag im Überblick. VW-Chef Blume steht nach seinem Auftritt bei einer Betriebsversammlung in Wolfsburg weiter in der Kritik. Der Betriebsrat und die Gewerkschaft IG Metall werfen ihm vor, wichtige Fragen nicht beantwortet zu haben, zum Beispiel zum geplanten Jobabbau. Blume hatte gesagt, die häufig genannte Zahl von rund 50.000 Stellen weltweit sei eine theoretische Rechengröße. Ob auch Werke geschlossen werden müssten, sei noch nicht entschieden. Vor der Küste von Kreta hat die griechische Küstenwache fast 80 Flüchtlinge gerettet. Sie waren in zwei Schlauchbooten unterwegs, als sie von einer Drohne der EU-Grenzschutzbehörde Frontex entdeckt wurden. Offenbar waren die Menschen von Libyen aus aufgebrochen. Schon in den letzten Wochen waren hunderte Bootsflüchtlinge auf Kreta oder der kleinen Nachbarinsel Gavdos angekommen. Wer am Rechner oder der Konsole zockt, greift für sein Hobby tief in die Tasche. Laut einer Bitkom-Umfrage geben Gamer in Deutschland im Schnitt 334 Euro pro Jahr für Computer und Videospiele aus. Rund 4% investieren sogar mehr als 1.000 Euro pro Jahr in ihr Hobby. Viele Spielerinnen und Spieler pilgern die nächsten Tage wieder nach Köln. Da startet heute Abend die Gamescom, die nach eigenen Angaben größte Computerspielemesse der Welt. Zuerst gibt es eine Show, in der die wichtigsten Weltpremieren und exklusiven Überraschungen vorgestellt werden. Für das Fachpublikum wird die Messe dann morgen eröffnet. Ab übermorgen darf dann jeder zur Gamescom. Und das
3: ja, da habe ich ihn abgesäbelt. Tut mir leid. Aber ich wollte aufs Wetter gucken. 24 Grad in Lippstadt-Lipperbruch, 23 in Ense. Viele Wolken unterwegs, aber noch trocken. Am späteren Abend und in der Nacht kann es dann regnen. Morgen erst noch sonnig, dann Wolken und Regen bei Höchstwerten um 25 Grad. Donnerstag so 28 bis 29. Und Freitag stand heute viel Regen und Gewitter. Warten wir es mal ab. Hier ist der schnellste Verkehrsservice zwischen Lippe und Möhne, A33 Bielefeld-Brilon, zwischen Paderborn-Sennelager und Paderborn-Zentrum 5 Kilometer Stau, Viertelstunde drauf, und A44 Kassel-Dortmund zwischen Unna-Ost und Kreuz Dortmund-Unna 1 Kilometer Stau. Staus und Blitze meldet ihr kostenlos unter 0800 377 80 80 oder per WhatsApp.
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3: Mit Heike Kanter. Guten Tag. Es gibt ja Leute, die hatten heute eigentlich was vor. Dann kamen sie zum Bahnhof, dann war die Bahnstrecke Hamm-Soest-Lippstadt-Paderborn gesperrt und dann ging das nicht.
5: Also eigentlich wollte ich heute Schwebebahn fahren im Wuppertal und dann hatte ich auf der App schon gesehen, dass alles ausgefallen ist, weil es irgendwelche Störungen bei Soest

0: gibt. Ach, habe ich gedacht, Warburg ist vielleicht dann auch ganz schön. Und andere Richtung sieht es ähnlich aus. Also ich war vor einer Stunde schon mal hier, da sollte der Zug noch mal also fahren. Ich habe jetzt was gegessen, jetzt komme ich wieder und dann steht da Zug entfällt.
1: Ja, mehr Betroffene und die aktuelle Lage.
2: Gleich gegen Viertel nach fünf bei uns.

0: Da gehst du morgens, nichts Schlechtes ahnend, zum Bahnhof und dann das.
1: Dann dachte ich, hurra, ich schaffe es, in Hamm den Zug zu kriegen, von Hamm nach Lippstadt. Aber leider gab es Vandalismus zwischen Hamm und Soest.
0: Ja, und zwar deshalb, weil da Kabel geklaut worden sind und dadurch die Kommunikation der Stellwerke nicht funktioniert hat. Deswegen gab es seit gestern Abend und den ganzen Tag heute über Störungen.
2: Mein Zug ist ausgefallen, genau. Wir wollten eigentlich wollten wir um 13.27 Uhr fahren, aber dann war meine Frau heute Arzttermin und deswegen wollte man den Zug um 13.27 Uhr nehmen, haben aber dann festgestellt im Internet, dass die Verbindung ausfällt. Da haben wir recherchiert und jetzt steht da im Großraum Soest, fällt alles aus durch irgendwie Vandalismus.
0: Der mit dem Zug unterwegs sein musste, hat sich über die Apps informiert, was wann fährt bzw. wie man wohin kommt.
3: Okay, es gibt nur eine Möglichkeit, kann ich jetzt nur mal sagen, vom Bahnhof Lippstadt nach Reda-Wiedenbrück und von da aus umsteigen nach Hamm und dann ins Ruhrgebiet.
0: Gegenseitige Tipps, die sind natürlich super für manche, wie Michaela, ist aber, was den ÖPNV angeht, eigentlich sonst gar nichts brauchbar.
4: Ja, Thema Züge, ne? Ich komme persönlich aus Gieseke. Bin auf diesen Zug angewiesen, ob hin, ob zurück. Ich sehe gerade momentan, dass die Züge nach Gieseke fast alle ausfallen. Das ist für mich absolut der letzte Scheiß. Jetzt muss man überlegen, da ich ja kein Auto habe, keine Nachbarn habe oder bla bla bla, wie ich nach Hause komme.
0: Ja, allerdings. Und auch er hier hat bei allem Verständnis dafür, dass die Bahn für Vandalismus nun nichts kann, einen Hals.
5: Aber immer, wenn ich mit dem Zug fahre, habe ich so ein Mist, habe ich so ein Pech hier. Heute ist es 12 Uhr, letztes Mal stand ich in Kassel, weil hier in Bad Sassendorf irgendwer vor die Oberleitung gefahren ist. Es nervt halt, ne? Schienenersatzverkehr hin und her, komme jetzt mit dem Fahrrad nicht mit. Ich habe Urlaub, ich wollte zu meiner Schwester, wollte mit dem Fahrrad in Zug, wollte noch eine kleine Tour machen zu meiner Schwester, hat sich jetzt alles erledigt.
0: So, und behoben ist die Störung immer noch nicht. Es kommt weiterhin zu Verspätungen und Zugausfällen. Erkundigt euch auf der Homepage der Deutschen Bahn oder in der App, was heute überhaupt noch geht. Paar Beispiele. Die Regionalbahn 89 von Hamm jetzt um 16:45, die fährt aus. Die eine halbe Stunde später um 17.46 Uhr, die fährt wohl. Dann gibt es zum Beispiel um 17.34 Uhr die RB 89 von Gieseke nach Hamm, die fährt. Die um 18.04 Uhr fällt dann aus und so weiter und so fort. Ihr braucht also etwas Geduld.
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0: So, letzte Chance. Letzter Tag heute für alle, die noch Kirmesspaß wollen. Letzter Tag beim Lipburger Markt.
1: Ja, das ist wie Schützenfest, würde ich sagen. Also der Dienstag ist dann das Highlight nochmal.
2: Es ist auf jeden Fall der beste Urlaub, den man das ganze Jahr über hat.
0: Also stell doch ein paar Freunde zusammen, trommeln und hin.
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0: 17.30 Uhr, halb sechs.
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2: Mit Dominik Pfeiffer einen schönen guten Tag. Bundeskanzler Merz hat den Willen der Koalition betont, die Wirtschaft wieder ins Laufen zu bringen. Deutschland habe große Potenziale und könne die aktuelle Wachstumsschwäche überwinden, sagte Merz zu Beginn der zweitägigen Kabinettsklausur auf Schloss Neuhardenberg. Ein Punkt war der Einsatz künstlicher Intelligenz. Unter anderem der Chef von Siemens warnte als Gast vor einer Vernachlässigung dieser Technologie. In den USA und China würden große Summen in die Entwicklung investiert, Europa drohe abgehängt zu werden. Morgen steht dann auch das Thema Klimawandel auf dem Plan. Das Kabinett werde darüber beraten, welche langfristigen Lehren aus Extremsituationen wie dem Hitzesommer zu ziehen sind. Der Autobauer Volkswagen möchte nach Angaben von Konzernchef Oliver Blume etwa die Hälfte der geplanten Stellenstreichungen in Deutschland vornehmen. Bei einer Betriebsversammlung im Stammwerk Wolfsburg sagte Blume, der Konzern müsse seine Strukturen verschlanken und die Kosten senken, um wettbewerbsfähig zu bleiben. Insgesamt könnten konzernweit möglicherweise rund 50.000 Stellen wegfallen, davon etwa die Hälfte in Deutschland. Der Vorstand wolle so weit wie möglich auf freiwillige Personalinstrumente setzen. Mehr als 10.000 Mitarbeiter nahmen an der Versammlung teil und quittierten Blumes Rede teils mit Pfiffen. Und jetzt die Nachrichten für den Kreis Soest. Wegen eines Kabelschadens durch Vandalismus kommt es rund um Soest weiterhin zu Zugausfällen. Betroffen sind die Stellwerke in Velver und Hamrinan. Die Kommunikation zwischen Zügen und Stellwerk ist dadurch unterbrochen. Die betroffenen Streckenabschnitte sind aus Sicherheitsgründen daher gesperrt. Die Bundespolizei hatte die Ermittlungen am Morgen abgeschlossen. Seitdem arbeiten Fachleute der Deutschen Bahn an der Reparatur. Die Kabel müssen an mehreren Stellen händisch verbunden werden. Das sei sehr zeitaufwendig, sagte uns ein Sprecher. Vereinzelt können zwar erste Züge des Regionalexpresses 11 den gesperrten Abschnitt durchfahren, das allerdings nur in Schritttempo. Die Bahn geht davon aus, die Strecke bis zum Abend wieder freigeben zu können. Von den Einschränkungen betroffen sind neben der RE11 auch die RB59 und die RB89. In Lippstadt wird gerade ein neues Stadthaus für die Verwaltung gebaut und auch eine neue Feuerwehrwache ist in Planung. Jetzt kommt womöglich noch ein weiteres Projekt hinzu. In der Hospitalstraße soll ein Haus für Begegnungen, Bildung und gesellschaftliches Engagement entstehen. In dem Gebäude wurde vor mehr als 120 Jahren die Firma Heller gegründet. Kollege Holger Wackerzapp aus der Hellweg Radio Nachrichtenredaktion. Wer plant da was?
3: Das Gebäude gehört heute der Stadt Lippstadt und ist stark renovierungsbedürftig. Nach Vorstellungen der Verwaltung könnte hier das sogenannte Kesselhaus entstehen. Der Name soll an die industrielle Vergangenheit erinnern. Das Kesselhaus soll ein Haus der Begegnung werden. Gruppen sollen es etwa für Kultur- und Bildungsarbeit nutzen. Gruppen, die heute noch in anderen Räumen in der Stadt untergebracht sind. Im Erdgeschoss soll es ein nicht kommerzielles Café geben. Nach hinten könnte eine Außengastronomie im Sommer das Angebot vervollständigen.
2: In Warstein dürfen Bürgerinnen und Bürger wieder Obst von städtischen Bäumen pflücken. Die Stadt ruft bereits zum 11. Mal zu der Aktion auf. Hintergrund ist, dass an vielen städtischen Obstbäumen und Beerensträuchern die Ernte einfach so verkommt. Daher könnt ihr nun frei Äpfel, Birnen, Kirschen, Pflaumen, Mirabellen und Walnüsse ernten. Das Angebot ist kostenlos, die Stadt bittet nur darum, die Bäume nicht zu beschädigen und nur so viele Früchte zu ernten, wie tatsächlich genutzt werden können. Auch die LWL-Einrichtungen in Warstein beteiligen sich an der Aktion. Und das waren die Nachrichten mit Dominik Pfeiffer. 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
0: 23 Grad aktuell in Soest, paar Wolken unterwegs, bisschen windig. Dasselbe gilt für Erwitte. Heute Abend und in der kommenden Nacht, da kommt im Kreis Soest örtlich ein bisschen Regen runter. Morgen, am Mittwoch, geht es dann erstmal sonnig und trocken los. Wolken sind allerdings am Himmel und aus denen fällt dann vor allem nachmittags auch Regen. Temperaturen morgen ähnlich wie heute, so 24 bis 25 Grad. Am Donnerstag wird es dann noch wärmer, 28. Das ist so ein richtig schöner Hochsommertag.
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0: Und hier ist der schnellste Verkehrsservice zwischen Lippe und Möhne mit einer Meldung von der A33 Bielefeld-Brelon zwischen Paderborn-Sennelager und Paderborn-Zentrum. 4 Kilometer Stau, Viertelstunde drauf. Und es gibt, ihr habt es gehört, Probleme im Bahnverkehr wegen einer Stellwerksstörung, die durch Kabelklau verursacht worden ist. Betroffen die Strecke Hamm-Soest-Lippstadt-Paderborn. Erkundigt euch in der App oder auf der Homepage der Bahn nach den Verbindungen, die funktionieren. Und Staus und Blitzer könnt ihr uns auch melden, und zwar kostenlos unter 0800 377 80 80 oder per WhatsApp.
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0: mit Heike Kanter. Guten Tag, wir gucken gleich mal auf die Gamescom in Köln, die heute offiziell beginnt und übermorgen dann fürs normale Volk wie uns. Aber erst geht's ab in die 80er Jahre, genauer gesagt ins Jahr 1984. Was zum Schwofen hier von Foreigner.

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1: Hier ist Helwig Radio um 17:45 und jetzt gehen wir spielen.
2: Die Gamescom unterstreicht in diesem Jahr nochmal ihren Status als das größte Games-Festival der Welt. Wir freuen uns sehr, dass die Ausstellungsfläche erstmals völlig komplett ausgebucht ist und wir eine Vielfalt von mehr als 1700 Ausstellenden haben. Das spricht also dafür, dass es viele Spiele gibt, viele Neuheiten, ganz viel für die Fans zu entdecken.
1: Freut sich Felix Falk, Geschäftsführer des Games-Verbandes. Also, 1700 Aussteller aus 70 Ländern, die stellen ab heute bei der Gamescom in Köln aus. Heute am Eröffnungsabend und morgen darf nur Fachpublikum rein. Ihr könnt dann ab Donnerstag gehen und da ja noch Ferien sind, ist das für Gamer hier aus dem Kreis Soest sicher eine Option. Robert Jans, da geht's ja längst nicht mehr nur ums Zocken.
3: Genau, es gibt auch Cosplay, E-Sports, Shows, Brettspiele und Gaming ist ja auch schon lange kein Thema mehr nur für Jugendliche. In Deutschland zocken inzwischen mehr als 41 Millionen Menschen. Das Durchschnittsalter, das liegt so bei gut 38 Jahren und gespielt wird längst nicht nur an der klassischen Konsole, sondern zum Beispiel auch ganz viel auf dem Smartphone.
1: Und wer sich jetzt spontan entscheidet, Gamescom Köln, mache ich, fahre ich hin, gibt's eigentlich noch Tickets?
3: Ja, aber bei manchen Tagen wird es tatsächlich schon eng. Der Samstag ist bereits ausverkauft, genauso wie die sogenannten Wildcards für den Fachbesuchertag. Für die anderen Besuchertage werden im offiziellen Ticketshop aktuell aber noch Tickets angeboten. Wer hin will, sollte also vorher unbedingt online checken und nicht einfach auf gut Glück hinfahren.
1: Wird gemacht. Robert Jans, vielen Dank. Und morgen früh in Helwig Radio morgen stellen wir euch übrigens Gamer aus dem Kreis Soest vor, die da garantiert hinfahren.

0: Dua Lipa und Houdini. Kabinettsklausur. Heute und morgen in Brandenburg. Der Kanzler hat erkannt:
1: Trockenheit, Hitze, Waldbrände und Ernteausfälle führen uns vor Augen, dass konkreter Handlungsbedarf besteht.
0: Ja, und wie der aussieht, das erfahren wir dann noch. Die Stimmung in der Koalition, die könnte übrigens besser nicht sein. Umfragen hin oder her. Und Bundesforschungsministerin Dorothee Bär hat dafür auch einen Beleg.
2: Die Atmosphäre ist gut, die Stimmung ist gut. Und wenn Sie einen Beweis brauchen, meine Kabinettskollegin, meine Sitznachbarin Bärbel Baas schreibt die ganze Zeit neben mir mit einem CDU-CSU-Stift. So eng war die Koalition wahrscheinlich nie.
0: Geil. Das verspricht dann doch, ein entspannter Abend zu werden auf Schloss Neuhardenberg in Brandenburg. Dem steht aber eigentlich auch hier bei uns im Kreis Soest nichts im Weg. Gleich nach 6 macht Niklas Lünebach weiter. Ich bin Heike Kanter. Ich wünsche euch einen schönen Abend und mache jetzt noch mal eben laut.

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2: Mit Malte Albrecht, guten Abend. Die Regierung will Schwung in ihre Politik bringen und schnell die drängenden Probleme lösen.

0: gesagt, der Vorfall zeige, wie handfest die Bedrohungslage für Deutschland mittlerweile sei. Ja, und dann steht ja auch noch die Rentenreform an. Da gibt es zwischen Union und SPD Streit über den richtigen Weg.
1: Auch die Opposition hat sich zur Klausur geäußert und die Regierung heftig kritisiert.
0: Ja, vor allem die Grünen sind sauer. Parteichef Banaschak bezweifelt, dass die Regierung das Thema Klimaanpassung ernst nimmt. Er hat der RP gesagt, im Moment würden Union und SPD dem Klimaschutz mit, Zitat, Energieabwürgegesetzen schaden. Und linken Fraktionschef Pellmann wirft dem Kabinett vor, zu stark Richtung Wirtschaft zu regieren. Bei dem Treffen seien wieder nur Unternehmensvertreter und keine Gewerkschaften oder Sozialverbände eingeladen, so Pellmann. Kritik kommt auch von der FDP. Generalsekretär Hagen wirft der Koalition vor, die Firmen, aber auch die Bürgerinnen und Bürger immer stärker zu belasten.
1: Dankeschön, Thorsten. Und jetzt weitere Nachrichten im Überblick. Die Bundespolizei hat mit einer Chartermaschine 23 ausreisepflichtige Afghanen in ihr Heimatland gebracht. Der Flieger startete in den frühen Morgenstunden am Flughafen Leipzig-Halle nach Kabul. Laut Bundesinnenministerium waren die meisten der abgeschobenen Männer verurteilte Straftäter. Deutschland bleibt das Land der Autofahrerinnen und Autofahrer. Mehr als 80% sind mindestens einmal die Woche mit dem Auto unterwegs, zeigt eine Umfrage des TÜV-Verbands. Zweitwichtigstes Fortbewegungsmittel ist das Zu-Fuß-Gehen. Danach folgen die öffentlichen Verkehrsmittel und das Fahrrad. Der Online-Händler Amazon baut seinen Standort in Rheinberg deutlich aus. Nach Unternehmensangaben wird bis 2029 ein dreistelliger Millionenbetrag in die Modernisierung des Logistikzentrums investiert. Die Zahl der Beschäftigten soll von rund 1.000 auf mehr als 2.000 steigen. Das Zahlen mit EC-Karte hat in den ersten 6 Monaten des Jahres einen Rekordwert erreicht. Mehr als 4 Milliarden Mal nutzten wir Verbraucher die Karte oder das Smartphone oder die Smartwatch zum Bezahlen. Das meldet Euro-Kartensysteme. Wie beliebt das bargeldlose Zahlen ist, zeigt auch diese Zahl. Im Juni wurden 92% aller Bezahlvorgänge vor Ort mit der Karte oder einem anderen Gerät kontaktlos erledigt. Im Schnitt werden pro Bezahlvorgang etwas mehr als 36 Euro ausgegeben. Und das waren die Nachrichten mit Malte Albrecht.
2: Das Wetter. Heute Abend und in der Nacht noch relativ trocken. Morgen starten wir bei um die 10, 11, 12 Grad in den Tag. Vorsicht, es kann morgens auch neblig sein. Maximalwerte tagsüber 25 Grad und relativ trocken mit Sonne und Wolken im Mix. Ab Donnerstagabend, da fängt es dann an mit dem Regen. Das zieht sich dann auch durchs Wochenende durch. Da ist dann auch kräftiger Wind mit dabei.
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2: Auf der A1 Euskirchen-Dortmund zwischen Kreuz Köln-Nord und Kreuz Leverkusen-West bitte vorsichtig fahren, da besteht Gefahr durch eine Unfallstelle. Genauso wie auch auf der 3 Arnheim-Oberhausen zwischen Kreuz Oberhausen und Oberhausen-Holten. Vorsicht, die ist auf dem linken Fahrstreifen da. Die längsten Staus ab 20 Minuten Zeitverlust. A4 Aachen-Köln zwischen Kreuz Köln-West und Köln-Eifeltor 6 Kilometer, fast eine halbe Stunde kommt da oben drauf. Die 33 Osnabrück-Bielefeld zwischen Kreuz Osnabrück-Süd und Borglo-Kloster-Ösede 24 Minuten plus. Und auf der 59 Duisburg-Dienstlaken zwischen Duisburg-Zentrum und Duisburg-Meiderich 2 Kilometer Stau, braucht ihr eine halbe Stunde durch.
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2: Niklas Lünebach ist hier für euren Dienstagabend und jetzt mit Musik. Da kann man die Lautsprecher nochmal richtig fett aufdrehen. Das sind Lost Frequencies und Bastille mit Head Down für euch.

0: Der Jakobsweg ist ja der berühmteste Pilgerweg für alle Gläubigen und die, die sich selbst finden wollen. Und der berühmteste Pilgerweg für Gamer, der ist, nicht vom Gaming-Tisch zum Kühlschrank, sondern nach Köln, in die Hauptstadt für Games aus aller Welt. Heute fällt nämlich der Startschuss für die Gamescom. In den nächsten Tagen werden da hunderttausende Besucher erwartet, Kollege Robert Janz. Eigentlich hat die ganze Nummer ja schon ein bisschen Festival-Charakter, ne?
1: Ja, auf jeden Fall. Also heute Abend geht es erst einmal mit der Opening Night los. Da werden neue Spiele, Trailer und Weltpremieren gezeigt. Morgen ist zunächst das Fachpublikum dran und so richtig los geht's dann ab Donnerstag. Dann dürfen auch Menschen wie du und ich in die Messehallen. In diesem Jahr sind übrigens mehr als 1600 Aussteller aus fast 70 Ländern am Start.
0: Ja, und mittlerweile geht es da ja längst nicht nur ums Zocken.
1: Genau, es gibt auch Cosplay, E-Sports, Shows, Brettspiele. Und Gaming ist ja auch schon lange kein Thema mehr, nur für Jugendliche. In Deutschland zocken inzwischen mehr als 41 Millionen Menschen. Das Durchschnittsalter, das liegt so bei gut 38 Jahren. Und gespielt wird längst nicht nur an der klassischen Konsole, sondern zum Beispiel auch ganz viel auf dem Smartphone.
0: Und wenn ich mir jetzt denke, ja boah geil, könnte ich eigentlich mal hin, oder? Bekomme ich denn überhaupt noch Tickets?
1: Ja, aber bei manchen Tagen wird es tatsächlich schon eng. Der Samstag ist bereits ausverkauft, genauso wie die sogenannten Wildcards für den Fachbesuchertag. Für die anderen Besuchertage werden im offiziellen Ticketshop aktuell aber noch Tickets angeboten. Wer hin will, sollte also vorher unbedingt online checken und nicht einfach auf gut Glück hinfahren.
0: Und wir sind natürlich auch für euch auf der Gamescom unterwegs, in den Messehallen, aber auch auf dem Campingplatz und checken mal so ein bisschen aus, wie die Stimmung ist, hört ihr dann die nächsten Tage hier bei uns.

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1: Morgen noch ohne Regen, da bleibt es relativ trocken. Ein Mix aus Sonne und Wolken bei maximal 25 Grad. Donnerstag gehen die Temperaturen nochmal hoch auf so 28 Grad. Also wir kratzen so an den 30. Aber das hält nicht wirklich lange, weil am Abend, da kommen dann dicke graue Wolken und die lassen auch Regen mit dabei. Freitag kühlt es dann schon ordentlich ab auf um die 20 Grad. Dann auch frischer Wind den ganzen Tag über Regenschauer. Und so geht es dann das Wochenende auch weiter.
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1: Zwei Gefahrenmeldungen haben wir. Einmal auf der A1 Euskirchen-Dortmund zwischen Kreuz Köln-Nord und Kreuz Leverkusen-West. Vorsicht, eine Unfallstelle. Auch auf der A1 Münster-Dortmund zwischen Hamberg-Hamen und Kamener Kreuz. Vorsicht, da liegen Gegenstände auch auf dem linken Fahrstreifen. Die längsten Staus ab einer Viertelstunde Zeitverlust. A33 Osnabrück-Bielefeld zwischen Kreuz Osnabrück-Süd und Borglo-Kloster-Ösede. 2 Kilometer 15 Minuten plus und die 59 Duisburg-Dienstlaken zwischen Duisburg-Zentrum und Duisburg-Meiderich 2 Kilometer. Hier sind es 14 Minuten. Allen unterwegs. Gute Fahrt.
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1: Gleich gibt's neue Musik für euch, die ist noch so, die ist gerade, also wir ziehen gerade quasi das Blech mit dem frischen Sound aus dem Backofen. Lass uns gerade in der Küche nochmal 2 Minuten auskühlen und dann gibt's neue Musik von Robin Schulz. Aber erstmal Roxette mit Sleeping in My Car. Niklas Lüneburg ist hier. Macht euch einen schönen Abend.

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0: Wann wart ihr das letzte Mal im Kino? Also die Chance ist gar nicht mal so gering, dass das erst letztens war. Denn Kino boomt. Und ich meine jetzt nicht einfach nur die Soundboxen links und rechts, die ja ordentlich Wumms haben. Da schallert es dir ja alles durch die Knochen, wenn irgendwas explodiert oder so. Nein, Kino an sich ist richtig beliebt. Zum Beispiel der neue Spider-Man-Film. Mehr als 4 Millionen Kinogänger haben den schon geschaut. Das ist der erfolgreichste Kinofilm 2026 bisher. Aber da kommt ja auch noch einiges. Und wie gesagt, Filmexperte Jörg Albrecht. Ins Kino gehen ist richtig in.
1: Absolut. Es sind die besten Zahlen seit 2019, als fast 120 Millionen Tickets verkauft wurden. Dann kam ja Corona und die Kinos, die haben sich von dieser Zwangspause nie so richtig erholt bis zu diesem Jahr. Und das ist deshalb umso erstaunlicher, weil es in diesem Sommer auch noch sau heiß gewesen ist und hierzulande die Leute dann doch lieber grillen, in den Biergarten oder aber ins Freibad gehen als ins Kino. Aber wenn das Filmangebot stimmt und das hat es in diesem Sommer, dann sind auch klimatisierte Kinosäle eine Alternative.
0: Ja, und dann sind ja auch noch richtig geile Kinofilme jetzt gerade da, nicht nur der Spider-Man-Film.
1: Oh ja, da gibt's ja noch diese antike, fast 3000 Jahre alte Abenteuergeschichte, die Odyssee.
2: Niemand stellt sich zwischen mich und meine Heimat. Nicht einmal die Götter.
1: Auch Christopher Nolan steuert mit seinem Helden-Epos langsam aber sicher die 4 Millionen Besuchermarke an. Aber auch schon im Frühjahr gab's echte Blockbuster, wie die Filmbiografie Michael und natürlich auch die Fortsetzung von Der Teufel trägt Prada. Und auch eine deutsche Produktion hat abgeräumt, die Komödie Extrawurst mit Harpe Kerkeling.
0: Um jetzt dann am Jahresende die 120 Millionen Kinotickets zu toppen, das war ja 2019 das unglaublich erfolgreiche Jahr, da müssen noch ein paar Kino-Hits her. Auf was können wir uns denn da freuen, die nächsten verbleibenden 4 Monate des Jahres?
1: Auf 2 Filme, die eine sichere Bank sind. Zum einen der 3. und finale Teil von Dune, auf den ich mich besonders freue. Und dann sind natürlich auch alle heiß auf das neue Avengers-Abenteuer Doomsday. Wieder mit Robert Downey Jr., diesmal aber nicht als Iron Man, sondern als der Böse. Ach, das erzählt uns jetzt selbst.
3: Über die Hölle herrsche ich, denn ich bin Doom.
1: Ja, und auch ein deutscher Film könnte dabei helfen, die 120 Millionen von 2019 zu knacken. Das ist Der perfekte Urlaub, die Fortsetzung von Das perfekte Geheimnis. Der Film lief auch 2019 und stolze 5 Millionen Leute wollten ihn damals im Kino sehen.
0: Also, gönnt euch gerne nochmal einen Film im Kino. Immerhin ist richtig in. Kino brummt in diesem Jahr. Danke dir, Jörg Albrecht, für die Infos.

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1: Mit Malte Albrecht, guten Abend. Das Elektroauto wird für immer mehr Menschen in Deutschland zur echten Alternative. Eine aktuelle Mobilitätsstudie des TÜV-Verbands zeigt, dass sich die Einstellung zu E-Autos gerade massiv wandelt. Thorsten Adolfs aus dem News-Team, steigen jetzt wirklich alle auf den Elektroantrieb um?
2: Ja, also noch sind E-Autos in den Haushalten zwar die Ausnahme, aber das ändert sich gerade spürbar. Laut der neuen TÜV-Studie gibt die Hälfte der Befragten an, dass sie sich beim nächsten Autokauf für einen Elektro- oder Hybridantrieb entscheiden würde. Damit liegt diese Antriebsart weit vor klassischen Benzinern oder Dieseln. Die Gründe für das Umdenken liegen auf der Hand. Es gibt mittlerweile eine viel größere Auswahl an Modellen. Dazu kommen staatliche Förderungen.

0: von Bus- und Bahnstrecken. Die meisten sind sich darin einig, dass bessere Verbindungen und mehr Park-and-Ride-Plätze am Stadtrand die besten Mittel sind, um die Straßen vom Autoverkehr zu entlasten.
1: Danke, Thorsten. Jetzt weitere Nachrichten. In der schwarz-roten Bundesregierung droht neuer Streit. Diesmal geht es um die geplante Zuckersteuer. Laut Bild will das SPD-geführte Finanzministerium deutlich mehr Getränke besteuern als gedacht, zum Beispiel auch Cola Zero und Milchmix-Getränke. Widerstand kommt von CDU und CSU. Mehrere Politiker haben schon gesagt, das gehe über die Empfehlungen einer Gesundheitskommission hinaus. Das werde man so nicht mittragen. Der Zollstreit zwischen den USA und Kanada eskaliert weiter. Die Regierung in Ottawa hat Gegenzölle von bis zu 50% auf US-Importe verhängt. Das trifft vor allem Stahl, Aluminium, Haushaltsgeräte und Landmaschinen. Vorher hatten die USA nach gescheiterten Handelsgesprächen ebenfalls Zölle von bis zu 50% auf kanadische Produkte beschlossen. Camping in Deutschland wird bei deutschen Campern immer beliebter. Das zeigt eine Rangliste des ADAC. 39 deutsche Campingplätze haben es in die Top 100 der meistgefragten Plätze in Europa geschafft. Das sind 9 mehr als im letzten Jahr. Mitte August war ein großer Waldbrand im belgischen Naturschutzgebiet Hohes Venn ausgebrochen. Inzwischen ist das Feuer größtenteils gelöscht, allerdings flammen immer wieder Glutnester auf. Heute war EU-Krisenkommissarin Labib in der Region. Sie geht davon aus, dass der Brand keine natürliche Ursache hatte. Nach Gesprächen mit Experten vor Ort sagte sie, vermutlich habe unabsichtliches menschliches Verhalten das Feuer ausgelöst. Innerhalb von wenigen Tagen waren rund 3000 Hektar Fläche zerstört worden. Es war damit der größte Waldbrand in Belgien seit mehr als 100 Jahren. Und das waren die Nachrichten mit Maite Albrecht.
2: Das Wetter. Da wird's noch richtig freundlich. Erstmal die nächsten Tage relativ trocken mit Sonne und Wolken im Mix. Morgen bis zu 26 Grad. Am Donnerstag kratzen wir sogar an den 30. Aber am Donnerstagabend, da ziehen dann dicke, fette, graue Wolken auf. Die haben auch Regen mit dabei. Ab Freitag, da kühlt es dann wieder runter. Da sind wir dann wieder bei so 23, 22 Grad in der Spitze. Dazu frischer Wind, immer wieder Regenschauer. Und das zieht sich dann so durch das Wochenende auch durch.
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2: Vorsicht auf der A1, Euskirchen-Köln, zwischen Gleuel und Frechen, Gefahr durch Holzteile auf der Fahrbahn. Die A33 ist aktuell blockiert und zwar Osnabrück in Richtung Bielefeld in Höhe Haderberg. Da steht nämlich ein kaputter LKW. Eine Gefahrenmeldung noch von der A61, Venlo-Mönchengladbach zwischen Viersen und Kreuz-Mönchengladbach. Achtung, Fahrzeugteile liegen da auf dem linken Fahrstreifen. Und einen längeren Stau haben wir noch, A2 Hannover-Dortmund. Zwischen Bad Eilsen und Feldheim dauert es aktuell eine Viertelstunde länger. Kommt alle gut durch.
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2: Jetzt gibt's Musik von Welshly Arms für euch. Legendary und legendär wird ja auch unser großes Tote Hosen Exklusivkonzert. Wie ihr da an Tickets kommt, da sprechen wir gleich drüber. Ich bin Niklas Lünebach, wünsche euch einen richtig schönen Abend hier mit uns.

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1: Ich bin Niklas Lünebach. Die Leute, wenn die mich kennenlernen, sagen immer, Niklas, du weißt ja gar nichts. Deswegen ist jetzt hier die perfekte Ergänzung. Das ist Teddy Streams. Der weiß alles. Mr. Know-It-All. Macht euch einen richtig schönen Dienstagabend.

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3: Ja, nee, ist klar.
4: Ich stand nachmittags im nagelneuen Bahnhof in Lingen an der Ems. Ich musste weiter nach Berlin. Gerade rechtzeitig für den Intercity aus Norddeich. Eine Minute später hieß es, wegen eines Polizeieinsatzes fallen gerade alle Züge für 1,5 Stunden aus. Ich saß also verschwitzt, lethargisch an der Cola nuckeln in diesem glühenden Wartezimmer und hatte plötzlich eine Idee. Vielleicht gibt's ja hier irgendwo einen klimatisierten Raum. War ja ein Neubau. Ne? Und richtig, im ersten Stock, kurz vor den Toiletten, war ein Pausenraum für die Mitarbeiter. Klimatisiert! Bäm, schön auf dem Stuhl gefläzt und trotz der Kälte mit guter Laune Instagram leer gebinged. Beziehungsweise versucht. Nach einer Viertelstunde kam nämlich so eine verhärmte Mitarbeiterin und blaffte mich schlecht gelaunt an. Hier ist nur für Mitarbeiter, raus hier! Ich sage ganz freundlich grinsend, hola, Senora Stellwerk. Ich glaube, hier liegt ein Missverständnis vor. Sie wissen wohl nicht, wer ich bin, wa? Nee, weiß ich auch nicht. Raus hier. Ich sage, ich bin der Architekt von diesem wunderschönen Bahnhof und mache heute eine zweite Abnahme. Ich schwöre euch, dass ich es wirklich so gesagt habe. Zack, alles in Ordnung. Ich durfte nicht nur bleiben, ich kriegte sogar noch eine kalte Flasche Wasser. Ja, Bahnhof Lingen. Top. Von mir 5 Sterne. Absoluter Hotspot. Lingen, das Dubai des Nordens. Ich wusste es immer.
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1: Ich bin Tine Klimach. Im Zollkonflikt mit den USA hat Kanada Vergeltungszölle von bis zu 50% auf Importe aus dem Nachbarland verhängt. Mit der Wirkung vom 8. September wird Kanada Gegenzölle auf Importe aus den Vereinigten Staaten von Amerika erheben, hieß es aus dem kanadischen Finanzministerium. Das würde vor allem Produkte aus den Bereichen Stahl und Aluminium, Haushaltsgeräte und landwirtschaftliche Ausrüstung betreffen. Die Bundesregierung will konkrete Konsequenzen aus der Hitzewelle und Dürre dieses Sommers ziehen. Bei der Kabinettsklausur in Neu-Hardenberg würden die zuständigen Minister morgen zunächst ihre Einschätzung zur aktuellen Lage abgeben, sagte Kanzler Friedrich Merz zum Auftakt der Tagung.
2: Trockenheit, Hitze, Waldbrände und Ernteausfälle führen uns vor Augen, dass konkreter Handlungsbedarf besteht. Gesundheit, Krankenhäuser, Altenheime, die Landwirtschaft. Es gibt kaum einen Lebensbereich, der nicht betroffen ist. Wir müssen den Klimawandel weiter eindämmen und zugleich unser Land besser an die Folgen des Klimawandels anpassen.
1: Man werde daraus Schlussfolgerungen ziehen für die nächsten Kabinettssitzungen mit konkreten Entscheidungen, so Kanzler Merz weiter. Die Bundespolizei hat 23 ausreisepflichtige Afghanen in ihr Herkunftsland gebracht.

0: seien so viele Menschen unterernährt wie nie zuvor. Thomas Bremser, Nachrichtenredaktion.
1: Die Stimmung in der deutschen Wirtschaft hat sich im August weiter vom Einbruch infolge des Iran-Kriegs erholt. Das IFO-Geschäftsklima stieg um 2,1 Punkte auf 88,8 Punkte, wie das Münchner Forschungsinstitut mitteilte. Trotz des erneuten Energiepreisanstiegs erholt sich die deutsche Wirtschaft, sagte IFO-Präsident Clemens Fuß über das Ergebnis der monatlichen Umfrage unter 9000 Unternehmen.
2: Das Wetter. Heute Abend und in der Nacht noch relativ trocken. Morgen starten wir bei um die 10, 11, 12 Grad in den Tag. Vorsicht, es kann morgens auch neblig sein. Maximalwerte tagsüber 25 Grad und relativ trocken mit Sonne und Wolken im Mix. Ab Donnerstagabend, da fängt es dann an mit dem Regen. Das zieht sich dann auch durchs Wochenende durch. Da ist dann auch kräftiger Wind mit dabei.
3: NRW Verkehr.
2: Auf der A2 Hannover-Dortmund zwischen Bad Eilsen und Feldheim, da blockiert ein kaputtes Auto den rechten Fahrstreifen. Aktuell davor auch schon 6 Kilometer Stau. Die A33 Osnabrück Richtung Bielefeld in Höhe Haderberg, da ist die komplette Autobahn blockiert. Der Grund, da steht ein kaputter LKW. Dann die längsten Staus noch A2 Dortmund-Oberhausen zwischen Essen, Gladbeck und Dreieck Bottrop 12 Minuten plus. Und die 43 Wuppertal-Recklinghausen zwischen Bochum-Riemke und Herne-Eickel. Dichter Verkehr seid ihr aber in 5 Minuten durch.
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2: Mit mir, ich bin Niklas Lünebach, wünsche euch einen richtig schönen Dienstagabend.

0: Cher mit Believe. Gleich gibt's neue Musik für euch. Niklas Lünebach ist hier. Ich wünsche euch einen richtig schönen Dienstagabend. Wenn ihr mal auf Kreuzfahrt geht, dann haltet vielleicht mal Ausschau nach kleinen gelben Quietscheentchen. Mittlerweile sind die überall verteilt auf Kreuzfahrtschiffen zu finden. Es ist sogar ein bisschen übertrieben mittlerweile. Kollegin Natascha Wittmark, eine Reederei hat jetzt zum Beispiel einen Newsletter rumgeschickt. Da bittet sie Passagiere, keine Quietscheenten auf die Reise mitzunehmen. Was ist denn da los?
1: Ja, das ist eigentlich nur ein lustiger Social-Media-Trend gewesen, aber der ist so ein bisschen ausgeartet. Also Kreuzfahrtpassagiere verstecken diese kleinen gelben Badeenten zum Spaß auf Schiffen. Andere Passagiere können sie dann finden und mitnehmen oder wieder verstecken. Dazu wird dann so eine kleine Notiz hinterlassen und das wird dann auch auf Social Media geteilt. Es geht da einfach darum zu schauen, wie weit und wohin so eine kleine Ente reist. Gestartet ist das wohl, weil mal ein kleines Mädchen in den USA damit angefangen hat. Das haben dann andere einfach weitergemacht.
0: Ist eigentlich ganz süß und ich mag auch diese kleinen, ich mag sowieso Enten und so kleine Quietscheentchen und wenn die plötzlich da bei dir in der Kabine sind, ist ja eigentlich echt niedlich. Aber wie immer kann so ein Trend, wenn das Social Media erobert, schnell mal ein bisschen ausarten. Es gibt auch schon Facebook-Gruppen von diesen Enten-Community. Eine hat schon 330.000 Mitglieder und es werden immer mehr und genau deshalb gibt es auch immer mehr Enten auf Kreuzfahrtschiffen.
1: Richtig, zu viele und das ist ein Problem. Die Masse an Enten treibt die Crew langsam in den Wahnsinn. Ja, so schreibt es eine Reederei in einem Newsletter an ihre Passagiere. Sie kommen mit dem Entsorgen nicht mehr hinterher. Außerdem werden sie wohl auch an so absurden Orten versteckt, dass sie teilweise ein Sicherheitsrisiko sind. Deshalb dürfen keine Enten mehr aufs Schiff gebracht werden.
0: Möchte das bitte nochmal betonen. Quietscheenten sind ein Sicherheitsrisiko auf Kreuzfahrtschiffen. Also, dass es so weit kommt, hätte auch keiner von uns gedacht.
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0: Das Wetter.
1: Morgen noch ohne Regen, da bleibt es relativ trocken. Ein Mix aus Sonne und Wolken bei maximal 25 Grad. Donnerstag gehen die Temperaturen nochmal hoch auf so 28 Grad. Also wir kratzen so an den 30. Aber das hält nicht wirklich lange, weil am Abend, da kommen dann dicke graue Wolken und die lassen auch Regen mit dabei. Freitag kühlt es dann schon ordentlich ab auf um die 20 Grad. Dann auch frischer Wind den ganzen Tag über Regenschauer. Und so geht es dann das Wochenende auch weiter.
0: NRW Verkehr.
1: Wir haben zwei blockierte Autobahnen, einmal die A2 Hannover-Dortmund zwischen Bad Alsen und Feldheim. Da steht ein kaputtes Auto auf dem rechten Fahrstreifen, der ist auch aktuell blockiert. 6 Kilometer Stau. Und die A33 Osnabrück in Richtung Bielefeld in Höhe Haderberg ist komplett die Autobahn blockiert. Da steht nämlich ein kaputter LKW. Und dann noch ein Stau auf der A2 Dortmund-Oberhausen zwischen Gladbeck-Ellinghorst und Dreieck Bottrop. 1 Kilometer Stau, 10 Minuten dauert es länger.
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1: Nein, keine Sorge, wenn ihr irgendwann demnächst die nächsten paar Tage oder Wochen es plötzlich piepen hört, ihr habt keinen Tinnitus. Das könnte euer Rauchmelder sein, denn vor rund 10 Jahren wurde eine Rauchmelderpflicht eingeführt. Das heißt, in vielen Wohnungen wurde dann erst so ein Rauchmelder eingebaut. Aber die Teile halten auch ungefähr nur so rund 10 Jahre. Aber die kann man nicht alle einfach nur dann die Batterien austauschen. Manche müsst ihr dann auch komplett einmal wechseln. Was ihr tun müsst, wenn euer Rauchmelder euch bald auf den Sack geht, das hören wir gleich unter anderem nach Coldplay.

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0: Ace of Base mit The Sign. Und ein sehr klares Zeichen, dass bei eurem Rauchmelder die Batterie bald leer ist, geben die Dinger euch ja selbst. Genau so ein Piepen. Und das hört ihr bald vielleicht auch. Denn vor rund 10 Jahren wurde die Rauchmelderpflicht eingeführt. Das heißt, in ganz vielen Wohnungen wurden dann die Geräte eingebaut. Und genau so lange halten die Batterien auch. Also 10 Jahre. Das heißt, Thorsten Ortmann aus dem News-Team. Es kann ja sein, dass die Dinger bald dann anfangen zu piepen. Was machen wir dann?
1: Also es soll ja Leute geben, die greifen dann genervt zum Baseballschläger, aber es geht auch mit deutlich weniger Sachschaden. Bei vielen Rauchmeldern kann man nämlich den Batteriewarnton über mehrere Stunden bis zu 24 Stunden lang unterdrücken, je nach Modell. Und zwar indem man die Test- bzw. Stummschalttaste einmal kurz drückt. Das ist aber natürlich keine Dauerlösung.
0: Ja, auf jeden Fall. Und viele beklagen ja auch, dass die Dinger eben nicht dann anfangen zu piepen, wenn man gerade mal Zeit hat, so nach Feierabend oder sonst irgendwas, sondern immer fangen die Teile nachts an. Ne?
1: Stimmt, aber das ist nichts Persönliches zwischen dem Rauchmelder und seinem Besitzer, sondern es gibt wirklich einen Grund. Nachts fällt nämlich die Temperatur in den Räumen und das kann auch zu einem kurzfristigen Spannungsabfall in der Batterie führen. Die Elektronik im Gerät sagt dann leider nicht, ach ja, der Mensch, der schläft gerade, wir warten mal bis morgen. Nein, sie ist komplett humorlos und warnt dann eben mit einem Piepton, obwohl die Batterie gar nicht leer sein muss, sondern eben halt nur kurz einen Spannungsabfall hatte. Übrigens, Rauchmelder haben noch ein unrühmliches Talent. Die Dinger piepen gerne auch bei einem Defekt, zum Beispiel, wenn der Melder verstaubt ist oder sich ein Insekt im Inneren verirrt hat und denkt, ja, ganz schön hier, hier ziehe ich mal ein.
0: Was mache ich denn dann, wenn die Batterie eben leer ist? Gut, bei manchen Rauchmeldern geht das ziemlich einfach. Da kann man die einfach rausziehen, eine neue reintun. Aber zum Beispiel bei fest verbauten Batterien, kann ich da auch selbst ran?
1: Nein, bei den 10-Jahres-Geräten geht das nicht. Sollte man auch nicht, weil nach so langer Zeit auch die Sensoren gelitten haben. Darum sollte man sie so oder so nach 10 Jahren ersetzen. Übrigens, wie alt der Rauchmelder ist, das sieht man auch auf der Rückseite. Da ist ein entsprechendes Label drauf. Bei den Baumarktgeräten kann man meist den 9-Volt-Batterieblock austauschen. Auf jeden Fall sollte man danach den Rauchmelder testen. Da gibt es einen speziellen Testknopf am Gerät. So einen Test sollte man auch mindestens einmal im Jahr machen. Bei leerer Batterie kann man dann auch sofort den Vermieter kontaktieren. Der ist für den Austausch der kompletten Rauchmelder zuständig. Dann hilft nur noch beten, dass der schneller ist als ein möglicher Brand.
0: Alles klar, dann wissen wir jetzt Bescheid. Danke dir, Thorsten. Bei euch könnte auch bald der Rauchmelder anfangen zu piepen. Jetzt wisst ihr, was ihr tun müsst.
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1: Ich bin Tine Klimach. Zum Auftakt der Kabinettsklausur hat Bundeskanzler Friedrich Merz konkrete Konsequenzen aus der Hitzewelle und Dürre dieses Sommers angekündigt. Bei der Tagung auf Schloss Neuhardenberg in Brandenburg würden die zuständigen Minister zunächst ihre Einschätzung zur aktuellen Lage geben. Merz zeigte sich außerdem zuversichtlich, dass die Schwächephase der deutschen Wirtschaft bald überwunden werden kann. Zu der auf dem Leipziger Flughafen festgesetzten Sprengstoffdrohne kündigte er in Kürze neue Erkenntnisse an. In der gesetzlichen Pflegeversicherung droht ein Milliardenloch. Nach Einschätzung von AOK-Bundesverbandschefin Carola Reimann könnte das Defizit auf rund 8 Milliarden Euro anwachsen. Das wäre mehr als ein Zehntel der jährlichen Ausgaben der Pflegeversicherung, sagte Reimann der Funke Mediengruppe.
2: Die Beiträge werden weiter steigen, wenn wir nichts tun, warnt die AOK-Chefin. Und um die Löcher zu stopfen, hat sie zwei Vorschläge. Der Bund gibt mehr Geld und sie plädiert für einen Finanzausgleich zwischen sozialer und privater Pflegeversicherung. Außerdem fordert sie, gesamtgesellschaftliche Aufgaben der Pflegeversicherung müssen aus Steuermitteln finanziert werden. Und dazu zählt sie auch die Rentenbeiträge für Menschen, die Angehörige pflegen. Claudia Wächter, Nachrichtenredaktion.
1: Im Zollkonflikt mit den USA hat Kanada Vergeltungszölle von bis zu 50% auf Importe aus dem Nachbarland verhängt. Ab dem 8. September schlägt Kanada mit saftigen Gegenzöllen auf Importe aus den USA zurück. Das verkündete der kanadische Finanzminister François-Philippe Champagne.
3: Die Nachbarn sind im vollentbrannten Zollkrieg. Kanada lässt die von Trump angedrohten Zölle nicht auf sich sitzen und holt zum Gegenschlag aus. Schon nächsten Monat sollen gestaffelte Zölle auf US-Importe im Wert von knapp 28 Milliarden kanadischen Dollar in Kraft treten. Die Kanadier wollen nicht tatenlos zusehen, wie die USA die Importabgaben hochschrauben. Der kanadische Premier Carney sagte, die Verhandlungen hätten deutlich gemacht, dass die USA kanadische Schlüsselindustrien wie Autos, Stahl und Aluminium zerstören wollten. Aus den USA, Tina Eck.

0: Da wird's noch richtig freundlich. Erstmal die nächsten Tage relativ trocken mit Sonne und Wolken im Mix. Morgen bis zu 26 Grad. Am Donnerstag kratzen wir sogar an den 30. Aber am Donnerstagabend, da ziehen dann dicke, fette, graue Wolken auf. Die haben auch Regen mit dabei. Ab Freitag, da kühlt es dann wieder runter. Da sind wir dann wieder bei so 23, 22 Grad in der Spitze. Dazu frischer Wind, immer wieder Regenschauer. Und das zieht sich dann so durch das Wochenende auch durch.
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0: A33 Osnabrück Richtung Bielefeld ist in Höhe Haderberg weiterhin durch einen kaputten LKW blockiert. Einen Stau haben wir auch noch auf der A3 Köln-Oberhausen zwischen Mettmann und Kreuz-Breitscheid. 2 Kilometer Stau, dauert ungefähr 7 Minuten länger. Kommt gut durch.
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0: Schönen Abend wünsche ich euch. Ich bin Niklas Lünebach. Das ist Jason Derulo für euch. 1, 2, 1.

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0: Wisst ihr die Handynummer von eurem besten Freund oder eurer besten Freundin auswendig? Nein, bestimmt nicht. Aber früher, da war das ja noch ein bisschen anders. Die Festnetznummer von dem besten Kumpel von früher, klar, können wir heute noch. Aber wer telefoniert denn überhaupt noch über Festnetz? Ja, gibt es jetzt eine Umfrage. Rund 60%, die ab und zu mal telefonieren per Festnetz und dann auf jeden Fall nicht täglich. Es geht immer weiter zurück, die Festnetznutzung. Das zeigen eben diese Zahlen vom Vergleichsportal Verivox. Unser Reporter Stefan Rejek, der hat mit euch über eure Festnetzerinnerungen gesprochen.
1: Wir haben eins, wir benutzen es aber fast kaum noch.
2: Wann habt ihr das letzte Mal Festnetz telefoniert?
3: Vor 4 Jahren? 5 Jahren?
4: Ja, bei mir auch 5, 10 Jahre.
5: Gibt es so 1, 2 Leute, die uns ab und zu noch anrufen auf Festnetz. Alter, Ü60.
2: Und gibt es noch Nummern von früher, die ihr jetzt noch auswendig könnt?
1: Ja, klar, alle Nummern von früher. Meine Eltern, die meisten habe ich tatsächlich im Kopf.
4: Meine alte Nummer halt von zu Hause kenne ich noch auswendig.
2: Und woran denken Sie so als erstes beim Thema Festnetztelefon?
1: Dass ich mich nicht bewegen kann beim Telefonieren und eine Leitung nur, genau, Eltern nervten dann, hör auf zu telefonieren.
6: Mit einem kleinen Zahlendreher hat man nicht uns erreicht, sondern die Therme. Und dadurch haben auch Leute, die in der Therme sein wollten, uns angerufen. Und mein Vater hat halt immer damit reagiert, dass er gesagt hat, ja, meine Frau geht jetzt gleich baden, dann würde ich in die Badewanne reingehen und danach können Sie auch gerne rein. Also er hat sich immer schon mit einem Lächeln gefreut, wenn Leute bei uns angerufen haben.
7: Ich sehe mich dann noch so im Flur stehen mit dem Kabel am Hörer dran und man konnte sich nicht setzen und war halt unbequem.
8: 20 Pfennig pro Einheit, ja. Da hat man sich das schon sehr gut überlegen müssen.
5: Immer erst ab 6 Uhr, weil da konnte man so lange telefonieren, wie man wollte für eine Einheit. Das weiß ich auch noch.
0: Und wie war es bei euch früher mit Festnetz? Woran könnt ihr euch noch erinnern? Könnt ihr jetzt mal ein bisschen in Erinnerungen schwelgen, genauso wie bei dem Song hier.

0: Das Wetter.
1: Mit Wolken geht es durch den Abend und die Nacht. Wir starten dann in den Mittwoch mit recht frischen 12, 13 Grad ungefähr. Es kann auch neblig werden morgen früh. Ansonsten gehen die Temperaturen aber nach oben. Mittwoch tagsüber dann bis zu 26 Grad, am Donnerstag sogar bis zu 30 Grad. Morgen bleibt es noch relativ trocken bei Sonne und Wolken im Mix. Am Donnerstag wird es dann vor allem abends regnerisch.
0: NRW Verkehr.
1: A3 Köln-Oberhausen zwischen Mettmann und Kreuz Breitscheid. 1 Kilometer Stau, da dauert es aktuell 5 Minuten länger. Ein unterwegs, gute Fahrt.
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1: Niklas Lünebach für euren Abend hier. Ja, am Abend, da fühle ich mich wohl und der Kato auch. Turn the lights off.

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0: Ja, das Sandmännchen ist schon längst durch. Das heißt, die Kleinen sind schon im Bett. Das heißt, wir können mal darüber reden, über Bilder, die uns unsere Kinder malen. Und ja, okay, das ist immer, es ist immer sehr süß, wenn die ankommen und sagen, oh Papa, ich habe hier ein Bild gemalt von dir und das ist die Mama. Und du denkst dir so, wow, sind wir rund, Alter, crazy. Ja, es ist immer sehr süß, aber na, es ist auch jetzt nicht jedes Mal ein Rembrandt.
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3: Kennt ihr diese Situation, dein Kind kommt aus dem Kindergarten nach Hause, hat dir ein Bild gemalt und sagt, guck mal hier, für dich, Mami. Dann sage ich immer, oh, schön. Nee, ich denke auch schön. Wenn ich könnte, würde ich mir auch die Milch wieder einschießen lassen. Kann ich aber nicht, ja? Und dann lobe ich den auch. Dann sage ich, oh, das hast du aber schön gemalt. Was ist das denn da? Ein Baum und der kleine Strauch daneben, das Papi. Ja. Und dann passiert immer dasselbe. Ich lege diese Bilder irgendwo ab. Mein Sohn ist abends im Bett. Ich stehe vor dem Bild und denke, was zur Hölle hat der da gemalt? Was ist es? Ist es ein Baum oder bin es doch ich? Und wenn ich es bin, warum habe ich 3 Augen, 2 Nasen und 5 Ohren? Was läuft denn bei dem nicht?
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1: Ich bin Thomas Brock. Alles auf Neustart. Nach der Sommerpause ist das Bundeskabinett zu einer zweitägigen Klausur auf Schloss Neuhardenberg in Brandenburg zusammengekommen. Das Treffen ist der Auftakt für schwierige Wochen, in denen der Bundesregierung 3 Landtagswahlen und ein womöglich heißer Herbst der Reformen bevorstehen.
2: Deutschland könnte seine Wirtschaftsflaute weitgehend aus eigener Hand überwinden, so Merz, und wieder sogar weltweit Vorbild und Marktführer werden, auch in Zeiten von KI und weltweiten Konflikten. Um die Wirtschaft anzukurbeln, will die Regierung bei ihrer Klausur unter anderem über Preise und Innovationen reden, so Merz. Außerdem steht neue Drohnenabwehr im Zentrum und mehr Hitzeschutz. Die Schäden des Hitzesommers zeigten den Handlungsbedarf, so der Kanzler. Merz kündigte konkrete Beschlüsse für die nächsten Kabinettssitzungen an. Ronny Tochau, Nachrichtenredaktion.
1: In der Bundesregierung zeichnet sich ein Streit um die konkrete Ausgestaltung der geplanten Zuckersteuer ab. Laut Bild-Zeitung gibt es Pläne, dass die Steuer mehr Produkte betreffen könnte als gedacht. Neben Limonaden könnten unter anderem auch Säfte, Milchgetränke, Eistees, Biermischgetränke, Haferdrinks und Fertigkaffees der Zuckersteuer unterworfen werden. So sollen unter anderem Einnahmen für den Bundeshaushalt generiert werden, heißt es in dem Papier aus dem Finanzministerium. Teile der Union lehnen die Pläne ab. Ein Taxi bestellen und dann sitzt niemand am Steuer. Was bisher noch ziemlich futuristisch klingt, soll in München schon bald Realität werden. Die Google-Schwester Waymo bringt ihre selbstfahrenden Autos nach Bayern.
3: Schon in den kommenden Wochen sollen erste Waymo-Autos durch München fahren. Zunächst sitzt dabei noch geschultes Personal am Steuer. Die Fahrzeuge sollen so das Straßennetz kennenlernen und auf den Münchner Verkehr vorbereitet werden. Ende 2027 will Waymo dann in München einen regulären Fahrdienst ganz ohne Fahrer starten, als erste Stadt in der Europäischen Union. Die nötigen Genehmigungen dafür stehen allerdings noch aus. In den USA ist Waymo bereits in mehreren Großstädten unterwegs. Fabian Schaffer, Nachrichtenredaktion.
1: Die US-Country-Ikone Dolly Parton ist tot. Sie starb im Alter von 80 Jahren. Das bestätigte ihre PR-Agentur. Über die Todesursache ist noch nichts bekannt. Mit Hits wie Jolene oder 9to5 erlangte Dolly Parton weltweiten Ruhm. Das waren die Nachrichten mit Thomas Brockt.
4: Das Wetter. Da gehen wir noch entspannt durch die Nacht bei um die 10, 12 Grad. Morgen früh starten wir mit Nebel in den Mittwoch bei maximal 26 Grad tagsüber mit Sonnenschein und Wolken im Wechsel. Der Donnerstag wird ähnlich, beziehungsweise er fängt ähnlich an mit

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0: In Köln, da treffen sich jetzt in den nächsten Tagen wieder hunderttausende Gamer und Nerds. Also wenn sie dann mal von ihrem PC wegkommen und aufhören, die ganze Zeit Pizza zu fressen. Und alle, die sagen, boah, das war jetzt aber sehr verallgemeinernd. Nein, das war eine absolute Tatbeschreibung von dem, was ich diese Nacht gemacht habe, bis um 5, gezockt und Pizza gegessen. Es macht aber auch einfach Bock. Und ganz viele von meinen Kollegen, die wandern jetzt eben in den nächsten Tagen über die Gamescom. Kollege Robert Jans, da werden ja tausende Aussteller oder sind tausende Aussteller, die ganz viel vorstellen, Spiele natürlich und so weiter und so fort. Aber es geht eben nicht längst nur noch ums Zocken.
1: Genau, es gibt auch Cosplay, E-Sports, Shows, Brettspiele und Gaming ist ja auch schon lange kein Thema mehr, nur für Jugendliche. In Deutschland zocken inzwischen mehr als 41 Millionen Menschen. Das Durchschnittsalter, das liegt so bei gut 38 Jahren und gespielt wird längst nicht nur an der klassischen Konsole, sondern zum Beispiel auch ganz viel auf dem Smartphone.
0: Und wenn ich mir jetzt denke, gut, okay, alles klar, dann lasse ich die Tage einfach mal Steam zu und gehe raus auf die Gamescom, raus in die Welt. Bekomme ich denn überhaupt noch Tickets?
1: Ja, aber bei manchen Tagen wird es tatsächlich schon eng. Der Samstag ist bereits ausverkauft, genauso wie die sogenannten Wildcards für den Fachbesuchertag. Für die anderen Besuchertage werden im offiziellen Ticketshop aktuell aber noch Tickets angeboten. Wer hin will, sollte also vorher unbedingt online checken und nicht einfach auf gut Glück hinfahren.
0: Und wir sind natürlich auch für euch auf der Gamescom unterwegs und fangen so ein bisschen die Stimmung ein vor Ort. Also meine Kollegen, nicht ich. Ich muss nachher wieder zocken.

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0: Das Wetter.
1: Frisch geht es durch die Nacht bei um die 12 Grad. Morgen starten wir mit Nebel in den Mittwoch. Maximal 26 Grad tagsüber. Sonne und Wolken im Mix. Der Donnerstag, der wird richtig warm bei fast schon 30 Grad. Am Abend ziehen aber dicke Wolken auf. Die haben auch Regen mit dabei. Und Regen, den gibt es dann das ganze Wochenende lang.
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1: Vorsicht A1, Köln in Richtung Dortmund in Höhe Köln-Niel. Besteht Gefahr durch Gegenstände auf der Fahrbahn. Achtung, eine gefährliche Situation ist das, weil das ist alles in der Ausfahrt. Die A1 nochmal, jetzt Köln in Richtung Euskirchen in Höhe Köln-Bocklemünd. Gefahr durch ein kaputtes Fahrzeug, das steht auf dem rechten Fahrstreifen. Und ein Stau auf der A3 Köln-Oberhausen zwischen Mettmann und Kreuz Breitscheid. 2 Kilometer dauert aktuell 7 Minuten länger.
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2: Ach, warum sind denn diese Kaffeeflecken so, so hartnäckig? Das ist. Ach ja, jetzt muss ein bisschen aufräumen gerade, weil Lotte kommt gleich zu Besuch. Die hat ein neues Album draußen, heißt genauso wie sie auch Lotte. Quatschen wir gleich drüber, aber erstmal muss ich die ganzen Pfandflaschen hier weg. Wer lässt sie eigentlich immer hier so liegen? Moment, ich muss mal kurz mit meinen Kollegen schimpfen.

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0: Teddy Swims ist das für euch mit Bad Dreams. Und jetzt gibt's ganz, ganz, ganz, ganz frische Musik von Lotte. Und es freut mich sehr, dass du jetzt hier bei mir bist.
1: 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Heute bei Niklas Lünebach zu Besuch, Lotte.
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1: Ihre Songs kommen mit ehrlichen deutschen Texten direkt aus dem Herzen. Und das schon seitdem sie 13 ist. Lottes Musik lässt uns tief blicken und in Emotionen schwelgen. Mit Melancholie, Charme und ganz viel Liebe bringt sie uns heute ihr neues, selbstbetiteltes Album Lotte mit.
0: Was ich mich dabei frage, ist, wenn man das Album nach sich selbst benennt, heißt das, du findest dich da drin auch wieder?
3: Ja, hoffentlich. unbedingt. Total. Mehr als je zuvor. Und ich bin irgendwie ganz froh, dass ich noch kein anderes Album nach mir selbst so benannt habe, weil jetzt fühlt es sich tatsächlich richtig an und an der Zeit.
0: Es gibt auch bei manchen Songs, dachte ich mir so, die arme Lotte ist und der möchte jetzt so eine heiße Schokolade vor Brei bringen und so ein paar Brei. Zum Beispiel wie bei auch Mein Baby. Das ist ja durchaus auch sehr düster.
3: Ja. Ja, weil Musik, glaube ich, auch so immer schon war und jetzt mehr als je zuvor so eine Insel für mich ist, wo alle Gefühle erlaubt sind und eben auch die super traurigen, die, wie man sich fühlt, wenn das Baby weg ist, in dem Fall der Partner, und man einfach merkt, so krass, ich komme da drauf nicht klar. Und das Ding ist, ich bin auch so mega hochsensibel, das heißt, ich fühle alles, was ich fühle, noch viel stärker. Und davon handelt Mein Baby eben, dass man in die Nacht will und einfach alles vergessen will und sich betäuben will und mal kurz nichts fühlen.
0: Es gibt dann auch so Passagen wie, es gibt keinen, der uns vermisst, Club der Enttäuschung, und hier ist nur Hoffnung gefährlich. Da habe ich mich gefragt, was soll das bedeuten, hier ist nur Hoffnung gefährlich? Soll man, also, dass man keine haben kann oder dass es nichts bringt, oder?
3: Naja, wenn man Hoffnung hat, dann macht man sein Herz ja immer wieder auf und denkt so, ach, das geht doch schon oder das wird nochmal oder jemand öffnet sich eben für jemand. Und ich kenne das, wenn ich ein gebrochenes Herz habe, dann mache ich es erstmal wirklich ganz fest zu. So, dann darf da keine Hoffnung rein, weil das wäre irgendwie, weiß ich auch nicht, wieder aufmachen macht Angst dann so. Wieder dieses neue Anlaufen nehmen, dieses nochmal rausgehen, das ist einfach scary. Und dann bleibt man dann lieber erstmal bei sich.
0: Ist das, was man dann auch mitnehmen sollte aus diesem Song, dass man
3: auf gar keinen Fall einfach feiern gehen? Spaß.
0: Ach so, das.
3: Also ich glaube, mein Album ist keins, von dem man vielleicht so viele Weisheiten eins zu eins rausnehmen kann. Da ist auch wirklich sehr viel Verantwortungslosigkeit mit drin, was auch ein schönes Learning ist. Ich finde, das Leben ist, ich weiß auch nicht, ist doch eh schon alles ernst genug. Ich finde manchmal einfach wirklich mehr Moment sein, loslassen, Fehler machen. Das mache ich gerade. Ich mache gerade so viel falsch und das ist total gut, weil das ist so kurz und ich will lieber zu viel als zu wenig erlebt haben am Ende.
0: Und dann hören wir doch mal rein in Mein Baby jetzt, wo wir auch mit rausnehmen, nicht, dass wir unser Herz verschließen und keinen mehr reinlassen, sondern einfach mal rausgehen und Party machen.
3: Ganz genau. Rein ins Risiko.

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1: Ich bin Thomas Brock. Zum Auftakt der Kabinettsklausur hat Bundeskanzler Merz konkrete Konsequenzen aus der Hitzewelle und Dürre dieses Sommers angekündigt. Bei der Tagung auf Schloss Neuhardenberg in Brandenburg würden die zuständigen Minister zunächst ihre Einschätzung zur aktuellen Lage abgeben, sagte der CDU-Chef. Merz zeigte sich zuversichtlich, dass die Schwächephase der deutschen Wirtschaft bald überwunden werden kann. Er äußerte sich am Rande der Klausur auch zum Drohnenvorfall am Leipziger Flughafen. Die Bundesregierung werde demnächst mitteilen, was sie über die möglichen Urheber der Sprengstoffdrohne weiß.
2: Anfang des Monats taucht abends eine mit Sprengstoff beladene Drohne am Flughafen auf und wird entschärft. Nach Informationen des Spiegel entdecken die Ermittler mindestens eine weitere Drohne und militärischen Sprengstoff. Für viele Experten führt die Spur nach Russland. Offiziell will sich die Regierung dazu aber noch nicht äußern. Die Bundesregierung stärkt den Schutz vor Drohnen aber etwa mit einem eigenen Drohnenzentrum. Die Urheber solcher Angriffe würden bezahlen, sagt Kanzler Merz. Thomas Bremser, Redaktion.
1: Im Zollkonflikt mit den USA hat Kanada Vergeltungszölle von bis zu 50% auf Importe aus dem Nachbarland verhängt. Ab dem 8. September schlägt Kanada mit saftigen Gegenzöllen auf Importe aus den USA zurück. Das verkündete der kanadische Finanzminister Champagne.
3: Die Nachbarn sind im vollen brannten Zollkrieg. Kanada lässt die von Trump angedrohten Zölle nicht auf sich sitzen und holt zum Gegenschlag aus. Schon nächsten Monat sollen gestaffelte Zölle auf US-Importe im Wert von knapp 28 Milliarden kanadischen Dollar in Kraft treten. Die Kanadier wollen nicht tatenlos zusehen, wie die USA die Importabgaben hochschrauben. Der kanadische Premier Carney sagte, die Verhandlungen hätten deutlich gemacht, dass die USA kanadische Schlüsselindustrien wie Autos, Stahl und Aluminium zerstören wollten. Tina Eck, USA.
1: Die US-Country-Sängerin Dolly Parton ist tot. Sie sei friedlich im Alter von 80 Jahren in Nashville im US-Bundesstaat Tennessee gestorben. Das bestätigte ihre PR-Agentur. Über die Todesursache ist noch nichts bekannt. Mit Hits wie Jolene oder 9 to 5 erlangte Dolly Parton Weltruhm. Und das waren die Nachrichten mit Thomas Brock.
4: Das Wetter. In der Nacht mit so ein paar Wölkchen hier und da und etwas Nebel geht es dann rein in den Mittwoch. Wir starten den bei um die 12 Grad. Die Temperaturen gehen hoch auf 26, so um den Dreh. Dazu gibt es dann noch Sonne und ein paar Wolken hier und da. Der Donnerstag etwas ungemütlicher, vor allem abends. Da zieht dann eine dicke graue Wolkendecke auf. Die hat Regen mit dabei und auch kräftiger Wind ist mit dabei. Und so zieht sich das dann durch das Wochenende durch.
0: NRW Verkehr.
4: Weiterhin vorsichtig fahren auf der 1.

0: Robbie Williams entertaint uns. Also möchte er zumindest. Let me entertain you. Und jetzt gibt es neue Musik von Mark Amber. Das ist er hier. Jetzt gibt es seinen neuen Song The Proof für euch. Und Mark Amber hat ja selber angefangen, Musik zu machen, weil er Liebeskummer hatte. Ganz, ganz früher, als er sich von seiner damaligen Freundin getrennt hat, hat er dann angefangen, Musik zu machen und Klavier zu spielen. Und mittlerweile ist da eine Riesenkarriere rausgeworden. Sein neuer Song, der ist aber gar nicht so voll mit Herzschmerz und so.
1: Hey, this is Mark Amber and you're listening to my brand new single, The Proof. This song is a reminder that no matter how you feel right now, better days will always be ahead.
0: Er sagt nämlich, es geht darum, dass egal wie du dich fühlst, also auch wenn es gerade mal nicht so läuft, gute Tage und bessere Tage, die kommen immer. Also jetzt ein bisschen positive Stimmung mit Mark Amber für euch. The Proof. Schönen Abend.

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0: Das Wetter.
1: Da wird's noch richtig freundlich. Erstmal die nächsten Tage relativ trocken mit Sonne und Wolken im Mix. Morgen bis zu 26 Grad. Am Donnerstag kratzen wir sogar an den 30. Aber am Donnerstagabend, da ziehen dann dicke, fette, graue Wolken auf. Die haben auch Regen mit dabei. Ab Freitag, da kühlt es dann wieder runter. Da sind wir dann wieder bei so 23, 22 Grad in der Spitze. Dazu frischer Wind, immer wieder Regenschauer. Und das zieht sich dann so durch das Wochenende auch durch.
0: NRW Verkehr.
1: Da ist uns soweit nichts gemeldet. Allen unterwegs eine gute Fahrt, kommt gut durch.
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1: Was ist das Schlimmste, was dir beim Nudeln kochen passieren kann, richtig, wenn das Salz alle ist? Ava Max hat das erlebt und einen Song drüber geschrieben, das ist mit Salt. Niklas Lünebach ist hier. Macht euch einen schönen Abend.

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0: Also das hätte ich auch nicht gedacht, aber Enten sind ein Sicherheitsrisiko auf Kreuzfahrtschiffen. Das muss man vielleicht erklären. Genauer gesagt sind Quietsche-Enten ein Sicherheitsrisiko auf Kreuzfahrtschiffen. Okay, die Erklärung ist immer noch nicht wirklich gut genug, aber es ist tatsächlich so. Also manche Reedereien verbieten mittlerweile Quietsche-Enten mit aufs Schiff zu nehmen. Der Grund dahinter, Kollegin Natascha Wittmack, der ist eigentlich ganz süßer.
1: Ja, das ist eigentlich nur ein lustiger Social-Media-Trend gewesen, aber der ist so ein bisschen ausgeartet. Also Kreuzfahrtpassagiere verstecken diese kleinen gelben Badeenten zum Spaß auf Schiffen. Andere Passagiere können sie dann finden und mitnehmen oder wieder verstecken. Dazu wird dann so eine kleine Notiz hinterlassen und das wird dann auch auf Social Media geteilt. Es geht da einfach darum zu schauen, wie weit und wohin so eine kleine Ente reist. Gestartet ist das wohl, weil mal ein kleines Mädchen in den USA damit angefangen hat. Das haben dann andere einfach weitergemacht.
0: Und das klingt sehr nett, sehr süß, aber gut, wie alles quasi, wenn man es übertreibt, dann wird es gar nicht mehr so schön. Und mittlerweile ist dieser Punkt wohl erreicht. Es gibt zum Beispiel auch eine Facebook-Gruppe, in der sich diese Enten-Community organisiert hat. Die hat 330.000 Mitglieder und es werden immer mehr. Und deshalb gibt es jetzt auch immer mehr Enten eben auf Kreuzfahrtschiffen.
1: Richtig, zu viele und das ist ein Problem. Die Masse an Enten treibt die Crew langsam in den Wahnsinn. Ja, so schreibt es eine Reederei in einem Newsletter an ihre Passagiere. Sie kommen mit dem Entsorgen nicht mehr hinterher. Außerdem werden sie wohl auch an so absurden Orten versteckt, dass sie teilweise ein Sicherheitsrisiko sind. Deshalb dürfen keine Enten mehr aufs Schiff gebracht werden.
0: Es gibt übrigens eine Phobie, wenn man Angst davor hat, von Enten beobachtet zu werden. Die heißt Anatideophobie. Gibt es eine Quietsche-Enten-Anatideophobie? Wenn ja, dann sollte die auf jeden Fall kein Kreuzfahrtschiff mehr buchen.

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1: Ich bin Thomas Brock. Kanzleramtschefin Warken ist überzeugt, dass die schwarz-rote Koalition die umstrittene Rentenreform planmäßig in diesem Jahr auf den Weg bringen wird. Das gelte auch für weitere Vorhaben wie die Reform der Pflegeversicherung und die Neuregelung des Arbeitszeitgesetzes, sagte Warken in den ARD-Tagesthemen. Alle hätten den gemeinsamen Willen, die Dinge jetzt auch auf einen guten Weg zu bringen. Das Bundeskabinett berät zurzeit bei einer Klausur auf Schloss Neuhardenberg in Brandenburg über den weiteren Reformfahrplan, über die Ankurbelung der Wirtschaft sowie einen stärkeren Schutz vor Hitze und weiteren Folgen des Klimawandels. Vizekanzler Klingbeil will den Klimaschutz stärker im Grundgesetz verankern, was die Union ablehnt. Das sagte Klingbeil am Abend im ZDF-Heute-Journal.
2: Alle müssen da Hand in Hand arbeiten. Dafür haben wir die Prüfung einer Grundgesetzänderung auch in den Koalitionsvertrag reingeschrieben. Investieren tun wir. Wir haben 100 Milliarden in den nächsten Jahren, die wir zusätzlich in den Klima- und Transformationsfonds stecken. Aber ich möchte eben, dass das Geld auch vernünftig eingesetzt werden kann. Und dafür hat Carsten Schneider einen vernünftigen Vorschlag gemacht. Und da setze ich auch drauf, dass wir einen pragmatischen Weg wählen. Und die Länder wollen diesen Weg ja auch gehen.
1: Vizekanzler Klingbeil. Die Bundesregierung plant auch eine Zuckersteuer, aber wie genau soll sie aussehen? Darüber zeichnet sich Streit ab. Medienberichten zufolge gibt es Pläne, dass die geplante Steuer mehr Produkte betreffen könnte als gedacht.
3: Im Papier aus dem Finanzministerium geht es neben zuckerhaltigen Limonaden auch um Getränke mit Süßungsmitteln, etwa Cola Zero, oder auch um Säfte, Milchgetränke, Eistees, Biermischgetränke, Haferdrinks und Fertigkaffees. Sie sollen der Zuckersteuer unterworfen werden, nicht nur, wie es heißt, um die Menschen zu gesünderer Ernährung zu bewegen, sondern ausdrücklich auch, um mehr Einnahmen für den Haushalt zu generieren. Widerstand kommt von Gesundheitspolitikern der Union und aus dem CSU-geführten Agrarministerium. Die erweiterte Zuckersteuer, heißt es da, entferne sich vom Ziel Gesundheit und gehe über die Vereinbarungen in der Koalition hinaus. Onni Torau, Berlin.
1: Die US-Country-Ikone Dolly Parton ist tot. Sie starb im Alter von 80 Jahren, wie ihre PR-Agentur bestätigte. Über die Todesursache ist noch nichts bekannt. Mit Hits wie Jolene oder 9 to 5 erlangte Dolly Parton weltweiten Ruhm.
4: Das Wetter.
5: Wechselnd bewölkt heute Nacht, dazu meist trocken, nur ab und an Regen, 15 bis 12 Grad nur noch. Tagsüber heute dann heiter bis wolkig, nur stellenweise Regen, meist ist es trocken, heute bis 26 Grad. Gegen Nachmittag kann es dann auch mal Gewitter geben heute. Donnerstag dann erst freundlich, dann aber auch Schauer und Gewitter mit Starkregen möglich, bis 29 Grad.
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6: A40 Dortmund-Essen, zwischen Dortmund-Hombruch und Dortmund-Barob, 1 Kilometer Stau. Wir wünschen allen unterwegs gute Fahrt.
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5: Eine schöne Nacht.

0: So, die Sommerferien gehen so langsam zu Ende und so manch einer von euch war vielleicht auf einer Kreuzfahrt so. Sind sie euch da auch aufgefallen, die gelben Quietscheenten überall? Die sind, das ist jetzt wirklich kein Spaß, das klingt komisch, ne? Aber die sind auf einigen Schiffen tatsächlich inzwischen eine echte Plage und treiben die Mitarbeiter in den Wahnsinn. Kollegin Natascha Wittberg ist da, hallo.
1: Hallo.
0: Also das mit den Quietscheenten auf Kreuzfahrtschiffen ist so schlimm, dass eine Reederei sogar schon ein Newsletter rumschickt, in dem sie Passagiere darum bittet, keine Quietscheenten auf die Reise mitzunehmen. Was?
1: Ja, das ist eigentlich nur ein lustiger Social-Media-Trend, aber der ist so ein bisschen ausgeartet. Also Kreuzfahrtpassagiere, die verstecken diese kleinen gelben Badeenten zum Spaß auf den Schiffen. Andere Passagiere, die können die dann finden und mitnehmen oder dann weiter verstecken. Dazu wird eine kleine Notiz hinterlassen und wird dann auch auf Social Media geteilt, mit einem Foto oder so. Es geht da einfach darum zu schauen, wie weit und wohin so eine kleine Ente reist. Gestartet ist das wohl, weil mein kleines Mädchen in den USA damit angefangen hat. Das haben andere dann weitergemacht.
0: Also ein Kreuzfahrer-Hobby, muss man sagen. Jetzt ist es aber so, dass dieser Trend mittlerweile echt viele Anhänger hat. So eine Facebook-Gruppe, in der sich diese Enten-Community organisiert hat, hat allein schon 330.000 Mitglieder und es werden immer mehr. Und deswegen gibt es auch immer mehr Enten auf Kreuzfahrtschiffen.
1: Richtig, zu viele und das ist ein Problem. Die Masse an Enten, die ja treibt die Crew in den Wahnsinn so langsam. Das schreibt eine Reederei in diesem Newsletter an ihre Passagiere. Sie kommen mit dem Entsorgen nicht mehr hinterher. Außerdem werden die wohl auch an so absurden Orten versteckt, dass sie teilweise ein Sicherheitsrisiko sind. Deshalb dürfen keine Enten mehr aufs Schiff gebracht werden.
0: Keine Enten mehr. So, das ist wirklich irre. Aber nicht nur Quietscheenten sind offenbar ein Thema auf Kreuzfahrtschiffen, sondern auch Ananassen. Soll immer die Mehrzahl von Ananas. Ananas-Tata. Jedenfalls haben wir beide heute erfahren, einen Ananas bedeutet nicht immer nur Ananas.
1: Eine Ananas ist tatsächlich ein Code für Swinger. Und der wird auf Kreuzfahrtschiffen auch wohl gängig genutzt. Also wenn an der Nachbarkabine ein Ananas-Sticker klebt, dann weißt du, da kannst du abends gerne mal klopfen. Die Bewohner, die freuen sich über Gesellschaft. Das gilt übrigens auch für Meerjungfrauen. Nashörner oder Einhörner, alles Erkennungszeichen für bestimmte Vorlieben.
0: So, also nicht einfach so eure Kabinentür mit Ananas schmücken, sonst könnte das missverstanden werden. Danke, Natascha.
2: Hey.

0: Das Wetter.
1: Also wenn man um diese Uhrzeit rausgeht, ist es schon frisch, ne? 15 bis 12 Grad nur, dazu vereinzelt Regen. Meist ist es aber trocken jetzt in der Nacht. Tagsüber dann ein Mix aus Sonne und Wolken. Gegen Nachmittag kann es aber auch mal regnen. Ansonsten gibt es 26 Grad heute und Donnerstag ähnlich. Erst heiter, dann auch mal Schauer und Gewitter möglich bis 29 Grad.
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2: Hier die aktuelle Verkehrslage. A40 Dortmund-Essen zwischen Dortmund-Hombruch und Dortmund-Barob. 1 Kilometer Stau. Im weiteren Verlauf zwischen Neukirchen, Flüen und Kerken 1 Kilometer stockender Verkehr. Und zusätzlich auf der A562 Bonn-Ost, Bonn-Rheinaue zwischen Anschluss Oberkasseler Straße und Kreuz Bonn-Ost 1 Kilometer zähfließender Verkehr. Wir wünschen allen unterwegs gute Fahrt.
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1: Einen schönen guten Morgen wünsche ich euch. Schön, dass ihr zuhört. Kommt gut in diesen Mittwoch mit uns. Das hier ist Musik von Melanie C. First Day of My Life. Schönes Wachbleiben mit uns.

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3: Kennt ihr diese Situation? Dein Kind kommt aus dem Kindergarten nach Hause, hat dir ein Bild gemalt und sagt, guck mal hier, für dich, Mami. Dann sage ich immer, oh. Schön. Nee, ich denke auch schön. Wenn ich könnte, würde ich mir auch die Milch wieder einschießen lassen. Kann ich aber nicht, ja? Und dann lobe ich den auch. Dann sage ich, oh, das hast du aber schön gemalt. Was ist das denn da? Ein Baum und der kleine Strauch daneben, das Papi. Ja. Und dann passiert immer dasselbe. Ich lege diese Bilder irgendwo ab. Mein Sohn ist abends im Bett. Ich stehe vor dem Bild und denke, was zur Hölle hat der da gemalt? Was ist es? Ist es ein Baum oder bin es doch ich? 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Was läuft denn bei dem nicht?
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1: Ich bin Thomas Brock. Alles auf Neustart. Nach der Sommerpause ist das Bundeskabinett zu einer zweitägigen Klausur auf Schloss Neuhardenberg in Brandenburg zusammengekommen. Das Treffen ist der Auftakt für schwierige Wochen, in denen der Bundesregierung 3 Landtagswahlen und ein womöglich heißer Herbst der Reformen bevorstehen.
2: Deutschland könnte seine Wirtschaftsflaute weitgehend aus eigener Hand überwinden, so Merz, und wieder sogar weltweit Vorbild und Marktführer werden, auch in Zeiten von KI und weltweiten Konflikten. Um die Wirtschaft anzukurbeln, will die Regierung bei ihrer Klausur unter anderem über Preise und Innovationen reden, so Merz. Außerdem steht neue Drohnenabwehr im Zentrum und mehr Hitzeschutz. Die Schäden des Hitzesommers zeigten den Handlungsbedarf, so der Kanzler. Merz kündigte konkrete Beschlüsse für die nächsten Kabinettssitzungen an. Ronny Tochau, Nachrichtenredaktion.
1: In der Bundesregierung zeichnet sich ein Streit um die konkrete Ausgestaltung der geplanten Zuckersteuer ab. Laut Bild-Zeitung gibt es Pläne, dass die Steuer mehr Produkte betreffen könnte als gedacht. Neben Limonaden könnten unter anderem auch Säfte, Milchgetränke, Eistees, Biermischgetränke, Haferdrinks und Fertigkaffees der Zuckersteuer unterworfen werden. So sollen unter anderem Einnahmen für den Bundeshaushalt generiert werden, heißt es in dem Papier aus dem Finanzministerium. Teile der Union lehnen die Pläne ab. Ein Taxi bestellen und dann sitzt niemand am Steuer. Was bisher noch ziemlich futuristisch klingt, soll in München schon bald Realität werden. Die Google-Schwester Waymo bringt ihre selbstfahrenden Autos nach Bayern.
3: Schon in den kommenden Wochen sollen erste Waymo-Autos durch München fahren. Zunächst sitzt dabei noch geschultes Personal am Steuer. Die Fahrzeuge sollen so das Straßennetz kennenlernen und auf den Münchner Verkehr vorbereitet werden. Ende 2027 will Waymo dann in München einen regulären Fahrdienst ganz ohne Fahrer starten, als erste Stadt in der Europäischen Union. Die nötigen Genehmigungen dafür stehen allerdings noch aus. In den USA ist Waymo bereits in mehreren Großstädten unterwegs. Fabian Schaffer, Nachrichtenredaktion.
1: Die US-Country-Ikone Dolly Parton ist tot. Sie starb im Alter von 80 Jahren. Das bestätigte ihre PR-Agentur. Über die Todesursache ist noch nichts bekannt. Mit Hits wie Jolene oder 9 to 5 erlangte Dolly Parton weltweiten Ruhm.
4: Das Wetter.
5: Frisch ist es gerade. 15 bis 12 Grad nur. Dazu ein Mix aus Sonne und Wolken. Vereinzelt kann es auch regnen in der Nacht. Es ist aber meistens trocken. Tagsüber auch meist trocken bis 26 Grad. Erst zum Nachmittag hin kann es dann auch mal gewittern. Ja, und morgen dann bis 29 Grad. Hier auch erst trocken und freundlich. Dann kann es auch Schauer und Gewitter geben zum Nachmittag hin am Donnerstag.
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7: A40 Essen-Dortmund. Zwischen Dortmund-Barob und Dortmund-Hombruch. 1 Kilometer Stau. Und in der Gegenrichtung 1 Kilometer stockender Verkehr. Wir wünschen allen unterwegs gute Fahrt.
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5: Forscher aus den USA haben Kekse aus Plastikmüll hergestellt. Und falls ihr jetzt sagt, okay, das ist ja schön, aber das esse ich sicher nicht. Moment, die haben es geschafft, Plastik in Proteine und Vitamine umzuwandeln. Wie cool ist das denn, oder? Gut, die haben das Zeug jetzt noch nicht probiert, aber jetzt mal im Ernst. Da packst du einfach Ketchup, Nutella oder Sauce Hollandaise drauf, dann schmeckt das eh, oder? Schöne Nacht mit uns.

0: Wann hat denn bei euch das letzte Mal das Telefon geklingelt? Also jetzt nicht das Handy, ne? Sondern dieses, weißt du, dieses Ding in der Wohnung, das da so steht, das du nicht mit rausnehmen kannst. Das Festnetztelefon. Wer benutzt es noch? Ja, das Vergleichsportal Verivox hat jetzt die Ergebnisse einer Umfrage zu dem Thema veröffentlicht und nur noch rund 60% von uns telefonieren überhaupt per Festnetz. Unser Reporter Stefan Rehek hat mit euch über eure Festnetzerinnerungen mal gesprochen.
1: Wir haben eins, wir benutzen es aber fast kaum noch.
2: Wann habt ihr das letzte Mal Festnetz telefoniert?
3: Vor 4 Jahren? 5 Jahren?
4: Ja, bei mir auch 15 Jahre.
5: Es gibt so 1-2 Leute, die uns ab und zu noch anrufen auf Festnetz. Alter Ü60.
2: Und gibt es noch Nummern von früher, die ihr jetzt noch auswendig könnt?
1: Ja, klar, alle Nummern von früher. Meine Eltern, die meisten habe ich tatsächlich im Kopf.
4: Meine alte Nummer halt von zu Hause kenne ich noch auswendig.
2: Und woran denken Sie so als erstes beim Thema Festnetztelefon?
1: Dass ich mich nicht bewegen kann beim Telefonieren. Und eine Leitung nur, genau, Eltern nervten dann, hör auf zu telefonieren.
6: Mit einem kleinen Zahlendreher hat man nicht uns erreicht, sondern die Therme. Und dadurch haben auch Leute, die in der Therme sein wollten, uns angerufen. Und mein Vater hat halt immer damit reagiert, dass er gesagt hat, ja, meine Frau geht jetzt gleich baden, dann würde ich in die Badewanne rennen und danach können Sie auch gerne rein. Also er hat sich immer schon mit einem Lächeln gefreut, wenn Leute bei uns angerufen haben.
7: Ich sehe mich dann noch so im Flur stehen mit dem Kabel am Hörer dran und man konnte sich nicht setzen und war halt unbequem.
8: 20 Pfennig pro Einheit, ja. Da hat man sich das schon sehr gut überlegen müssen.
9: Immer erst ab 6 Uhr, weil da konnte man so lange telefonieren, wie man wollte für eine Einheit, das weiß ich auch noch.
0: Und dann immer die Gespräche mit den Eltern, oder? Wenn die Telefonrechnung kam und 5000 Mal die Festnetznummer deiner besten Freundin drauf stand. Schade!

0: Das Wetter.
1: Wechselnd bewölkt heute Nacht, dazu meist trocken, nur ab und an Regen, 15 bis 12 Grad nur noch. Tagsüber heute dann heiter bis wolkig, nur stellenweise Regen, meist ist es trocken heute bis 26 Grad. Gegen Nachmittag kann es dann auch mal Gewitter geben heute. Donnerstag dann erst freundlich, dann aber auch Schauer und Gewitter mit Starkregen möglich bis 29 Grad.
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2: Hier die aktuelle Verkehrslage. A40 Essen-Dortmund. Zwischen Dortmund-Barob und Dortmund-Hombruch 1 Kilometer Stau. Und in der Gegenrichtung 1 Kilometer stockender Verkehr. Und zusätzlich auf der A42 Dortmund-Kamp-Lindfort. Zwischen Oberhausen-Zentrum und Oberhausen-Buschhausen 1 Kilometer zähfließender Verkehr. Wir wünschen allen unterwegs gute Fahrt.
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1: Hallo zusammen, ihr habt es vielleicht schon gehört, immer mehr Menschen zahlen ja mit Karte. Ich gehöre auch dazu, zugegeben, man kann ja auch mit Handy bezahlen, mit der Uhr, inzwischen ja sogar mit einem Ring. Und das ist auch alles total praktisch. Ich frage mich nur, ne, wenn Kleingeld irgendwann für immer verschwindet, womit spielen wir dann eigentlich Kopf oder Zahl?

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0: So, über was habt ihr euch denn das letzte Mal mit eurem Partner oder eurer Partnerin gestritten? Also es ist mir relativ unangenehm, aber ich glaube, bei mir und meinem Freund waren es die Regeln beim Hitstar-Spielen. Und ich bin mir ziemlich sicher, dass ich recht hatte. Naja, gerade war ja Küssen statt Streiten Tag, ja? Und der Comedian Hannes Höfer ist sich sicher, Küssen statt Streiten, das funktioniert.
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2: Es gibt einen Küssen- und Streitvergessen-Tag. Ja, das finde ich ja super. Statt zu streiten, einfach knutschen. Aber so richtig. Zungenfechten mit vollem Körpereinsatz. Wenn ihr nicht wisst, wie es geht, stellt euch vor, ihr habt ein Eis in der Hand, was sehr, sehr schnell schmilzt. So müsst ihr ran da. Ich sag euch, das klappt. Also so gut wie immer. Nur bei einer Auseinandersetzung mit dem Chef. Wenigstens vorher mal nachfragen. Oder wenn euer Auto gerade beim Abschlepper am Haken hängt. Klar, die Berufsbezeichnung lässt einige Interpretationen zu, aber achtet wenigstens auf eure Deckung. Trotzdem, in der Beziehung? Super. Meistens streiten wir doch eh über Kleinigkeiten. Müll rausbringen, die berühmte Zahnpastatube, der Dreier mit den Nachbarn. Ja, dann kann das helfen. Aber auch ohne Streit. Küssen können wir auch so mal mehr machen. Es macht ja auch Spaß und schmecken tut's auch. Könnt ihr euch doch mal vornehmen. Statt Fernsehen heute Abend einfach mal so eine halbe Stunde knutschen. Dran denken, zwischendurch mal einen Schluck trinken. Und wenn ihr niemanden zum Knutschen habt, dann könnt ihr immer noch Fernsehen. Ansonsten dran denken, besser schlecht geküsst als gut gestritten.
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